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1: Ich war mit Bolle allein zu Hause. Hilde war mit Susaska unterwegs. Bolle war oben in seinem Zimmer. Plötzlich Strom weg. Tür geht auf. Papa! Naja? Licht geht nicht. Ich sag, Junge, Stromausfall. Wahrscheinlich ist im Keller der FI raus. Nichts mehr. Hör ich nur die Tür zu? Ich die Treppe hoch mit der Taschenlampe. Ich die Tür auf, sag ich mal, bist du beknackt? Jemand muss in den Keller gehen und die Sicherung reinmachen. Nee, ich hab Powerbank. Nee, du hast nicht Powerbank. Das gibt's doch nicht. Da hab ich den in den Keller gezerrt. Sag ich, hier, so geht das. Wir müssen denen was zeigen. Machst du hoch und dann haben wir wieder Licht geht an. Dann steht er da. Oh, krass, was für Räume. Ich sag, ja. Das ist unser Keller, Junge. Das ist unser Keller.
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0: 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Vor 20 Jahren schrieb Madonna mit der CD Confessions on a Dancefloor Musikgeschichte. 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Schon Hung Up aus dem ersten Confessions-Album 2005 verbreitet Bring Your Love schon jetzt in 2026 gute Laune und versüßt die Wartezeit auf Teil 2. 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
2: Mit Frank Philipp, guten Morgen. Nach mehreren Viehdiebstählen in Brandenburg sollen Viehtransporte jetzt stärker kontrolliert werden, vor allem abends und nachts. In den letzten Wochen wurden hunderte Tiere, meist Rinder, von Weiden oder aus Ställen gestohlen, vorwiegend in Südbrandenburg. Der Schaden geht hier in die Hunderttausende. Vermutet wird organisierte Kriminalität hinter den Diebstählen. Brandenburgs Landesregierung geht wieder auf Tour durchs Land. In der Reihe Kabinett vor Ort werden alle 18 Landkreise und auch die freien Städte von der Ministerriege bereist. Die wichtigsten Dinge sollen dann mit den Bürgermeistern, Landräten und den lokalen Politikern vor Ort besprochen werden. Los geht es am kommenden Dienstag im Havelland. Zudem gibt es immer noch dann einen Bürgerdialog. Ein Fahrradunfall endete am Herrentag in Karlau tödlich. Ein 42-jähriger Mann war dabei mit hoher Geschwindigkeit einen Berg hinuntergefahren, hat die Kontrolle über sein Rad verloren und prallte dann gegen einen Baum. Der Mann war wohl sofort tot. Neben dem Notarzt waren auch Seelsorger mit vor Ort im Einsatz. Mitarbeiter im Großhandel in Brandenburg waren heute im Streik. Die Gewerkschaft Verdi hatte zum Warnstreik aufgerufen. Laut Verdi haben sich Mitarbeiter in den Logistikzentren in Großbeeren, Freienbrink, Mittenwalde und Oranienburg beteiligt. Auch an Berliner und Potsdamer Standorten wurde Flagge gezeigt. Verdi will für die Mitarbeiter mehr Lohn in der Tarifrunde. Mehr als 100 Museen in ganz Brandenburg und auch bei uns in der Region öffnen am Sonntag zum Internationalen Museumstag. Es gibt Mitmachaktionen und ungewöhnliche Einblicke. Der Tag steht in diesem Jahr unter dem Motto "Engagiert für Museen" und soll auch zeigen, dass viele Häuser nur durch die Hilfe von Ehrenamtlern funktionieren. Das Cottbuser Staatstheater und das Hans-Otto-Theater aus Potsdam vertreten Brandenburg beim diesjährigen Theatertreffen der Berliner Festspiele. Das Theatertreffen läuft noch bis zum 17. Mai. Es werden Inszenierungen aus ganz Deutschland gezeigt. Bundeskanzler Friedrich Merz und US-Präsident Donald Trump haben anscheinend die Wogen der letzten Wochen geglättet. Nach der China-Reise von Trump telefonierten beide, so Merz, auf der Plattform X. Es gab Einigkeit bei den Themen Iran, Straße von Hormus und einer Friedenslösung für die Ukraine. Die USA und Deutschland sind außerdem starke Partner in einer starken NATO, so Merz. Die DDR-Schauspiellegende Angelika Domröse ist tot. Sie starb im Alter von 85 Jahren. Ihren Durchbruch hatte sie mit der Hauptrolle im Kultfilm Die Legende von Paul und Paula. Sie war regelmäßig in Filmen zu sehen, spielte Theater und synchronisierte. 1980 ging sie mit ihrem Mann Hilmar Tate in den Westen und war auch weiterhin erfolgreich. 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
1: Ich bin halt als Frau natürlich auch dazu verdammt, ich muss meine ganzen Wörter loswerden. Also wir Frauen haben sehr viele Wörter am Tag, die wir unters Volk bringen müssen. Männer, die haben das große Glück, die grunzen morgens einmal und dann kommen die bis mittags. Ja. So ist es. Es gibt aber ein Glück Unterschiede zwischen Männern und Frauen. Wäre ja auch sonst langweilig. Allein schon, geh mal in den Supermarkt, ja? Mit einer Freundin, kaufst eine Gurke, dann sagt die höchstens, hey, zählst du gerade Kalorien oder Punkte oder was? Geh mal mit einem Kerl eine Gurke kaufen. Die schaffen es nicht, die Gurke einfach nur in den Wagen zu legen. Es ist immer so ein... Ja. Und dann... Ich weiß noch, wie ich mit meinem Ex mal einkaufen war und er so, na, woran erinnert dich das? Und wie ich aus Spaß einfach mal gesagt habe, an unseren Nachbarn. Oh, schön, was los.
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3: Mit Frank Philipp, guten Morgen. Nach mehreren Viehdiebstählen in Brandenburg sollen Viehtransporte jetzt stärker kontrolliert werden, vor allem abends und nachts. In den letzten Wochen wurden hunderte Tiere, meist Rinder, von Weiden oder aus Ställen gestohlen, vorwiegend in Südbrandenburg. Der Schaden geht hier in die Hunderttausende. Vermutet wird organisierte Kriminalität hinter den Diebstählen. Brandenburgs Landesregierung geht wieder auf Tour durchs Land. In der Reihe Kabinett vor Ort werden alle 18 Landkreise und auch die freien Städte von der Ministerriege bereist. Die wichtigsten Dinge sollen dann mit den Bürgermeistern, Landräten und den lokalen Politikern vor Ort besprochen werden. Los geht es am kommenden Dienstag im Havelland. Zudem gibt es immer noch dann einen Bürgerdialog. Ein Fahrradunfall endete am Herrentag in Kalau tödlich. Ein 42-jähriger Mann war dabei mit hoher Geschwindigkeit einen Berg hinuntergefahren, hat die Kontrolle über sein Rad verloren und prallte dann gegen einen Baum. Der Mann war wohl sofort tot. Neben dem Notarzt waren auch Seelsorger mit vor Ort im Einsatz. Mitarbeiter im Großhandel in Brandenburg waren heute im Streik. Die Gewerkschaft Verdi hatte zum Warnstreik aufgerufen. Laut Verdi haben sich Mitarbeiter in den Logistikzentren in Großbeeren, Freienbrink, Mittenwalde und Oranienburg beteiligt. Auch an Berliner und Potsdamer Standorten wurde Flagge gezeigt. Verdi will für die Mitarbeiter mehr Lohn in der Tarifrunde. Mehr als 100 Museen in ganz Brandenburg und auch bei uns in der Region öffnen am Sonntag zum Internationalen Museumstag. Es gibt Mitmachaktionen und ungewöhnliche Einblicke. Der Tag steht in diesem Jahr unter dem Motto "Engagiert für Museen" und soll auch zeigen, dass viele Häuser nur durch die Hilfe von Ehrenamtlern funktionieren. Das Cottbuser Staatstheater und das Hans-Otto-Theater aus Potsdam vertreten Brandenburg beim diesjährigen Theatertreffen der Berliner Festspiele. Das Theatertreffen läuft noch bis zum 17. Mai. Es werden Inszenierungen aus ganz Deutschland gezeigt. Bundeskanzler Friedrich Merz und US-Präsident Donald Trump haben anscheinend die Wogen der letzten Wochen geglättet. Nach der China-Reise von Trump telefonierten beide, so Merz, auf der Plattform X. Es gab Einigkeit bei den Themen Iran, Straße von Hormus und einer Friedenslösung für die Ukraine. Die USA und Deutschland sind außerdem starke Partner in einer starken NATO, so Merz. Die DDR-Schauspiellegende Angelika Domröse ist tot. Sie starb im Alter von 85 Jahren. Ihren Durchbruch hatte sie mit der Hauptrolle im Kultfilm Die Legende von Paul und Paula. Sie war regelmäßig in Filmen zu sehen, spielte Theater und synchronisierte. 1980 ging sie mit ihrem Mann Hilmar Tate in den Westen und war auch weiterhin erfolgreich. 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
1: Meine Erstgeborene, 3 Jahre alt. Wir haben das erste Mal einen Babysitter da gehabt. Beziehungsweise geplant. Diese Mission werde ich sehr gut erfüllen, dachte ich. Und dann meiner Kleinen davon erzählt. Ich meine so, pass auf Schatz, heute Abend, da kommt die Clarissa und die passt ein bisschen auf dich auf. Und ihre Kindergärtnerin, die hieß damals Larissa. Hat sie gefragt, die Larissa aus dem Kindergarten? Ich so, ach so, nee, nein, die heute kommt, die heißt Clarissa. Clarissa mit einem C vorne.
2: Okay.
1: Dann kam irgendwann meine Frau nach Hause, da ist die Kleine, wie von der Tarantel gestochen, zur Haustür gerannt, völlig aufgelöst.
2: Aber die Clarissa soll nicht auf mich aufpassen. Ich hab Angst vor dir, wirklich.
1: Und meine Frau so, warum denn? Brauchst du nicht?
2: Doch, der Papa hat gesagt, dass die kaputte Füße hat.
1: Und ich sag so, hä, was, hab ich nicht? Meine Frau so, was hast du denn gesagt? Ich so, ja, was hab ich gesagt? Ich hab gesagt, die Clarissa kommt heute. Das hab ich gesagt. Ja, die Clarissa kommt. Clarissa. Mit einem C vorne.
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1: 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Gott, es ist auch schon wieder knapp 20 Jahre her, dass One Republic mit ihrer Debütsingle Apologize die Welt im Sturm eroberten. Nicht ganz unbeteiligt daran Erfolgsproduzent Timbaland. Als eine Art Starthilfe hatte er den Hit zusammen mit Ryan Tedder, dem Sänger und Frontmann der Band, produziert. Mit Need Your Love starten One Republic jetzt quasi volljährig in eine neue Ära. Super cooler Pop-Rock-Sound, gefühlvoller Text und die unverwechselbare Stimme von Ryan Tedder. Ging dann auch ganz schnell mit dem Einstieg in die BB Radio Top 50.

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2: Mit Frank Philipp, guten Morgen. Nach mehreren Viehdiebstählen in Brandenburg sollen Viehtransporte jetzt stärker kontrolliert werden, vor allem abends und nachts. In den letzten Wochen wurden hunderte Tiere, meist Rinder, von Weiden oder aus Ställen gestohlen, vorwiegend in Südbrandenburg. Der Schaden geht hier in die Hunderttausende. Vermutet wird organisierte Kriminalität hinter den Diebstählen. Brandenburgs Landesregierung geht wieder auf Tour durchs Land. In der Reihe Kabinett vor Ort werden alle 18 Landkreise und auch die freien Städte von der Ministerriege bereist. Die wichtigsten Dinge sollen dann mit den Bürgermeistern, Landräten und den lokalen Politikern vor Ort besprochen werden. Los geht es am kommenden Dienstag im Havelland. Zudem gibt es immer noch dann einen Bürgerdialog. Ein Fahrradunfall endete am Herrentag in Kalau tödlich. Ein 42-jähriger Mann war dabei mit hoher Geschwindigkeit einen Berg hinuntergefahren, hat die Kontrolle über sein Rad verloren und prallte dann gegen einen Baum. Der Mann war wohl sofort tot. Neben dem Notarzt waren auch Seelsorger mit vor Ort im Einsatz. Mitarbeiter im Großhandel in Brandenburg waren heute im Streik. Die Gewerkschaft Verdi hatte zum Warnstreik aufgerufen. Laut Verdi haben sich Mitarbeiter in den Logistikzentren in Großbeeren, Freienbrink, Mittenwalde und Oranienburg beteiligt. Auch an Berliner und Potsdamer Standorten wurde Flagge gezeigt. Verdi will für die Mitarbeiter mehr Lohn in der Tarifrunde. Mehr als 100 Museen in ganz Brandenburg und auch bei uns in der Region öffnen am Sonntag zum Internationalen Museumstag. Es gibt Mitmachaktionen und ungewöhnliche Einblicke. Der Tag steht in diesem Jahr unter dem Motto "Engagiert für Museen" und soll auch zeigen, dass viele Häuser nur durch die Hilfe von Ehrenamtlern funktionieren. Das Cottbuser Staatstheater und das Hans-Otto-Theater aus Potsdam vertreten Brandenburg beim diesjährigen Theatertreffen der Berliner Festspiele. Das Theatertreffen läuft noch bis zum 17. Mai. Es werden Inszenierungen aus ganz Deutschland gezeigt. Bundeskanzler Friedrich Merz und US-Präsident Donald Trump haben anscheinend die Wogen der letzten Wochen geglättet. Nach der China-Reise von Trump telefonierten beide, so Merz, auf der Plattform X. Es gab Einigkeit bei den Themen Iran, Straße von Hormus und einer Friedenslösung für die Ukraine. Die USA und Deutschland sind außerdem starke Partner in einer starken NATO, so Merz. Die DDR-Schauspiellegende Angelika Domröse ist tot. Sie starb im Alter von 85 Jahren. Ihren Durchbruch hatte sie mit der Hauptrolle im Kultfilm Die Legende von Paul und Paula. Sie war regelmäßig in Filmen zu sehen, spielte Theater und synchronisierte. 1980 ging sie mit ihrem Mann Hilmar Tate in den Westen und war auch weiterhin erfolgreich. 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
1: Mitte in der Nacht, ja, ist das passiert.
2: Schatz, im Wohnzimmer ist eine Fledermaus. Und jetzt geht er hin und macht diese Fledermaus raus.
1: Und ich war überfordert. Wie soll ich die rauskriegen? Schatz, was soll ich machen? Und kennt ihr das, wenn du Tipps von einem Partner bekommst, die gar keinen Sinn ergeben? Was soll ich machen? Nimm eine Teetasse! Also muss ich mitten in der Nacht, muss ich den

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3: Mit Frank Philipp. Guten Morgen. Nach mehreren Viehdiebstählen in Brandenburg sollen Viehtransporte jetzt stärker kontrolliert werden, vor allem abends und nachts. In den letzten Wochen wurden hunderte Tiere, meist Rinder, von Weiden oder aus Ställen gestohlen, vorwiegend in Südbrandenburg. Der Schaden geht hier in die Hunderttausende. Vermutet wird organisierte Kriminalität hinter den Diebstählen. Brandenburgs Landesregierung geht wieder auf Tour durchs Land. In der Reihe Kabinett vor Ort werden alle 18 Landkreise und auch die freien Städte von der Ministerriege bereist. Die wichtigsten Dinge sollen dann mit den Bürgermeistern, Landräten und den lokalen Politikern vor Ort besprochen werden. Los geht es am kommenden Dienstag im Havelland. Zudem gibt es immer noch dann einen Bürgerdialog. Ein Fahrradunfall endete am Herrentag in Karlau tödlich. Ein 42-jähriger Mann war dabei mit hoher Geschwindigkeit einen Berg hinuntergefahren, hat die Kontrolle über sein Rad verloren und prallte dann gegen einen Baum. Der Mann war wohl sofort tot. Neben dem Notarzt waren auch Seelsorger mit vor Ort im Einsatz. Mitarbeiter im Großhandel in Brandenburg waren heute im Streik. Die Gewerkschaft Verdi hatte zum Warnstreik aufgerufen. Laut Verdi haben sich Mitarbeiter in den Logistikzentren in Großbeeren, Freienbrink, Mittenwalde und Oranienburg beteiligt. Auch an Berliner und Potsdamer Standorten wurde Flagge gezeigt. Verdi will für die Mitarbeiter mehr Lohn in der Tarifrunde. Mehr als 100 Museen in ganz Brandenburg und auch bei uns in der Region öffnen am Sonntag zum Internationalen Museumstag. Es gibt Mitmachaktionen und ungewöhnliche Einblicke. Der Tag steht in diesem Jahr unter dem Motto "Engagiert für Museen" und soll auch zeigen, dass viele Häuser nur durch die Hilfe von Ehrenamtlern funktionieren. Das Cottbuser Staatstheater und das Hans-Otto-Theater aus Potsdam vertreten Brandenburg beim diesjährigen Theatertreffen der Berliner Festspiele. Das Theatertreffen läuft noch bis zum 17. Mai. Es werden Inszenierungen aus ganz Deutschland gezeigt. Bundeskanzler Friedrich Merz und US-Präsident Donald Trump haben anscheinend die Wogen der letzten Wochen geglättet. Nach der China-Reise von Trump telefonierten beide, so Merz, auf der Plattform X. Es gab Einigkeit bei den Themen Iran, Straße von Hormus und einer Friedenslösung für die Ukraine. Die USA und Deutschland sind außerdem starke Partner in einer starken NATO, so Merz. Die DDR-Schauspiellegende Angelika Domröse ist tot. Sie starb im Alter von 85 Jahren. Ihren Durchbruch hatte sie mit der Hauptrolle im Kultfilm Die Legende von Paul und Paula. Sie war regelmäßig in Filmen zu sehen, spielte Theater und synchronisierte. 1980 ging sie mit ihrem Mann Hilmar Tate in den Westen und war auch weiterhin erfolgreich. 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
1: Mittlerweile ist peinlich geworden, krank zu sein auf Arbeit. Krank sein auf Arbeit ist ein bisschen wie sich outen vor einer sehr konservativen, homophoben Familie. Ja, weil alle tuscheln über dich. Hast du es schon gehört? Ja, ich hab schon gehört. Hast mir ehrlich gesagt schon gedacht. Ja, aber sie will nicht, dass wir es erzählen. Sie will es selber erzählen. Ja, okay, ich respektiere es, aber ich find's nicht gut. Das ist so ekelhaft, Alter. Ich hoffe, der Arzt kriegt es weg. Bäh. Wenn du krank wirst, kommst du trotzdem, denn nur dann bist du erfolgreich. Ist wirklich so. Letztens eine Kollegin von mir super krank trotzdem gekommen, denn wir sind eine Familie. Woche drauf war ich dann krank und sie meinte zu mir, Anna, geh nach Hause. Ich weiß, letzte Woche war ich krank und ich bin trotzdem gekommen und ich habe alle meine Aufgaben perfekt erfüllt. Eigentlich viel besser als sonst. Ich schätze, die Lungenentzündung hat mich echt gepusht. Aber nimm dir kein Beispiel an mir. Ich meine, das ist ja nicht gesund. Nur extrem beeindruckend. Ich war so angepisst, Alter. Ich dachte, ey, das kann ich auch. Also bin ich mit Pfeifer schon Drüsenfieber ins Büro gekommen.
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2: Mit Frank Philipp, guten Morgen. Nach mehreren Viehdiebstählen in Brandenburg sollen Viehtransporte jetzt stärker kontrolliert werden. Vor allem abends und nachts. In den letzten Wochen wurden hunderte Tiere, meist Rinder, von Weiden oder aus Ställen gestohlen, vorwiegend in Südbrandenburg. Der Schaden geht hier in die Hunderttausende. Vermutet wird organisierte Kriminalität hinter den Diebstählen. Brandenburgs Landesregierung geht wieder auf Tour durchs Land. In der Reihe Kabinett vor Ort werden alle 18 Landkreise und auch die freien Städte von der Ministerriege bereist. Die wichtigsten Dinge sollen dann mit den Bürgermeistern, Landräten und den lokalen Politikern vor Ort besprochen werden. Los geht es am kommenden Dienstag im Havelland. Zudem gibt es immer noch dann einen Bürgerdialog. Ein Fahrradunfall endete am Herrentag in Kalau tödlich. Ein 42-jähriger Mann war dabei mit hoher Geschwindigkeit einen Berg hinuntergefahren, hat die Kontrolle über sein Rad verloren und prallte dann gegen einen Baum. Der Mann war wohl sofort tot. Neben dem Notarzt waren auch Seelsorger mit vor Ort im Einsatz. Mitarbeiter im Großhandel in Brandenburg waren heute im Streik. Die Gewerkschaft Verdi hatte zum Warnstreik aufgerufen. Laut Verdi haben sich Mitarbeiter in den Logistikzentren in Großbeeren, Freienbrink, Mittenwalde und Oranienburg beteiligt. Auch an Berliner und Potsdamer Standorten wurde Flagge gezeigt. Verdi will für die Mitarbeiter mehr Lohn in der Tarifrunde. Mehr als 100 Museen in ganz Brandenburg und auch bei uns in der Region öffnen am Sonntag zum Internationalen Museumstag. Es gibt Mitmachaktionen und ungewöhnliche Einblicke. Der Tag steht in diesem Jahr unter dem Motto "Engagiert für Museen" und soll auch zeigen, dass viele Häuser nur durch die Hilfe von Ehrenamtlern funktionieren. Das Cottbuser Staatstheater und das Hans-Otto-Theater aus Potsdam vertreten Brandenburg beim diesjährigen Theatertreffen der Berliner Festspiele. Das Theatertreffen läuft noch bis zum 17. Mai. Es werden Inszenierungen aus ganz Deutschland gezeigt. Bundeskanzler Friedrich Merz und US-Präsident Donald Trump haben anscheinend die Wogen der letzten Wochen geglättet. Nach der China-Reise von Trump telefonierten beide, so Merz, auf der Plattform X. Es gab Einigkeit bei den Themen Iran, Straße von Hormus und einer Friedenslösung für die Ukraine. Die USA und Deutschland sind außerdem starke Partner in einer starken NATO, so Merz. Die DDR-Schauspiellegende Angelika Domröse ist tot. Sie starb im Alter von 85 Jahren. Ihren Durchbruch hatte sie mit der Hauptrolle im Kultfilm Die Legende von Paul und Paula. Sie war regelmäßig in Filmen zu sehen, spielte Theater und synchronisierte. 1980 ging sie mit ihrem Mann Hilmar Tate in den Westen und war auch weiterhin erfolgreich. 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
1: Mein Vater ist auch mal mit mir, als ich ein Kind war, in Praktika Baumarkt gefahren. Und dann ist er nach Hause gefahren, kommt in unser Wohnzimmer. Meine Mutter saß da und sagt, wo ist Basti? Und mein Vater ging rückwärts wieder aus der Tür raus, weil ihm klar wurde, dass er mich gerade im Baumarkt vergessen hatte. Als er zurückkam, hatte ich bereits den halben Praktika zerlegt. Und dann hat mein Vater ein so schlechtes Gewissen gehabt, dass ich das auf gar keinen Fall meiner Mutter erzähle, was passiert ist, dass ich mir im Tierladen etwas aussuchen durfte. Keine gute Idee für einen Achtjährigen. Weil ich im Tierladen auf einen Gecko gezeigt habe, gesagt, den. Und mein Vater so, nee, das ist zu groß, das können wir, ich sag, ich erzähle dir alles.

0: Eine Stunde später hatten wir zu Hause einen Toki. Das ist ein nachtaktiver, großer Gecko aus Malaysia. Dann ging langsam die Sonne über Gelsenkirchen unter. Und mir, meinen Eltern und der Nachbarschaft im Radius von 600 Metern wurde klar, woher der Toki seinen Namen hat. Der Toki hat seinen Namen daher, dass das Toki-Männchen zur Paarung das Toki-Weibchen ruft. Aber das hatten wir nicht gekauft.
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0: Danke.
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2: Mit Frank Philipp, guten Morgen. Nach mehreren Viehdiebstählen in Brandenburg sollen Viehtransporte jetzt stärker kontrolliert werden, vor allem abends und nachts. In den letzten Wochen wurden hunderte Tiere, meist Rinder, von Weiden oder aus Ställen gestohlen, vorwiegend in Südbrandenburg. Der Schaden geht hier in die Hunderttausende. Vermutet wird organisierte Kriminalität hinter den Diebstählen. Brandenburgs Landesregierung geht wieder auf Tour durchs Land. In der Reihe Kabinett vor Ort werden alle 18 Landkreise und auch die freien Städte von der Ministerriege bereist. Die wichtigsten Dinge sollen dann mit den Bürgermeistern, Landräten und den lokalen Politikern vor Ort besprochen werden. Los geht es am kommenden Dienstag im Havelland. Zudem gibt es immer noch dann einen Bürgerdialog. Ein Fahrradunfall endete am Herrentag in Kalau tödlich. Ein 42-jähriger Mann war dabei mit hoher Geschwindigkeit einen Berg hinuntergefahren, hat die Kontrolle über sein Rad verloren und prallte dann gegen einen Baum. Der Mann war wohl sofort tot. Neben dem Notarzt waren auch Seelsorger mit vor Ort im Einsatz. Mitarbeiter im Großhandel in Brandenburg waren heute im Streik. Die Gewerkschaft Verdi hatte zum Warnstreik aufgerufen. Laut Verdi haben sich Mitarbeiter in den Logistikzentren in Großbeeren, Freienbrink, Mittenwalde und Oranienburg beteiligt. Auch an Berliner und Potsdamer Standorten wurde Flagge gezeigt. Verdi will für die Mitarbeiter mehr Lohn in der Tarifrunde. Mehr als 100 Museen in ganz Brandenburg und auch bei uns in der Region öffnen am Sonntag zum Internationalen Museumstag. Es gibt Mitmachaktionen und ungewöhnliche Einblicke. Der Tag steht in diesem Jahr unter dem Motto "Engagiert für Museen" und soll auch zeigen, dass viele Häuser nur durch die Hilfe von Ehrenamtlern funktionieren. Das Cottbuser Staatstheater und das Hans-Otto-Theater aus Potsdam vertreten Brandenburg beim diesjährigen Theatertreffen der Berliner Festspiele. Das Theatertreffen läuft noch bis zum 17. Mai. Es werden Inszenierungen aus ganz Deutschland gezeigt. Bundeskanzler Friedrich Merz und US-Präsident Donald Trump haben anscheinend die Wogen der letzten Wochen geglättet. Nach der China-Reise von Trump telefonierten beide, so Merz, auf der Plattform X. Es gab Einigkeit bei den Themen Iran, Straße von Hormus und einer Friedenslösung für die Ukraine. Die USA und Deutschland sind außerdem starke Partner in einer starken NATO, so Merz. Die DDR-Schauspiellegende Angelika Domröse ist tot. Sie starb im Alter von 85 Jahren. Ihren Durchbruch hatte sie mit der Hauptrolle im Kultfilm Die Legende von Paul und Paula. Sie war regelmäßig in Filmen zu sehen, spielte Theater und synchronisierte. 1980 ging sie mit ihrem Mann Hilmar Tate in den Westen und war auch weiterhin erfolgreich. 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
1: Ich war neulich mit allen drei Kindern im Zoo. Plötzlich haben wir Tiere gesehen. Erdmännchen! Die Kinder sind direkt auf das Mäuerchen geklettert. Und dann irgendwann, die Kleine, die rutschte immer so ein bisschen weiter und plumps plötzlich über die Mauer. Ich hab gedacht, was wird sie jetzt machen? Aber sie ganz cool, krabbelt in der Ecke, setzt sich hin und beobachtet ihre neuen Spielkameraden. Die sehen sie, kommen auf sie zugelaufen und laden sie ein, dabei zu sein. Sie erlernt das Buddeln und Graben allein durch Zuschauen und Nachahmung und sitzt schon bald würmerkauend unter der Wärmelampe. Ich wusste ja so schnell überhaupt nicht, was ich machen sollte. Und dann habe ich mir die beiden anderen geschnappt und wir sind ganz entspannt durch den Zoo gelaufen.
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2: Mit Frank Philipp. Guten Morgen. Nach mehreren Viehdiebstählen in Brandenburg sollen Viehtransporte jetzt stärker kontrolliert werden, vor allem abends und nachts. In den letzten Wochen wurden hunderte Tiere, meist Rinder, von Weiden oder aus Ställen gestohlen, vorwiegend in Südbrandenburg. Der Schaden geht hier in die Hunderttausende. Vermutet wird organisierte Kriminalität hinter den Diebstählen. Brandenburgs Landesregierung geht wieder auf Tour durchs Land. In der Reihe Kabinett vor Ort werden alle 18 Landkreise und auch die freien Städte von der Ministerriege bereist. Die wichtigsten Dinge sollen dann mit den Bürgermeistern, Landräten und den lokalen Politikern vor Ort besprochen werden. Los geht es am kommenden Dienstag im Havelland. Zudem gibt es immer noch dann einen Bürgerdialog. Ein Fahrradunfall endete am Herrentag in Kalau tödlich. Ein 42-jähriger Mann war dabei mit hoher Geschwindigkeit einen Berg hinuntergefahren, hat die Kontrolle über sein Rad verloren und prallte dann gegen einen Baum. Der Mann war wohl sofort tot. Neben dem Notarzt waren auch Seelsorger mit vor Ort im Einsatz. Mitarbeiter im Großhandel in Brandenburg waren heute im Streik. Die Gewerkschaft Verdi hatte zum Warnstreik aufgerufen. Laut Verdi haben sich Mitarbeiter in den Logistikzentren in Großbeeren, Freienbrink, Mittenwalde und Oranienburg beteiligt. Auch an Berliner und Potsdamer Standorten wurde Flagge gezeigt. Verdi will für die Mitarbeiter mehr Lohn in der Tarifrunde. Mehr als 100 Museen in ganz Brandenburg und auch bei uns in der Region öffnen am Sonntag zum Internationalen Museumstag. Es gibt Mitmachaktionen und ungewöhnliche Einblicke. Der Tag steht in diesem Jahr unter dem Motto "Engagiert für Museen" und soll auch zeigen, dass viele Häuser nur durch die Hilfe von Ehrenamtlern funktionieren. Das Cottbuser Staatstheater und das Hans-Otto-Theater aus Potsdam vertreten Brandenburg beim diesjährigen Theatertreffen der Berliner Festspiele. Das Theatertreffen läuft noch bis zum 17. Mai. Es werden Inszenierungen aus ganz Deutschland gezeigt. Bundeskanzler Friedrich Merz und US-Präsident Donald Trump haben anscheinend die Wogen der letzten Wochen geglättet. Nach der China-Reise von Trump telefonierten beide, so Merz, auf der Plattform X. Es gab Einigkeit bei den Themen Iran, Straße von Hormus und einer Friedenslösung für die Ukraine. Die USA und Deutschland sind außerdem starke Partner in einer starken NATO, so Merz. Die DDR-Schauspiellegende Angelika Domröse ist tot. Sie starb im Alter von 85 Jahren. Ihren Durchbruch hatte sie mit der Hauptrolle im Kultfilm Die Legende von Paul und Paula. Sie war regelmäßig in Filmen zu sehen, spielte Theater und synchronisierte. 1980 ging sie mit ihrem Mann Hilmar Tate in den Westen und war auch weiterhin erfolgreich. 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
1: Geh mal heute in die Schnapsabteilung in den Supermarkt. Die guten Sachen sind hinter Glas. Kannst nicht mehr wie früher mal aufschrauben, mal gucken, ist das überhaupt das Zeug, was ich brauche, ja? Du musst klingeln. Und wenn du da drauf drückst, das läuft nicht gerade diskret ab, ne? Ich will nicht sagen Fliegeralarm, aber es hat schon eine gewisse Aufmerksamkeitsspanne, die da startet. Verehrte Kunden, ein Mitarbeiter kommt gleich in die Spirituosenabteilung, ja? Dann stehst du da wie so ein Erdmännchen auf dem Präsentierteller und alle gucken den Gang entlang und sagen, oh, der war doch heute Morgen schon mal da, ja? Dann stehst du ganz schnell, hast du ganz schnell so einen Ruf weg. Wenn ich jetzt mal was kaufe, ich gehe in den Gang für Backwaren. Kennt ihr diese Backaroma rum? Ganz kleine Fiole und du brauchst so 200 für 3 Kalkirinha. Aber es kommt natürlich auch doof an, ne? Dann rennst du da wie so ein Laborassistent mit 200 Fiolen Richtung Kasse.
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Mit seinen Gitarrenklängen lädt der Brite ein, mit den Liebsten zu kuscheln und die gemeinsame Zeit zu genießen. 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So überraschte Ed Sheeran ein Brautpaar in einer Kirche in Las Vegas. Mitten in der Trauung stand der Brite plötzlich im Raum und performte nur für das Paar einen seiner emotionalen Songs.

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1: Mit Frank Philipp, guten Morgen. Nach mehreren Viehdiebstählen in Brandenburg sollen Viehtransporte jetzt stärker kontrolliert werden, vor allem abends und nachts. In den letzten Wochen wurden hunderte Tiere, meist Rinder, von Weiden oder aus Ställen gestohlen, vorwiegend in Südbrandenburg. Der Schaden geht hier in die Hunderttausende. Vermutet wird organisierte Kriminalität hinter den Diebstählen. Brandenburgs Landesregierung geht wieder auf Tour durchs Land. In der Reihe Kabinett vor Ort werden alle 18 Landkreise und auch die freien Städte von der Ministerriege bereist. Die wichtigsten Dinge sollen dann mit den Bürgermeistern, Landräten und den lokalen Politikern vor Ort besprochen werden. Los geht es am kommenden Dienstag im Havelland. Zudem gibt es immer noch dann einen Bürgerdialog. Ein Fahrradunfall endete am Herrentag in Karlau tödlich. Ein 42-jähriger Mann war dabei mit hoher Geschwindigkeit einen Berg hinuntergefahren, hat die Kontrolle über sein Rad verloren und prallte dann gegen einen Baum. Der Mann war wohl sofort tot. Neben dem Notarzt waren auch Seelsorger mit vor Ort im Einsatz. Mitarbeiter im Großhandel in Brandenburg waren heute im Streik. Die Gewerkschaft Verdi hatte zum Warnstreik aufgerufen. Laut Verdi haben sich Mitarbeiter in den Logistikzentren in Großbeeren, Freienbrink, Mittenwalde und Oranienburg beteiligt. Auch an Berliner und Potsdamer Standorten wurde Flagge gezeigt. Verdi will für die Mitarbeiter mehr Lohn in der Tarifrunde. Mehr als 100 Museen in ganz Brandenburg und auch bei uns in der Region öffnen am Sonntag zum Internationalen Museumstag. Es gibt Mitmachaktionen und ungewöhnliche Einblicke. Der Tag steht in diesem Jahr unter dem Motto "Engagiert für Museen" und soll auch zeigen, dass viele Häuser nur durch die Hilfe von Ehrenamtlern funktionieren. Das Cottbuser Staatstheater und das Hans-Otto-Theater aus Potsdam vertreten Brandenburg beim diesjährigen Theatertreffen der Berliner Festspiele. Das Theatertreffen läuft noch bis zum 17. Mai. Es werden Inszenierungen aus ganz Deutschland gezeigt. Bundeskanzler Friedrich Merz und US-Präsident Donald Trump haben anscheinend die Wogen der letzten Wochen geglättet. Nach der China-Reise von Trump telefonierten beide, so Merz, auf der Plattform X. Es gab Einigkeit bei den Themen Iran, Straße von Hormus und einer Friedenslösung für die Ukraine. Die USA und Deutschland sind außerdem starke Partner in einer starken NATO, so Merz. Die DDR-Schauspiellegende Angelika Domröse ist tot. Sie starb im Alter von 85 Jahren. Ihren Durchbruch hatte sie mit der Hauptrolle im Kultfilm Die Legende von Paul und Paula. Sie war regelmäßig in Filmen zu sehen, spielte Theater und synchronisierte. 1980 ging sie mit ihrem Mann Hilmar Tate in den Westen und war auch weiterhin erfolgreich. 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
3: startet sehr kalt hier in den Samstag. Ja, Temperaturen liegen aktuell noch im niedrigen einstelligen Bereich, geht nachher noch auf bis 15 Grad. Dazu aber schön viel Sonne, zwischendurch weitestgehend trocken, ein paar Wolken sind auch unterwegs. Und morgen am Sonntag dann sogar noch ein bisschen besser bei Höchstwert mit 17 Grad.
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3: An sich rollt es jetzt ziemlich gut. Natürlich in den Baustellen allgemein kann es immer ein bisschen länger dauern. Zum Beispiel auf der A13 zwischen Teupitz und Freiweide. Da ist in beiden Richtungen ja die linke Spur gesperrt. Ansonsten rollt es aber besser nicht zu schnell. Es wird nämlich geblitzt. A10 nördliche Berliner Ring Richtung Dreikarfeland direkt im Kreuz Oranienburg. Habt ihr noch was? 0331 74 40 40. Schreibt doch mal eine WhatsApp-Nachricht.
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1: Es herrscht Fachkräftemangel in allen Bereichen. Das hängt natürlich auch mit Bezahlung zusammen. Das habe ich selber auch erlebt. Bei meinem ersten Bewerbungsgespräch hat der Chef gesagt, pass auf, bei uns verdienst du am Anfang wenig und später mehr. Da habe ich gesagt, okay, kein Problem, komme ich später wieder. So, es gibt auch Mangel in Bereichen, in denen man das gar nicht vermutet. Also zum Beispiel im Sektor frivoles Bewegtbild. Ja, der deutschen Pornoindustrie fehlen wirklich massiv männliche Darsteller. Ich saß vorm Computer, ich war im Netz, weiß gar nicht mehr, was ich machen. Genau, ich wollte irgendwas runterholen und da sieht man den Fachkräftemangel eben ganz extrem, ja? Auf 5 Frauen kam dort ein Mann. Ja? Der hat sich dort einen abgehöckert. Also das war komplett würdelos, ja? Also so ein niederschmetterndes Schauspiel, der hat irgendwie versucht, die Stellung zu halten, sag ich mal.
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5: Mit Frank Philipp, guten Morgen. Nach mehreren Viehdiebstählen in Brandenburg sollen Viehtransporte jetzt stärker kontrolliert werden, vor allem abends und nachts. In den letzten Wochen wurden hunderte Tiere, meist Rinder, von Weiden oder aus Ställen gestohlen, vorwiegend in Südbrandenburg. Der Schaden geht hier in die Hunderttausende. Vermutet wird organisierte Kriminalität hinter den Diebstählen. Brandenburgs Landesregierung geht wieder auf Tour durchs Land. In der Reihe Kabinett vor Ort werden alle 18 Landkreise und auch die freien Städte von der Ministerriege bereist. Die wichtigsten Dinge sollen dann mit den Bürgermeistern, Landräten und den lokalen Politikern vor Ort besprochen werden. Los geht es am kommenden Dienstag im Havelland. Zudem gibt es immer noch dann einen Bürgerdialog. Ein Fahrradunfall endete am Herrentag in Kalau tödlich. Ein 42-jähriger Mann war dabei mit hoher Geschwindigkeit einen Berg hinuntergefahren, hat die Kontrolle über sein Rad verloren und prallte dann gegen einen Baum. Der Mann war wohl sofort tot. Neben dem Notarzt waren auch Seelsorger mit vor Ort im Einsatz. Mitarbeiter im Großhandel in Brandenburg waren heute im Streik. Die Gewerkschaft Verdi hatte zum Warnstreik aufgerufen. Laut Verdi haben sich Mitarbeiter in den Logistikzentren in Großbeeren, Freienbrink, Mittenwalde und Oranienburg beteiligt. Auch an Berliner und Potsdamer Standorten wurde Flagge gezeigt. Verdi will für die Mitarbeiter mehr Lohn in der Tarifrunde. Mehr als 100 Museen in ganz Brandenburg und auch bei uns in der Region öffnen am Sonntag zum Internationalen Museumstag. Es gibt Mitmachaktionen und ungewöhnliche Einblicke. Der Tag steht in diesem Jahr unter dem Motto „Engagiert für Museen“ und soll auch zeigen, dass viele Häuser nur durch die Hilfe von Ehrenamtlern funktionieren. Das Cottbuser Staatstheater und das Hans-Otto-Theater aus Potsdam vertreten Brandenburg beim diesjährigen Theatertreffen der Berliner Festspiele. Das Theatertreffen läuft noch bis zum 17. Mai. Es werden Inszenierungen aus ganz Deutschland gezeigt. Bundeskanzler Friedrich Merz und US-Präsident Donald Trump haben anscheinend die Wogen der letzten Wochen geglättet. Nach der China-Reise von Trump telefonierten beide, so Merz, auf der Plattform X. Es gab Einigkeit bei den Themen Iran, Straße von Hormus und einer Friedenslösung für die Ukraine. Die USA und Deutschland sind außerdem starke Partner in einer starken NATO, so Merz. Die DDR-Schauspiellegende Angelika Domröse ist tot. Sie starb im Alter von 85 Jahren. Ihren Durchbruch hatte sie mit der Hauptrolle im Kultfilm Die Legende von Paul und Paula. Sie war regelmäßig in Filmen zu sehen, spielte Theater und synchronisierte. 1980 ging sie mit ihrem Mann Hilmar Tate in den Westen und war auch weiterhin erfolgreich. 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
7: Ein schöner, aber ein kalter Start in den Samstag. Temperaturen liegen gerade noch um die 5 Grad, geht nachher noch auf bis 15 maximal. Ansonsten Sonne, Wolken im Mix, heute den ganzen Tag über und morgen am Sonntag dann Höchstwerte bis 17 Grad.
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7: Und da staut sich natürlich auch etwas auf der A12. Zwischen Briesen und Fürstenwalde-West ist in beiden Richtungen ja nur eine freie Spur, kann da natürlich dann auch deutlich länger dauern. Betrifft allgemein den ganzen Tag. Und auf der A111 im Stadtverkehr Berlin Richtung Dreieck-Charlottenburg ist zwischen Holzhauser Straße und Seidestraße auch die Verkehrsführung geändert. Muss man ein bisschen mehr aufpassen. Habt ihr noch was? 031 74 40 40. Schreibt nochmal per WhatsApp.
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1: Neulich stand ich vor meiner Wohnungstür, kam nicht rein, Schlüsseldienst gerufen. War 150 Euro, auch nicht so super günstig. Und wenn zugezogen ist, geht der Schlüsseldienstmann mit so einer Karte so zwischen Tür und Türrahmen, macht so, zack, ist die Tür auf. So, und dann ist man ja so absurd enttäuscht fast. Ne? Also man ist irgendwie froh, dass es auf ist, aber man denkt sich auch die ganze Zeit so, ja okay, dafür habe ich jetzt 150 Euro ausgegeben. Also ich meine, es ging so schnell, das hätte ich auch selber machen können. Ne? Also dafür gebe ich jetzt keine 150 Euro aus. Und dann habe ich festgestellt, das habe ich gar nicht gedacht. Das habe ich gesagt. Und ich sag mal so, der Schlüsseldienstmann, der hatte einen ganz großen Koffer dabei, aber Humor. Passte da wohl gar nicht mehr rein. Der hat mich wirklich hasserfüllt angeguckt und gesagt, echt? Ja? Dann probier's doch selber. Und hat die Tür wieder zugemacht.
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1: 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Das Warten hat sich definitiv gelohnt. Nach über 3 Jahren Unterbrechung machen die K-Pop-Legenden BTS genau da weiter, wo sie vor Wehrdienst und Soloprojekten aufgehört haben. Mit dem neuen Album Arirang und der anstehenden großen Welttournee brechen sie weltweit Rekorde. Die 7 Jungs aus Südkorea holten sich Unterstützung von einem internationalen Team an Produzenten. Für das Songwriting des aktuellen Hits Swim kam OneRepublic-Ikone Ryan Tedder ins Boot. Und wenn ihr bei dem coolen Beat nicht still sitzen könnt, empfehle ich die offizielle

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15: Mit Frank Philipp, guten Morgen. Nach mehreren Viehdiebstählen in Brandenburg sollen Viehtransporte jetzt stärker kontrolliert werden, vor allem abends und nachts. In den letzten Wochen wurden hunderte Tiere, meist Rinder, von Weiden oder aus Ställen gestohlen, vorwiegend in Südbrandenburg. Der Schaden geht hier in die Hunderttausende. Vermutet wird organisierte Kriminalität hinter den Diebstählen. Brandenburgs Landesregierung geht wieder auf Tour durchs Land. In der Reihe Kabinett vor Ort werden alle 18 Landkreise und auch die freien Städte von der Ministerriege bereist. Die wichtigsten Dinge sollen dann mit den Bürgermeistern, Landräten und den lokalen Politikern vor Ort besprochen werden. Los geht es am kommenden Dienstag im Havelland. Zudem gibt es immer noch dann einen Bürgerdialog. Bundeskanzler Friedrich Merz und US-Präsident Donald Trump haben anscheinend die Wogen der letzten Wochen geglättet. Nach der China-Reise von Trump telefonierten beide, so Merz, auf der Plattform X. Es gab Einigkeit bei den Themen Iran, Straße von Hormus und einer Friedenslösung für die Ukraine. Die USA und Deutschland sind außerdem starke Partner in einer starken NATO, so Merz. 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
16: 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Gerade noch sehr kalt, nachher dann wieder richtig schön. Temperaturen liegen aktuell im einstelligen Bereich, geht nachher noch auf bis 15 Grad. Dazu kommt auch wieder richtig schön die Sonne vorbei. Ein paar Wolken sind auch unterwegs. Es bleibt soweit aber weitestgehend trocken. Und morgen am Sonntag dann sogar Höchstwerte bis 17 Grad. 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
16: Und da checken wir mal den Stadtverkehr Berlin. Zwischen Reichfunkturm und Reichcharlottenburg ist ja nur eine freie Spur. Der Verkehr wird da über die Gegenfahrbahn geleitet, dauert da natürlich auch deutlich länger. Und geblitzt wird auch, und zwar auf der A12 Richtung Frankfurt in Höhe Friedersdorf. Habt ihr noch was? Schreibt doch mal per WhatsApp. Ist die 0331 74 40 40. Gute Fahrt.
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6: Es ist Samstag, der 16. Mai. Guten Morgen allerseits erstmal.
8: Morgen, schön, dass ihr dabei seid. Ich bin hier immer noch vertieft in meiner Liste, weil es geht gleich bei Frauenfragen um ja, uns und unsere Mütter, euch um eure Mütter. Warum rennen wir immer noch zu Mama, wenn es uns nicht gut geht, auch wenn wir schon ein bisschen älter sind? Klären wir gleich bei Frauenfragen, Männer antworten.
6: So, davor machen wir weiter mit unserer Vielfalt hier bei BB Radio. Wie wäre es denn mit einer aktuellen Nummer von Loi, Get Lucky? Haben wir gleich, aber vorher gibt es eine aktuelle Nummer von David Guetta, Teddy Swims und Tones and I in einem Song. Und das ist sensationell, was daraus gekommen ist. Gone, gone, gone.
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0: Coole ist, gleich wartet noch ein aktueller Hit auf uns, und zwar der von Kamrad, Hug Yourself, der übrigens richtig großartig geworden ist. Aber vorher lassen wir uns mal in die Köpfe gucken bei der Kaiser und Krause Show.
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0: So, und die Dana aus Großbeeren hat uns geschrieben: Warum heult ihr Männer euch auch mit 40 plus noch gern bei eurer Mama aus? Bei meinem Mann kommt das jedenfalls regelmäßig vor und meine Freundinnen haben ähnliche Erfahrungen.
2: Boah, Krause. Also ich gehe auch zu Mama. So, aber ich rupfe mit Mama, wir rupfen uns gegenseitig die Federn raus, weil ich... ja, ich kann mit der gut alles austauschen. Also liebe Grüße an dich, Mama. Andererseits bin ich auch ruppig, wenn ich merke, dass die nur zu sehr eingreift bei mir. So. Und das ist so mit dem Heulen. Ich glaube, unterm Strich weiß man, man ist ja das Kind. So. Und deswegen kriegt man, auch wenn man mal nicht recht hat, trotzdem recht, weil man das Kind ist. Und da ist das, glaube ich, einfacher zu diskutieren als mit deinem Partner oder sowas.
0: Bei mir sind ja auch noch, ich wohne ja auch noch neben meinen Eltern. Habe ja damals ein Haus kaufen können, das direkt neben dem Haus meiner Eltern ist. Und meine Mutter ist Südamerikanerin. Also ich bin ohnehin verpflichtet, mit meiner Mutter zu reden. Das ist da quasi ein nicht aufgeschriebenes Gesetz in Südamerika. Naja, aber bin mal ganz ehrlich. Mutti, egal ob man im Unrecht ist oder nicht, gibt einem doch immer recht, die ist immer in deinem Team. Und ich glaube, ja, auch Männer möchten gerne mal in Sicherheit gewogen
2: ganz
0: werden.
2: Genau, da gibt's die Sicherheit, die man woanders vielleicht nicht findet.
0: Das
2: keine
0: geht
2: Ahnung.
0: Nur mit der eigenen Mutter. So, hier jetzt, Kamerad, seine aktuelle Nummer.

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0: Ich bin jetzt mal gespannt, wer jetzt in seinem Kopf Ja sagt. Na, schon die Schnauze voll von freien Tagen? Die Kaiser und Krause Show bei BB Radio. Ja, ich meine, einige von euch, die feiern ja quasi schon seit Mittwoch nach der Arbeitswochenende. Ja.
1: Und haben wahrscheinlich sogar noch früher Feierabend gemacht.
0: Ja, also da gehen einem langsam die Unterhaltungsideen aus. Vielleicht hätten wir hier noch eine Inspiration, Krause.
1: Ja, spannend für Familien, das Indianertreffen dieses Wochenende im Eldorado-Templin. Da sind heute und morgen native Americans aus den USA und Kanada zu Gast. Da gibt es verschiedene Shows, Zeremonien, Konzerte und vieles mehr.
0: Ja, Eldorado-Templin ist auf jeden Fall immer was, was man machen kann. Oder man dreht das Radio lauter auf, weil wir haben natürlich auch an euch gedacht, wenn wir die nächste halbe Stunde zum Beispiel planen mit 10ern, 20ern und den besten aktuellen Hits für noch mehr Vielfalt. Da wäre zum Beispiel aus den 10ern von Imagine Dragons was Rockiges dabei. Wir hätten was aus den 20ern von Maroon 5. Und damit die Vielfalt rund ist, auch noch was Aktuelles von direkt um die Ecke. Weil Ostis lebt ja in Berlin und die hören wir auf jeden Fall auch noch.
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15: Also in Freiburg wird's wieder richtig schön. Sonnenwolken gibt's im Mix. Es bleibt trocken bei Höchstwerten bis 15 Grad. Und morgen geht sogar noch weiter rauf. 17 Grad maximal und auch hier richtig schön sonnig. 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
15: Und der BB-Radio-Straßenscanner zeigt an. In den Baustellen kann es natürlich ein bisschen voller werden, gerade auf der A2 zwischen Wolin und Thesen. Dann A10 östlicher Berliner Ring zwischen Hellersdorf und Rüdersdorf. Auch hier nur zwei freie Spuren, sind maximal 80 erlaubt. Und geblitzt wird auf der A15 Richtung Polen, direkt im Spreewald-Dreieck. Habt ihr noch was? 0331 74 40 40. Gute Fahrt. 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
0: So, jetzt müssten auch mittlerweile am Samstag um diese Uhrzeit, guten Morgen erstmal.
1: Morgen erstmal.
0: Auch die ausgekatert haben, die den Herrentag wirklich auch als Herrentag gefeiert haben am Donnerstag. Krause und ich, also ich gehe bei Krause auch davon aus, du hast das eher im Geiste des Vatertags gefeiert.
1: Es war ein Vatertag und es war ein schöner Vatertag und ich habe es genossen. Ja, ich hatte auch ein kleines Getränkchen, aber jetzt nicht so abstürzend.
0: Da wollen wir aber noch mehr hören. Harter Tag, was ist da bei Krause passiert? In 6 Minuten mehr dazu. Jetzt erstmal weiter mit unserer Vielfalt. Da hätten wir zum Beispiel gleich noch Groove von Ascha. Aber jetzt erstmal gewaltige Chormusik von Schaus.
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0: Thank you, DJ.
1: Guten Morgen.
2: Morgen, bitte,
1: die Kaiser
2: DJ.
1: Und Kraus. Show hier bei BB Radio. Ja, es ist der Samstag nach dem Herrentag, nach Vatertag, nach Christi Himmelfahrt. Donnerstag war also, da stand mal der Mann im Fokus. Und Krause, du bist zweifacher Vater, zwei Töchter. Ich gehe mal davon aus, bei dir war es eher ein Vatertag als ein Herrentag.
3: Es war ein Vatertag, es war ein schöner Vatertag. Ich habe geweint, so. Ich muss verstehen, ich habe ja noch meinen kleinen Nachzügler, die ist 5, meine kleine Malotzi, so. Und ich stehe wie immer auf, stehe dann trotzdem um 7 Uhr, mach das Frühstück fertig, die Mädels haben noch geschlafen. Und da kommt wirklich die Kleine an und sagt, Papa, komm mal mit, nimmt meine Hand und bringt mich wieder zurück ins Bett. Und dann hat die mir Frühstück gemacht. So, und dann hat die so Toast gemacht, Waffeln getoastet, Salami. Hat das alles alleine gemacht mit 5, brachte mir das ans Bett und deckte mich wieder zu und stellte mir das so hin.
1: Ist nicht dein Ernst.
3: Wirklich. Und dann kam die Große gleich dazu.
1: Ich schmelze gerade hier wie Schokolade in der Sonne, Leute.
3: Wahnsinn. Und die Große hat mit Oma zusammen ein paar Sachen vorbereitet. Unter anderem hat sie auch ein Bild gemalt, ganz toll, das werde ich mir tätowieren lassen. Meine Hand. Und an dem kleinen Finger hält sich ihre kleine Schwester fest und an dem großen Finger sie. Und das ist ganz, hat sie die Namen so ganz toll reingemalt. Und ich habe wirklich im Bett gelegen, da mit meiner Decke. Die beiden, eine links, eine rechts so. Und ich wollte, muss heulen, Kaiser. Ich war so richtig so, shit. Ich weiß aber auch, bei dir ging auch die Post ab.
1: Ja, bei mir, ich krieg jedes Jahr irgendeine tolle Überraschung. Ich bin morgens zum Frühstücken entführt worden. Also da waren wir so ein koreanisches Omelette, also Egg Drop Sandwiches,
3: also
1: in so Brioche-Brötchen essen gegangen. Und danach haben sie mich dann geschleppt da zum Uber-Platz in Berlin. Na? Und da gibt es so einen Laden, da kriegst du dann so eine Brille auf, so eine Virtual Reality Brille, dann bist du weg von dieser Welt. Das sind so Räume, die sind so groß wie eine Squashhalle immer.
3: Ich kenne das.
1: Und wir waren in der Szenerie von Stranger Things. Also meine beiden Mädels und ich konnten uns nur noch über Mikrofon unterhalten, haben nichts mehr draußen gesehen. Wir waren in dem Spiel drin. Also bis gestern Abend hatte ich richtig Muskelkater davon. Leute, wenn ihr dazu kommt, machtet mal. Das ist das so spannend.
3: Also zwei Papas hier, die eng mit ihren Kindern, Töchtern gemacht haben.
1: Toll. Auch Männer haben Gefühle, hat das hier gerade bewiesen.
3: Wirklich,
1: also ich meine, dabei Krause, das muss doch auch so schön gewesen sein.
3: Ich dachte,
1: Freunde, kommt mit guter Laune in diesen Samstag und BB-Radio.

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0: Hier ist er, die Kaiser und Krause Show. Einen guten Samstag wünschen wir euch.
1: Ja, wunderbaren Samstag auch von mir. Schön, dass ihr mit uns reinschlittert in dieses lange, oder mittendrin schlittert mit uns in diesem langen, langen, langen, langen Wochenende.
0: BB-Radio hier und jetzt viel Spaß mit MV.
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4: Es gab zwei Situationen, wo ich besonders Angst hatte vor meiner Mutter. Erste Situation, wenn der Boden frisch gewischt war. Für den Zeitraum des Nassseins. Dieser Boden ist kein Boden mehr. Ist ein Heiligtum. Der hat so einen Schein, so. Für mich und meinen Bruder war es ein Spiel. Wir sind gesprungen von Teppich zu Couch, Couch, Teppich, hoch, runter, bim, bum, bam. Haben erst mein Bruder gestürzt auf den Boden. Ja, der sieht nur noch auf dem linken Auge leider, das ist. Die zweite Situation, wo ich richtig Angst hatte vor meiner Mutter, war, wenn meine Mutter gesagt hat, Mariano, hol mal Tomatensauce aus dem Keller. Ich panik direkt. Weil ich dachte, was, wenn ich das jetzt nicht finde? Weil egal aus welcher Kultur du kommst, wenn du nicht gefunden hast, was deine Mutter dich zu suchen geschickt hat, jede Mutter hat dasselbe gesagt. Wenn ich jetzt komme und das selber finde.
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0: BB Radio hier, die Kaiser und Krause Show. Einen guten Samstag erstmal allerseits.
1: Moin, yes.
0: Vor ein paar Minuten haben wir ja bei den besten Comedians Deutschlands erfahren von MV, dass er Angst vor seiner Mutter hat. Ja. Ich sag euch mal, wer noch Angst vor Müttern hat. Insgesamt vor Frauen.
1: Frauen, ja.
0: Aber ich sag's euch erst um 10 nach 8, weil da gibt's eine neue Studie aus Finnland, die ich sehr, sehr witzig finde. Also Frauen sind anscheinend doch das furchterregendere Geschlecht. Lasst euch überraschen. Außerdem natürlich auch in der nächsten halben Stunde unsere Vielfalt mit Zehnern, Zwanzigern und den besten aktuellen Hits. Da wäre zum Beispiel einer, der ist aus den Zehnern, aber trotzdem aktueller Hit, weil der war 2010 schon in den Charts und ist durch TikTok und durch ein virales Video wieder eingestiegen. Kato und John mit Turn the Lights Off haben wir als in der nächsten halben Stunde dabei. Als nächstes aber erstmal eine aktuelle Nummer von Kygo und Ava Max hier bei BB Radio. Moin!
1: Morgen!
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15: Mit Frank Philipp. Guten Morgen. In Brandenburg ist jetzt offiziell die Freiluft-Badesaison gestartet worden. 253 Badestellen sind im ganzen Land ausgewiesen. Die Gesundheitsämter messen dort regelmäßig die Wasserqualität. 238 Badestellen haben derzeit eine ausgezeichnete Qualität. Der Rest ist gut bis ausreichend. Nach den Eisheiligen gibt es jetzt auch die Hoffnung auf wärmeres Wetter. Für die gesperrte Technische Universität in Berlin gibt es eine Ersatzlösung. Der Unibetrieb könnte auf das ehemalige Telekom-Areal in Tegel ausweichen. Das Hauptgebäude der TU wurde wegen Baumängeln gesperrt. Nach dem Tod der Schauspielerin Angelika Domröse wurde ihr Schaffen von Kollegen und Politik nochmals gewürdigt. Bundespräsident Frank-Walter Steinmeier nannte sie eine der prägendsten deutschen Darstellerinnen. Brandenburgs Ministerpräsident Dietmar Woidke schrieb, Angelika Domröse habe mit Authentizität, Wärme und großer künstlerischer Kraft über Jahre hinweg Generationen von Zuschauern bewegt. Der Film Die Legende von Paul und Paula war die Rolle ihres Lebens. Domröse starb im Alter von 85 Jahren in Berlin. Finales Wochenende für die Fußball-Bundesligen 1 bis 3. Der letzte Spieltag steht an. In Liga 3 hat Energie Cottbus heute die Chance auf den Aufstieg selbst in der Hand. Mit einem Sieg in Regensburg geht es für Energie direkt in Liga 2. Rund 6.000 Fans reisen mit. In Liga 1 wird es nochmal spannend im Abstiegskampf. Noch drei Mannschaften haben die Chance auf den Relegationsplatz und stehen punktgleich im Tabellenkeller. Wolfsburg, Heidenheim und St. Pauli. Außerdem noch offen in der Bundesliga der letzte Champions League Platz. 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
18: 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Gerade noch sehr kalt, nachher dann wieder richtig schön. Temperaturen liegen aktuell im einstelligen Bereich, geht nachher noch auf bis 15 Grad. Dazu kommt auch wieder richtig schön die Sonne vorbei. Ein paar Wolken sind auch unterwegs, es bleibt soweit aber weitestgehend trocken. Und morgen am Sonntag dann sogar Höchstwerte bis 17 Grad.
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18: 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Ja, das größte Sorgenkind im Stadtverkehr Berlin ist natürlich weiterhin die A100. Hier aus allen Richtungen, egal wo man hin will, immer ist was los. Zum Beispiel ist die Einfahrt Kurfürsten da immer noch gesperrt Richtung Wedding. Dann zwischen Dreieck-Funkturm und Spandauer Damm haben wir auch nur eine freie Spur. Und zwischen Dreieck-Funkturm und Dreieck-Charlottenburg wird ja sogar der Verkehr über die Gegenfahrbahn geleitet. Falls ihr noch was habt, einen Stau oder einen Blitzer, dann schreibt doch mal kurz per WhatsApp. Ist die 0331 74 40 40. Gute Fahrt.
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0: Jawohl, einen guten Start in diesen Samstag, Freunde, ja, erstmal.
21: Wunderbaren Samstag. Komm, ihr könnt euer Käffchen genießen jetzt an diesem langen Wochenende, an diesem Samstag hier. Ja, das ist echt ein Wochenende. Vier Tage ist fast eine Woche frei, Kaiser.
0: Naja, wer sich einen Brückentag genommen hat hier, der feine Herr Krause, ja. Füße hoch ab Mittwochabend.
21: Nee, ich war gestern auch in Bewegung. Ich habe gestern noch Sachen...
0: Du meinst, du bist mal zum Kühlschrank gegangen, oder was? Ja, so oder hat das Telefon geholt, um sich was zu essen zu bestellen.
21: Ja, so weit lebe ich, ja.
0: Joggen. Wie sieht's denn damit aus, so mit der Sommerstrandfigur? Da fehlt oft die Motivation, aber wie man die kriegen kann, das erklärt uns die Welt in 30 Sekunden um 8.40 Uhr hier. Danach sehen wir dann alle aus wie Adonis am Strand. Jetzt machen wir erstmal weiter mit unserem Soundtrack, zum Beispiel gleich noch mit Ed Sheeran und einem seiner besten Hits, wie ich finde, Shivers. Vorher was Aktuelles von Kaiko und Ava Max.
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0: Leute.
1: Ich habe keine Erklärung dafür. Ich habe diese Studie, die ich gelesen habe, auch mal meiner Frau vorgetragen. Die fand es auch eher semi-witzig und hat aber auch keine richtige Erklärung dafür. Einen guten Samstag erstmal, die Kaiser und Krause Show bei BB Radio.
2: Jetzt bin ich gespannt, was Krause. Du da hast.
1: Ist eine Studie der Universität Prag. Ja, das ist also der Fachbereich Agrarwissenschaften. Da ist rausgekommen, Vögel haben mehr Angst vor Frauen als vor Männern.
2: Was?
1: Ist kein Quatsch, die haben eine richtig große Versuchsreihe gemacht in einer Fußgängerzone mit Vogelschwärmen und haben also abwechselnd Männergruppen und Frauengruppen in gleicher Art und Weise auf diese Schwärme zugehen lassen und haben geguckt, wann hauen die Vögel ab. Und rausgekommen ist bei dieser Studie, dass Männer im Schnitt etwa 1 Meter näher ran dürfen an die Vögel als Frauengruppen.
2: Okay.
1: Gleiche Größe, die Gruppen, aber irgendwie Frauen, da sind die Vögel schneller abgehauen.
2: Eine Erklärung?
1: Die Universität hat noch keine Erklärung. Man hat auch darauf geachtet, dass die Frauen also jetzt nicht mehr Parfum tragen, also es sollte auch alles geruchsneutral sein und so. Also gleiche Voraussetzungen.
2: Ist aber gut so für Obstbauern. Wenn die dann sagen, weißt du was, ich stelle mir 2, 3 Frauen ein, die regelmäßig an den Obstbäumen vorbeilaufen, dass die Vögel da nicht an den Kirschen fressen, hast du besser als...
1: Das habe ich meiner Frau auch gesagt. Du hättest eine große Zukunft als Vogelscheuche, aber das kommt... Nein.
2: Das Wort wollte ich nicht sagen.
1: Ja, nee, also Männer, ich hab's getestet, macht's nicht. Nicht machen ist keine gute Idee. Ich weiß es nicht. Also bei Wasservögeln würde ich sagen, ja gut, die haben sie gesagt, guck mal, die können noch mehr schnattern als wir da in großen Gruppen. Aber alles, was man jetzt sagt, ist einfach nur alter, weißer Männerhumor. Und deswegen überlassen wir das lieber der Wissenschaft
2: raus. Aber wir bleiben dran.
1: Männergruppen kamen näher an die Vögel ran als Frauengruppen. Mehr möchte ich dazu nicht sagen.
2: Mehr müssen wir auch nicht so sagen.
1: BB Radio.

0: Guten Morgen, BB-Radio hier. Es ist die Kaiser und Krause Show. Wir haben Samstag. Ja. Wetter, ja, rein temperaturtechnisch ist Luft nach oben.
1: Der Mai ist noch nicht auf Kurs, das steht fest.
0: Am 16. Mai sind wir immer noch nicht so richtig in der warmen Jahreszeit angekommen. Eisheilige liegen jetzt hinter uns seit gestern. Da war die kalte Sophie. Und jetzt kann es ja nur noch aufwärts gehen. Aber letztes Jahr war ja auch nicht so prickelnd, ne?
1: Da jetzt, war wenig Sonne, viel Regen. Viele haben gesagt, das war nicht so. Ich fand das einen tollen, ausgeglichenen Sommer.
0: Und dann hat Krause als einer der wenigen auch mal ein echtes Gefühl, wie es wirklich war. Denn es ist kein Quatsch. Berlin Platz 1, Brandenburg Platz 3 der Bundesländer mit den meisten Sonnenstunden im letzten Sommer. Nur das Saarland ist noch dazwischen mit Platz 2. Das sind die drei Bundesländer, die mehr als 2000 Sonnenstunden geschafft haben. Alle anderen weniger.
1: Deswegen, also ich habe das nicht, wollte ich doch sagen, ich habe das nicht schlimm empfunden.
0: Also wenn wir übers Wetter hier meckern, dann bitte auf hohem Niveau.
1: Also Urlaub nur in Berlin, hier scheint die Sonne mit Garantie, so scheint es zu sein. Sonnenmilch nicht vergessen.
0: Du sparst dir volle Bahnhöfe, Autobahnen und Flughäfen.
1: Bleib hier.
0: Und jetzt kommt's ja, das Wichtigste. Der beste Soundtrack ist auch nur hier in unserer Region zu kriegen.
1: Natürlich.
0: Mit 10ern, 20ern und den besten aktuellen Hits. Einfach mehr Vielfalt. Zum Beispiel aus den 10ern ein Riesenhit von Taylor Swift. Wir hätten aus den 20ern zum Beispiel was dabei von Bruno Mars. Und damit die Vielfalt rund ist, gleich als Nächstes was Aktuelles von Jennifer Lopez und Dave.
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3: Ein Highlight für Pferdesportfans steigt dieses Wochenende in Buko bei Beskow. Bei den Springtagen heute und morgen hat der Reitverein Beskow wieder ein tolles Programm für euch auf die Beine gestellt. Euch erwarten Springprüfungen von Klasse E bis M mit Teilnehmern aus der Region und ganz Deutschlands. Der Höhepunkt ist das M-Springen morgen, bei dem die besten Reiter um den Preis der Sparkasse oder Spree kämpfen. Drumherum gibt's buntes Programm mit Tanzvorführungen, Ponyreiten, Hüpfburg und leckerem Essen im Festzelt. Die Springtage in Buko bei Beskow. Heute bis 19 Uhr, morgen von 8 bis 17 Uhr. Der Eintritt ist frei.
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27: 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Also nachher wird es wieder richtig schön. Sonnewolken gibt es im Mix. Es bleibt trocken bei Höchstwerten bis 15 Grad. Und morgen geht sogar noch weiter rauf. 17 Grad maximal und auch hier richtig schön sonnig. 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
27: Und der BB-Radio-Straßenscanner zeigt an. In den Baustellen kann es natürlich ein bisschen voller werden, gerade auf der A2 zwischen Wolin und Thesen. Dann A10 östlicher Berliner Ring zwischen Hellersdorf und Rüdersdorf. Auch hier nur zwei freie Spuren, sind maximal 80 erlaubt. Und geblitzt wird auf der A15 Richtung Polen, direkt im Spreewald-Dreieck. Habt ihr noch was? 0331 74 40 40. Gute Fahrt. 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
0: Es ist Samstag, wie es die Stimme gerade schon gesagt hat. Warum sage ich es dann nochmal? Ganz einfach, weil ich schon losgelegt habe mit Reden und es den Kopf nicht mehr bremsen konnte.
1: Nicht überlegt habe. Einfach erstmal reden, ohne zu überlegen. Kenne ich auch, Herr Kaiser.
0: So, erstmal einen schönen Samstag, also allerseits. War ein Thema bei der Kaiser und Gerlinde Jenicke in dieser Woche morgens, und zwar duzen oder siezen?
1: Spannende Geschichte.
0: Was ganz für ein spannend, Typ ist denn der Krause, wenn man sich entscheiden müsste? Ja? Für den Rest des Lebens nur noch sie oder nur noch du? Darüber sprechen wir in 6 Minuten. Ihr könnt euch ja auch mal Gedanken machen, wofür würdet ihr euch entscheiden? Und derweil machen wir weiter mit unserer Vielfalt. Aus den 10ern gleich noch was von Taylor Swift. Und jetzt erstmal eine aktuelle Nummer von aktuellen Superstars, die aktuell in den Charts durch die Decke gehen. Jennifer Lopez und David Guetta zusammen.
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0: Duzt du schon oder siezen sie noch? BB-Radio hier, die Kaiser und Krause Show am Samstag. Ja, bei der Kaiser und Gerlinde Jenike, unserer Morgenshow von Montag bis Freitag, da hatten wir in dieser Woche mal die Frage, duzen oder siezen? Also wenn ihr euch entscheiden müsstet für den Rest eures Lebens, würdet ihr euch fürs Du oder fürs Sie hier bei uns entscheiden? Und die Meinungen waren sehr geteilt. Und jetzt will ich es mal von Krause wissen, weil Krause ist ja immer für eine Überraschung gut, weil Krause sieht für mich aus wie der typische Duzer. Was willst denn du von
1: das
0: mir? Aber es ist anders bei dir, ne? Das
1: ist schwierig, eine ganz schwierige Frage, also wirklich eine schwierige Frage. Ich bin der Typ, der gerne immer sofort beim Du ist, klar. Ich sehe so aus, ich gebe das auch gerne. Ich könnte mir aber ein Leben ohne sie gar nicht mehr vorstellen. Das ist das Verrückte daran. Ich gebe dir mal ein Beispiel. Ich bin mit der Klassenlehrerin von der Großen jetzt seit 5 Jahren zusammen. Am Anfang hatten wir das Du und das...
0: Wie, du bist mit der Klassenlehrerin zusammen?
1: Nee, wir kennen uns und haben zu tun.
0: Ich wollte gerade sagen, Geschichten, die ich noch nicht kannte.
1: Ja, wir haben ganz viel wirklich miteinander zu tun, auch weil ich ja im Elternbeirat war und solche Sachen. Okay. Aber ich bin alleine freiwillig zurückgekehrt zum Sie, weil ich bei einigen Dingen Respekt geben möchte. So, ich möchte auch, dass meine Kinder das tun. Ich möchte auch von einigen Personen, die mit denen ich zu tun habe, auch gesiezt werden. So, andererseits gebe ich manchmal untypischen Personen das Du im Gefühl vermittelt. Es ist für mich nicht wegblenden. Dieses Sie ist eine ganz wichtige, respektvolle Sache in unserem Alltag bei bestimmten Personen. Egal, ob das auf dem Amt ist oder ein Richter oder ein Anwalt oder egal, was das ist, auch ein Polizist sollte man siezen. Das ist Respekt. So. Und wenn man das vergisst und nur noch beim Du ist, dann, ich glaube, dann wird die Welt zu schneller ruppig. So, ich bin ganz schwierig.
0: Also kannst dich nicht entscheiden.
1: Kann mich nicht entscheiden.
0: Wie ist es bei jemandem, mit dem du dich unterhältst, Krause, bei dem du jetzt gar nicht weißt, duzen wir uns oder siezen wir uns? Wie machst du das dann?
1: Dann werde ich irgendwann mittendrin, merke ich im Gespräch, ob die Energie auf einer Ebene ist, ob man gleich tickt und dann, ey komm, lass mal sie weg. So, weißt du, das ergibt sich aber erst, aber nicht von vornherein. So.
0: Ja, aber wenn schon vor einer Weile geklärt war, wir duzen uns oder so, du hast es einfach nur vergessen, du weißt es nicht mehr. Ja. Wie gehst du das Thema an?
1: Dann wäre ich wahrscheinlich so instinktiv immer wieder am Sie landen. Ich habe keine Ahnung. Guck mal, bei dir zum Beispiel. Wie, bist du denn Du- oder Sie-Typ? Wie ist das bei dir?
0: Nee, ich habe dem Krause eigentlich nie das Du angeboten. Aber nee, ich bin mehr so ein Duzer-Typ. Allerdings, es ist wirklich hierzulande schwierig. Als Brite hätte man kein Problem. Da könntest du sagen, you can say you to me und die haben ja nur eine.
1: Ja, die haben nur eine. Haben sie auch ganz bewusst gemacht. Die sind einfach.
0: So, Freunde. Dafür gibt's jetzt aber eine
2: ab sofort in den besten aktuellen Hits. Funeral.

0: Einen wunderschönen Samstag. Die Kaiser und Krause Show hier.
1: Moin, schön, dass ihr da seid.
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3: Wie schaffe ich es, regelmäßig laufen zu gehen? Schritt 1, du lässt dich von deinen sportverrückten Bekannten provozieren, wenn die ständig sowas sagen wie:
4: Weißt du, laufen tut einfach so gut. Das ist gesund, das reduziert Stress. Also ich laufe täglich so 1-2 Stündchen. Dafür ist doch immer Zeit.
3: Ja klar, mit Job und Familie hat man immer noch ein paar Stunden Zeit. Schritt 2, du willst es aber allen beweisen und kaufst dir sauteure Funktionskleidung inklusive einer sehr schicken Jogginghose. Schritt 3, du gibst dir die knallharte Regel, dass du immer, wenn du nicht läufst, am nächsten Tag noch 30 Minuten länger läufst. Schritt 4, du stellst irgendwann fest, dass du jetzt wirklich mal loslaufen müsstest und zwar 4 Tage am Stück. Und Schritt 5, du stellst fest, dass die Jogginghose eine gute Investition war, weil sie auch auf der Couch sehr bequem ist und ganz sicher nie mit dir joggen wird.
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0: Die Kaiser und Krause Show hier bei BB Radio. Einen guten Samstag und wir haben noch viel vor mit euch in der nächsten halben Stunde.
1: Als eins, was wir vorhaben, ist, Mädels, wir wollen mit euch wieder die Köpfe zusammenstecken. Ihr dürft fragen, wir antworten, Frauen fragen, Männer antworten um 8:50.
0: Und natürlich haben wir einen Soundtrack zusammengebastelt, der einen bestmöglich in diesen Samstag abholt. Das ist zum Beispiel die ganz neue von Harry Styles dabei, American Girls, falls ihr die noch nicht gehört habt. Das ist jetzt bald soweit. Als nächstes aber einer, der jetzt wahrscheinlich gerade in Berlin wach wird und den Tag mit seiner Familie angehen will. Guten Morgen, Michael Schulte. Gleich läuft dein Song 5 AM hier bei BB Radio.
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23: Mit Frank Philipp. Guten Morgen. In Brandenburg ist jetzt offiziell die Freiluft-Badesaison gestartet worden. 253 Badestellen sind im ganzen Land ausgewiesen. Die Gesundheitsämter messen dort regelmäßig die Wasserqualität. 238 Badestellen haben derzeit eine ausgezeichnete Qualität. Der Rest ist gut bis ausreichend. Nach den Eisheiligen gibt es jetzt auch die Hoffnung auf wärmeres Wetter. Für die gesperrte Technische Universität in Berlin gibt es eine Ersatzlösung. Der Unibetrieb könnte auf das ehemalige Telekom-Areal in Tegel ausweichen. Das Hauptgebäude der TU wurde wegen Baumängeln gesperrt. Nach dem Tod der Schauspielerin Angelika Domröse wurde ihr Schaffen von Kollegen und Politik nochmals gewürdigt. Bundespräsident Frank-Walter Steinmeier nannte sie eine der prägendsten deutschen Darstellerinnen. Brandenburgs Ministerpräsident Dietmar Woidke schrieb, Angelika Domröse habe mit Authentizität, Wärme und großer künstlerischer Kraft über Jahre hinweg Generationen von Zuschauern bewegt. Der Film Die Legende von Paul und Paula war die Rolle ihres Lebens. Domröse starb im Alter von 85 Jahren in Berlin. Finales Wochenende für die Fußball-Bundesligen 1 bis 3. Der letzte Spieltag steht an. In Liga 3 hat Energie Cottbus heute die Chance auf den Aufstieg selbst in der Hand. Mit einem Sieg in Regensburg geht es für Energie direkt in Liga 2. Rund 6.000 Fans reisen mit. In Liga 1 wird es nochmal spannend im Abstiegskampf. Noch 3 Mannschaften haben die Chance auf den Relegationsplatz und stehen punktgleich im Tabellenkeller. Wolfsburg, Heidenheim und St. Pauli. Außerdem noch offen in der Bundesliga der letzte Champions League Platz. 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
25: 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Gerade noch sehr kalt, nachher dann wieder richtig schön. Temperaturen liegen aktuell im einstelligen Bereich, geht nachher noch auf bis 15 Grad. Dazu kommt auch wieder richtig schön die Sonne vorbei. Ein paar Wolken sind auch unterwegs, es bleibt soweit aber weitestgehend trocken. Und morgen am Sonntag dann sogar Höchstwerte bis 17 Grad.
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25: Ja, das größte Sorgenkind im Stadtverkehr Berlin ist natürlich weiterhin die A100. Hier aus allen Richtungen, egal wo man hin will, immer ist was los. Zum Beispiel ist die Einfahrt Kurfürsten damit immer noch gesperrt Richtung Wedding. Dann zwischen Dreieck-Funkturm und Spandauerdamm haben wir auch nur eine freie Spur. Und zwischen Dreieck-Funkturm und Dreieck-Charlottenburg wird ja sogar der Verkehr über die Gegenfahrbahn geleitet.
26: Falls ihr noch was habt, einen Stau oder einen Blitzer, dann schreibt doch mal kurz per WhatsApp. Ist die 0331 74 40 40. Gute Fahrt.
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2: Guten Morgen an diesem Samstag, dem 16. Mai.
3: Ja, wenn ihr uns hört, dann seid ihr drin in der besten Zeit der Woche, nämlich dem Wochenende. An so einem langen Wochenende macht man ja auch was mit seinen Müttern eventuell. Ja. Und wir Männer, es gibt auch eine neue Umfrage, wir heulen uns gerne, auch wenn wir älter sind, mal bei unseren Müttern aus. Müssen wir mal drüber reden, machen wir gleich bei Frauen fragen, Männer antworten.
2: Und zwar direkt am Ende nach einem 2010er von Fool und Wadat. Changes nämlich, aber damit die Vielfalt hier rund ist, gibt es jetzt erstmal eine ganz aktuelle Nummer von Michael Schulte.
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0: Gleich geht's weiter hier mit der ganz neuen Nummer von Harry Styles. Aber vorher wollen wir doch noch mal ganz wichtige Sachen klären.
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0: Diese wichtige Sache ist nämlich die Frage, warum sich Männer auch noch mit 40 plus gerne bei Mami ausheulen. Das zumindest sagt Dana aus Großbeeren. Die hat uns nämlich geschrieben und sie sagt, bei meinem Mann kommt das jedenfalls regelmäßig vor. Und meine Freundinnen haben auch ähnliche Erfahrungen. Männer und ihre Mütter. Krause, ja. Was sagst du denn da?
2: Da kannst du natürlich, bei Mama kannst du richtig loslegen. Weil auch wenn du mal nicht recht hast und du der... Ja, Schuldige in irgendwas
3: das
2: war's.
3: Das ist es, genau.
2: Das ist es, weil du bist ja Mamas Kind. Ja. So. Und Mama macht dann kurz du, aber dann nimmt sie dich trotzdem im Arm. Du weißt, da kannst du hin dich aushöhlen und die Kritik, die du kriegst, die hat ihre Grenzen, weil du bist automatisch festgesetzt als das, was man liebt. Das ist es halt so.
0: Ich glaube, das kommt automatisch genetisch, passiert da was bei Müttern nach der Geburt. Also du kriegst von deiner Mutter schon die Wahrheit ins Gesicht gesagt, aber trotzdem gibt sie dir das Gefühl, sie ist auf deiner Seite
2: natürlich.
0: Und in deinem Team und du hast irgendwie
2: natürlich.
0: Doch recht oder so. Fragt mich nicht, wie Mütter das hinkriegen, aber ja, Männer wollen auch mal sich irgendwo ausheulen und...
2: Männer wollen auch immer recht haben.
0: Und wollen auch mal recht kriegen, ganz genau. Und da gibt's halt einfach Mutti. Also das ist auch nichts Böses gegen die Partnerin, aber... Manchmal brauchst du ja auch eine Anlaufadresse, wo du sagst, Mann, meine Frau treibt mich in den Wahnsinn. Mama, was mache ich denn da? Also Mutti ist die Beste, ne?
2: Ja, immer. Ja.
0: Und das wirklich auf eine positive Art und Weise. Es ist kein Konkurrenzkampf, liebe Frauen, mit den Müttern eurer Männer. Es ist einfach nur ein anderes Verhältnis.
2: Ja.
0: Habt ihr eine Frage an uns? Dann immer her damit. Macht's wie Dana und fragt uns. bbradio.de
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0: wollte Krause noch zu Ende singen lassen.
1: Die Kaiser und Krause Show hier, einen guten Samstag allerseits.
2: Danke, Herr Kaiser. Das ist so ein Kniewackler, kennst du das? Wenn das Knie von alleine wackelt, ist ein guter Song. Dann ist
0: das könnte aber auch das Alter sein, aber es
2: Mein Kaiser, hör mal auf. Also, wer ein guter Mundwinkelwackler ist, jetzt komme ich in schöne,
0: oh, guter Übergang.
2: Ja, Mann, das ist der Ralf Schmitz und den bekommen wir gleich bei den besten Comedians Deutschlands um kurz vor 10.
1: Na, wenn er die besten Comedians hat, dann habe ich die besten aktuellen Hits für euch. Zum Beispiel Ray Dalton mit Blood Running in der nächsten halben Stunde oder auch gleich, na, das Ding, das schubst einen ja quasi aus einem Bett, wenn ihr noch drin liegen solltet. Gleich als nächstes Artemas, I Like the Way You Kiss Me.
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16: Und hier die Wettervorhersage für die nächsten Tage. 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
27: 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Also nachher wird's wieder richtig schön. Sonnewolken gibt's im Mix. Es bleibt trocken bei Höchstwerten bis 15 Grad. Und morgen geht sogar noch weiter rauf. 17 Grad maximal und auch hier richtig schön sonnig. 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
27: Und der BB-Radio-Straßenscanner zeigt an. In den Baustellen kann es natürlich ein bisschen voller werden, gerade auf der A2 zwischen Wolin und Thesen. Dann A10 östlicher Berliner Ring zwischen Hellersdorf und Rüdersdorf. Auch hier nur zwei freie Spuren, sind maximal 80 erlaubt. Und geblitzt wird auf der A15 Richtung Polen, direkt im Spreewald-Dreieck. Habt ihr noch was? 0331 74 40 40. Gute Fahrt. 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
1: Guten Morgen an diesem Samstag.
2: Morgen, schön, dass ihr dabei seid.
1: Der Krause hat so ein Glück mit mir, ne? Weil ich bin ja da schon Jahre voraus. Also all die Fehler, die ich mit meiner Tochter gemacht habe, das sind
2: die
1: Sachen,
2: liegen alle noch vor mir.
1: Die liegen noch vor Krause.
2: Aber das stimmt nicht, Kaiser, weil du hast mir gerade was erzählt. So viele Fehler kannst du nicht gemacht haben, weil es ist etwas ganz Krasses und sie ist 18 und das, was sie jetzt gefragt hat, anschnallen, Leute, eine 18-Jährige. Komm, Kaiser, erzähl mal.
1: Ich habe so ein breites Grinsen. Ich erzähl's euch in 6 Minuten. Das ist schon schön, auch für einen Vater sowas zu hören. Ja, und außerdem haben wir natürlich, damit auch ihr dieses breite Grinsen im Gesicht habt, einen perfekten Soundtrack zusammengestellt. Gleich noch mit Justin Timberlake, ein bisschen groovy. Jetzt aber erstmal ein Espresso in die Ohren von Artemas.
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0: Guten Morgen, BB Radio, die Kaiser und Krause Show.
1: Morgen, wenn ihr uns hört, seid ihr drin in der besten Zeit der Woche, nämlich dem Wochenende. Und Kaisi, jetzt erzähl mal was. Das ist herzerweichend. Für mich als Papa von Töchtern ist das krass.
0: Ja, also man hat als Eltern von Teenagern sicherlich viel Ärger und viel Nervenstress, aber es gibt dann diese kurzen Momente, wo man sich sagt, So, Krause, freu dich drauf. Du hast zwei Töchter, die sind noch nicht so wie meine, nee. Aber also du merkst dann schon so ab 16 spätestens, ja, sagst du dir jeden Sommer im Urlaub, naja, das war wohl das letzte Mal, dass mein Töchterchen mit dabei war. Die nächsten Urlaube werden sehr einsam. Natürlich auch bei meiner Tochter, die ist jetzt 18 und natürlich hat die auch ein eigenes Leben. Und eigentlich war auch geplant, dass sie im Sommer jetzt mit Freundinnen verreist. Das Gute ist, dass meine Tochter das Organisationstalent von mir geerbt hat. Das heißt, wahrscheinlich hat die noch gar nicht vorbereitet mit Freundin. Letzte Woche kam sie zu mir und meinte, du Papa, fährst du wieder in Urlaub? Ich so, natürlich. Ich würde gerne mit euch zusammen in Urlaub fahren. Kann ich mitkommen?
1: Ist das schön. Eine 18-Jährige, die noch mit dem Papa, sie kommt von selbst. Also nicht einfach vorschlagen, wir, hast du Bock mitzukommen? Nee, sie kommt von selbst. Und das ist, weißt du was, Kaiser, hast du alles richtig gemacht.
0: Ja, also ganz ehrlich, sie hätte auch sagen können, ja, klappt nicht mit meinen Freundinnen. Na und dann bleibe ich hier und mache mir hier ein paar schöne Tage in Berlin, ohne dass mir jemand auf die Nerven geht. Nein! Die will mit Papa und Mama will die quasi also einfach eingesperrt sein in so einem Touri-Dings.
1: Na, eingesperrt glaube ich noch nicht, aber dass er mit will, ist schon schön, Kaiser. Also genieß das mal. Das kommt ja irgendwann in 10 Jahren die Zeit, da nimmt sie dich denn mit, weil sie muss, weil sie dich nicht mehr alleine, weil du so alt bist, in Berlin zurücklässt.
0: Also an alle Eltern mit Pubertierenden, die gerade sagen, was zur Hölle habe ich falsch gemacht, warum läuft das bei mir so schlecht? Nein, es ist bei allen so und es kommen auch gute Momente.
1: Es kommen die besseren
0: Momente. Und damit einen schönen Samstag.
2: Ja. Lally.

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0: Die Kaiser und Krause Show hier bei BB Radio. Guten Morgen.
1: Morgen.
0: Wisst ihr, wer richtig aufgeregt ist? Ralf Schmitz.
1: Ach so,
0: vielleicht, weil er hier auftreten darf oder vielleicht, weil er es immer ist. Naja, ihr hört ihn auf jeden Fall jetzt hier bei uns.
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4: Wirklich ganz im Ernst, es gibt tolle Handwerker, aber es gibt eben ein paar, wie in jedem Beruf, die versauen den Schnitt. So, ich möchte eine Geschichte vorwegschicken, meine Lieblingsgeschichte. Eine Mauer sollte gemauert werden und es war ein rheinischer Maurer, ein total netter Mann. Der mauerte die Mauer so vor sich hin, der Maurer. Und ich komme irgendwann dazu, ich hatte vorher noch nichts mitgekriegt und kam dazu und die Mauer war so zu zwei Drittel fertig. Und ich stoße dazu mit einer Tasse Kaffee, wie man das macht im Rheinland, und will sagen, Mensch, toll. Komme aber nicht weit, ich sage nur, oh, die Mauer. Und er direkt, ja, Herr Schmitz, das ist doch eine tolle Mauer, ne? Ich sage, ja, das stimmt, aber die steht auf der falschen Etage. Das klingt wie ein Scherz, es ist wirklich wahr. Es war ein bisschen viel im Rohbau, das gebe ich zu, der hat sich einfach vertan. Jetzt hört es aber nicht auf. Jetzt fingen wir an, uns zu unterhalten, wir stritten uns ein wenig, das gebe ich zu. Und in dem Moment, wo wir uns darüber streiten, ich schwör's, fällt die Mauer um. Kein Empfinden. Jetzt lag das Ding in Schutt und Asche, ist ja klar. Jetzt rechnet man ja irgendwie damit, dass derjenige dann sagt, oh, Herr Schmitz, da tut mir total leid, die Mauer, das Ding fällt um, falsch, dann wir machen direkt eine neue, mach ich keine Dank. Mit sowas rechnet man. Nein, nein. Das Ding liegt da, also der Schutt, der guckt da hin, die guckt mich an. Wisst ihr, was die zu mir sagt? Sind Sie versichert?
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0: RBB Radio, die Kaiser und Krause Show. Einen guten Samstag allerseits.
1: Wunderbaren Samstag auch von mir. Schön, dass ihr dabei seid.
0: Man kommt ja heutzutage kaum noch mit. Ne? Zeiten ändern sich so schnell. Ja, früher betrügen hieß in einer Beziehung etwas mit einem anderen Menschen anzufangen. Heutzutage in Beziehungen ist Betrug was ganz anderes, Krause. Weißt du, wie betrügen heutzutage
1: geht? Nee, erzähl.
0: Nee, na, dann erzähl ich's. Und zwar um 10 nach 10. Dann wisst ihr alle Bescheid. Und bis dahin lassen wir es uns gut gehen mit unserer Vielfalt. 10er, 20er und die besten aktuellen Hits. Aus den 10ern zum Beispiel was Rockiges von den Imagine Dragons. Naja, und damit die Vielfalt rund ist, gibt's gleich erstmal was Aktuelles von einem absoluten Superstar. Lady Gaga werden wir als nächstes hier hören. Moin!
1: Morgen!
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3: Ein Highlight für Pferdesportfans steigt dieses Wochenende in Buko bei Beskow. Bei den Springtagen heute und morgen hat der Reitverein Beskow wieder ein tolles Programm für euch auf die Beine gestellt. Euch erwarten Springprüfungen von Klasse E bis M mit Teilnehmern aus der Region und ganz Deutschlands. Der Höhepunkt ist das M-Springen morgen, bei dem die besten Reiter um den Preis der Sparkasse oder Spree kämpfen. Drumherum gibt's buntes Programm mit Tanzvorführungen, Ponyreiten, Hüpfburg und leckerem Essen im Festzelt. Die Springtage in Buko bei Beskow. Heute bis 19 Uhr, morgen von 8 bis 17 Uhr. Der Eintritt ist frei.
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15: Mit Frank Philipp. Guten Tag. Dicke Rauchwolken am Morgen über dem Strausberger Ortsteil Hegemühle auf einem Firmengelände haben 3 Busse und ein LKW in Flammen gestanden. Die Rauchsäule war deutlich zu sehen. Die Feuerwehr ist vor Ort im Einsatz. Der Verdacht auf Brandstiftung besteht. In Brandenburg ist jetzt offiziell die Freiluft-Badesaison gestartet worden. 253 Badestellen sind im ganzen Land ausgewiesen. Die Gesundheitsämter messen dort regelmäßig die Wasserqualität. 238 Badestellen haben derzeit eine ausgezeichnete Qualität. Der Rest ist gut bis ausreichend. Nach den Eisheiligen gibt es jetzt auch die Hoffnung auf wärmeres Wetter. Nach dem Tod der Schauspielerin Angelika Domröse wurde ihr Schaffen von Kollegen und Politik nochmals gewürdigt. Bundespräsident Frank-Walter Steinmeier nannte sie eine der prägendsten deutschen Darstellerinnen. Brandenburgs Ministerpräsident Dietmar Woidke schrieb, Angelika Domröse habe mit Authentizität, Wärme und großer künstlerischer Kraft über Jahre hinweg Generationen von Zuschauern bewegt. Der Film Die Legende von Paul und Paula war die Rolle ihres Lebens. Domröse starb im Alter von 85 Jahren in Berlin. Finales Wochenende für die Fußball-Bundesligen 1 bis 3. Der letzte Spieltag steht an. In Liga 3 hat Energie Cottbus heute die Chance auf den Aufstieg selbst in der Hand. Mit einem Sieg in Regensburg geht es für Energie direkt in Liga 2. Rund 6000 Fans reisen mit. In Liga 1 wird es nochmal spannend im Abstiegskampf. Noch 3 Mannschaften haben die Chance auf den Relegationsplatz und stehen punktgleich im Tabellenkeller. Wolfsburg, Heidenheim und St. Pauli. Außerdem noch offen der letzte Champions League-Platz. 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
9: 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Gerade noch sehr kalt, nachher dann wieder richtig schön. Temperaturen liegen aktuell im einstelligen Bereich, geht nachher noch auf bis 15 Grad. Dazu kommt auch wieder richtig schön die Sonne vorbei. Ein paar Wolken sind auch unterwegs, es bleibt soweit aber weitestgehend trocken. Und morgen am Sonntag dann sogar Höchstwerte bis 17 Grad.
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9: 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Ja, das größte Sorgenkind im Stadtverkehr Berlin ist natürlich weiterhin die A100. Hier aus allen Richtungen, egal wo man hin will, immer ist was los. Zum Beispiel ist die Einfahrt Kurfürsten damit immer noch gesperrt Richtung Wedding. Dann zwischen Dreieck-Funkturm und Spandauer Damm haben wir auch nur eine freie Spur. Und zwischen Dreieck-Funkturm und Dreieck-Charlottenburg wird ja sogar der Verkehr über die Gegenfahrbahn geleitet. Falls ihr noch was habt, einen Stau oder einen Blitzer, dann schreibt doch mal kurz per WhatsApp. Ist die 0331 74 40 40. Gute Fahrt.
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5: Jawohl, und wer sich gestern den Brückentag genommen hat, schöne Ferien.
17: Schöne Ferien.
5: Wer gestern gearbeitet hat, einen guten Start ins Wochenende mit uns beiden.
17: Ja.
5: Ja, am Donnerstag, da war ja Vatertag. Es gibt so viele Väter, ne? Die leiblichen Väter, es gibt den heiligen Vater in Rom. Aber man vergisst oft die Schwiegerväter.
17: Stimmt.
5: Und weil die so oft vergessen werden, kriegen die bei uns aber eine eigene Folge jetzt in unserer Rubrik Die Welt in 30 Sekunden. Da ist es um 10.40 Uhr soweit. Bis dahin machen wir jetzt erstmal weiter mit unserer musikalischen Vielfalt. Da hätten wir einfach mal so als kleinen Aufruf ans Wetter Calvin Harris dabei mit dem Song Summer, damit es das Wetter mal kapiert. Ja. Aber jetzt erstmal eine aktuelle Nummer von Lady Gaga. Hier ist Abracadabra.
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0: Die Kaiser und Krause Show hier bei BB Radio. Guten Samstag.
1: Guten Samstag auch von mir. Schön, dass ihr dabei seid und mit uns reinschlittert in dieses wunderbare, lange Wochenende.
0: Ja, auch nur für die, die einen Brückentag hatten.
1: Ne? Nur für die.
0: Betrügen in einer Beziehung. Früher musste man sich dafür noch einen anderen Partner suchen. Ihr wisst, wie Betrügen heutzutage in einer Beziehung geht?
1: Ich bin jetzt gespannt. Wie denn?
0: Gemeinsam eine Serie anfangen und dann heimlich alleine weitergucken. das ist anscheinend das Schlimmste, was man machen kann. Und bei mir zu Hause ist es gerade wieder so furchtbar, weil Kathi möchte jede Serie, die ich angefangen habe, mit mir gucken. Mein Problem ist halt nur, ich stehe sehr früh am Morgen auf, habe also am Nachmittag ein bisschen Zeit, um Serien zu gucken. Sie kommt relativ spät abends, da gehe ich dann auch ziemlich bald schlafen.
1: Dementsprechend also sie blockiert praktisch.
0: Alles. Es gibt so viele Serien, die ich nicht zu Ende gucken kann, weil jedes Mal kommt meine bessere Hälfte. Oh, die würde ich so gern mit dir zusammen gucken.
1: Wenn du alleine weiter guckst, dann
0: bist du... Dann muss ich es heimlich machen.
1: Machst du es heimlich.
0: Und jetzt habe ich gerade, ist eine ältere Serie, aber ich habe die jetzt gerade erst für mich entdeckt auf Netflix. Person of Interest, wahnsinnig spannend. So, dann habe ich die angefangen zu gucken, dann meinte ich zu Kathi, oh, die fand ich richtig spannend. Dann hat sie sich am Anfang einfach nur dazugesetzt und gesagt, oh ja, die finde ich auch gut. Lass uns die zusammen weitergucken. So, und dann war das Wochenende zu Ende. Ich saß am Montag da und dachte, jetzt könnte ich eine Folge gucken. Aber jetzt hat sie mir die auch wieder blockiert. So wie, keine Ahnung, Ozark habe ich die letzte Staffel noch nicht gucken können.
1: Du musst den Heimlichen machen. Mach den Heimlichen. Meine Kathi hört ja jetzt nicht zu. Guck alles heimlich. Und sag zu ihr, weißt du, so, machst du. Oder eine heimlich und eine mit ihr zusammen. Dann ist egal.
0: Ich würde gerne mal von euch allen, insbesondere Männer, wissen, wie macht ihr das denn, wenn ihr mit eurer Frau eine Serie angefangen habt und dann kommt man einfach nicht mehr vorwärts, weil man nicht den gemeinsamen Zeitpunkt... Guckt ihr dann auch einfach heimlich weiter, so wie ich, mit einem total schlechten Gewissen und genießt die Serie nur noch halb? Oder sagt ihr, naja, schade, wieder eine Serie, die ich niemals zu Ende gucken werde? Würde mich wirklich mal interessieren. Also erzählt mir das mal. 0331 74 40 40. Dafür gibt's jetzt hier eine hammeraktuelle Nummer, um in den Tag zu starten, von Olivia Dean bei BB Radio. Moin.

0: Na, hoffentlich hat's das Wetter verstanden. Dieser Song hieß Hammer. Könnte jetzt auch mal ein bisschen besser werden insgesamt. BB Radio hier, die Kaiser und Krause Show. Einen guten Samstag.
1: Guten Samstag auch von mir. Schön, dass ihr da seid.
0: Und dieser Samstag wird noch besser. Und zwar mit dem Soundtrack, den wir für euch in der nächsten halben Stunde zusammengestellt haben. Da sind ja nur Kracher dabei. David Guetta, Teddy Swims, Tones and I in einem Song, eine aktuelle Nummer. Oder die neue von Holly Humberstone, To Love Somebody, klingt großartig. Naja, und über Taylor Swift. Und ich glaube, das ist mein Lieblingssong von ihr und ihrer aktuellen Nummer Opalite. Da gibt's ja kaum geteilte Meinungen. In diesem Land hören wir gleich als nächstes über.
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28: Für ganz Brandenburg und Berlin zuverlässig und genau für eure Region. Also nachher wird's wieder richtig schön. Sonnewolken gibt's im Mix. Es bleibt trocken bei Höchstwerten bis 15 Grad. Und morgen geht's sogar noch weiter rauf. 17 Grad maximal und auch hier richtig schön sonnig. 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
28: Und der BB-Radio-Straßenscanner zeigt an. In den Baustellen kann es natürlich ein bisschen voller werden, gerade auf der A2 zwischen Wollin und Thesen. Dann A10 östlicher Berliner Ring zwischen Hellersdorf und Rüdersdorf. Auch hier nur 2 freie Spuren, sind maximal 80 erlaubt. Und geblitzt wird auf der A15 Richtung Polen, direkt im Spreewald-Dreieck. Habt ihr noch was? 0331 74 40 40. Gefahrt. 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
0: Jawohl, einen guten Samstag allerseits gewünscht. Viele sind wahrscheinlich sehr entspannt, weil sie sich gestern den Brückentag genommen haben. Die anderen steigen jetzt ins Wochenende ein. Wir haben für alle was dabei, ne?
1: Ja.
0: Und außerdem ist bald Urlaub und dann heißt es wieder
1: aber
0: am
1: Urlaub
0: Hotel.
1: Urlaub ist doch jetzt schon die letzten 4 Tage gewesen.
0: Also mit ja, also für all die, die den Brückentag nicht hatten, die Sommerferien kommen. Und das kennt man, ne? Volle Hotelpools und dementsprechend natürlich auch keine Sonnenliegen.
1: Das Handtuch, das gute alte Handtuch auf der Liege. Das
0: ja, und wenn es keine Liegen gibt den ganzen Sommerurlaub über, kann man da den Reisepreis mindern? Da gibt es jetzt ein Urteil, dazu kommen wir aber auch gleich erst. Denn jetzt machen wir erstmal weiter mit dem Soundtrack, der euch hilft, bestmöglich in den Tag zu kommen. Gleich noch so eine gute Laune 2010er von Lost Frequencies. Jetzt aber erstmal meine Lieblingsnummer von Taylor Swift. Hier ist Opeland.
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0: geht. Gleich weiter mit dem aktuellen Hit von Holly Humberstone, To Love Somebody, hier bei BB Radio, die Kaiser und Krause Show. Aber weil ja bald die Sommerferien losgehen und Leute wie Krause zum Beispiel mit zwei schulpflichtigen Mädchen natürlich auch auf die Sommerferien angewiesen ist, da wird's voll in diesen Hotels. Wie ist denn das eigentlich, Krause, wenn du so im Sommerurlaub in so einem Clubhotel da eincheckst mit den Kindern? Habt ihr immer eine Liege am Pool?
1: Nee, das ist scheußlich. Also du kriegst fast nie eine oder irgendwelche, die dann irgendwo rumliegen und dann auch nicht für alle drei, sondern kriegt nur eine. Das ist schon scheußlich. Ich finde das schlimm. Also wie können erwachsene Menschen sich nachts den Wecker stellen, die Dinger da hinlegen, dann lassen die sich da gar nicht blicken und du kommst mit deinen Kids da an. Also das nervt schon hart, Kaiser. Also mich nervt das schon.
0: Also viele Hotels gehen ja wenigstens jetzt schon mal dagegen vor, dass man da so eine Liege den ganzen Tag reserviert, ohne jemals aufzutauchen, weil ich das wirklich auch den anderen gegenüber respektlos und eine Frechheit finde da. Die sagen halt, man kann eine Liege nicht reservieren und räumen da auch die Handtücher weg dann nach einer Weile. Aber es ist schon oft so, die Hotels werben auf ihren Plakaten halt mit riesigen Poolbereichen und überall leere Liegen und die Realität sieht anders aus. Du schaffst es nie, irgendwo am Pool mal eine Liege zu kriegen. Und dagegen hat jetzt jemand geklagt und vor dem Amtsgericht Hannover hat er recht gekriegt. Also bei einem guten Hotel, wo man viel bezahlt, die mit einem Pool werben, muss also auch ausreichend Platz da sein. Und der hat 15% des Hotelpreises zurückbekommen. Ist ja schon mal ein schöner Einstieg.
1: Kann man sagen, ja. Es ging, glaube ich, da fast um 1.000 Euro, die der
0: zahlt. Aber es ist ein Amtsgericht, also da gibt's noch höhere Instanzen. Ich würde da noch ein bisschen abwarten, bis das wirklich dann auch mal allumfassend entschieden ist, weil kann also durchaus sein, wenn man sich da jetzt drauf verlässt und den schon mit einplant, ich krieg da keinen Platz am
1: Von
0: Pool.
1: Von vornherein gleich. Aber weißt du was? Er ist wenigstens diesen Weg gegangen und ich finde das gut, dass da mal einer was macht. Die Alternative wäre die Prügelei mit den Engländern am Pool.
0: Nein, das sind ja ganz andere. Das kommt ja dann vor Strafgericht. Nee, aber also erstmal vorsichtig, andere Amtsgerichte könnten da anders entscheiden. Ich hoffe, dass die da irgendwann auch mal das Ganze gesetzlich regeln. Dann wird's ein wirklich entspannter Urlaub.
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0: Morgen.
1: Morgen.
0: Ist auch blöd. Also es ist wirklich so ein Automatismus um diese Uhrzeit. Sagt doch keiner mehr guten Morgen. Ist ja schon fast Mittagessen.
1: Naja, oder das sagen Leute praktisch, die das Privileg haben, jeden Tag bis 10 schlafen zu dürfen. Wir beide stehen aber um 5 auf. Also bei uns ist ja definitiv Mittag.
0: Habt ihr gemerkt, liebe Studenten? Das war so eine kleine Kritik hier zwischen den Zeilen. Ich war selber Student. Ich weiß, wie man da schlafen kann.
1: Ey, Mann.
0: So, Freunde, jetzt erstmal viel Spaß hier.
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3: Schwiegerväter wissen nicht nur alles, sondern sogar alles besser. Beim Heimwerken zum Beispiel.
4: Die Schraube hält so nicht. Du musst erst vorbohren. Ein bisschen mit Gefühl jetzt mal.
3: Dann gibt's dazu auch immer die Begründung, warum er das so genau weiß.
4: Ich habe ja früher unser ganzes Haus selbst gebaut. Vom Keller bis zum Dach. Das steht ja heute noch alles. Einwandfrei.
3: Wichtig ist einfach nur, dass du als Schwiegersohn immer vermittelt bekommst, du hast keine Ahnung. Er wiederum wäre auch der bessere Bundeskanzler. Aber stattdessen stellt er halt einmal die Woche die Mülltonne raus und beobachtet den Paketboten. Das war's. Nur eins sollten wir nie vergessen. Jeder Schwiegervater ist ja im Hauptberuf Vater. Und meistens ein ziemlich guter. Und darum heißt es auch einfach nicht Schwiegervatertag.
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0: Geht noch eine Stunde lang. BB-Radio hier, die Kaiser und Krause Show am Samstag. Ja, gleich bricht sie an, unsere letzte Stunde für heute, aber da haben wir ja noch viel vor mit euch.
1: Ja, wir haben natürlich auch die besten Comedians Deutschlands für euch und wir wollen einfach mal klären, ja, warum hat man denn eigentlich Angst vor der Mutter? Das machen wir mit MW für euch um, ja, 10 nach 11.
0: Und natürlich gibt's auch in der nächsten halben Stunde mehr Vielfalt mit 10ern, 20ern und den besten aktuellen Hits. Aus den 10ern, Stromae, aus den 20ern, Disco Groove von Kygo und Donna Summer und damit's auch richtig aktuell ist, die neue Nummer von Kamrad, Hug Yourself, ist auch noch dabei und die ist großartig geworden. Also, bleibt dran.
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7: Mit Frank Philipp. Guten Tag. Dicke Rauchwolken am Morgen über dem Strausberger Ortsteil Hegemühle. Auf einem Firmengelände haben 3 Busse und ein LKW in Flammen gestanden. Die Rauchsäule war deutlich zu sehen. Die Feuerwehr ist vor Ort im Einsatz. Der Verdacht auf Brandstiftung besteht. In Brandenburg ist jetzt offiziell die Freiluft-Badesaison gestartet worden. 253 Badestellen sind im ganzen Land ausgewiesen. Die Gesundheitsämter messen dort regelmäßig die Wasserqualität. 238 Badestellen haben derzeit eine ausgezeichnete Qualität. Der Rest ist gut bis ausreichend. Nach den Eisheiligen gibt es jetzt auch die Hoffnung auf wärmeres Wetter. Nach dem Tod der Schauspielerin Angelika Domröse wurde ihr Schaffen von Kollegen und Politik nochmals gewürdigt. Bundespräsident Frank-Walter Steinmeier nannte sie eine der prägendsten deutschen Darstellerinnen. Brandenburgs Ministerpräsident Dietmar Woidke schrieb, Angelika Domröse habe mit Authentizität, Wärme und großer künstlerischer Kraft über Jahre hinweg Generationen von Zuschauern bewegt. Der Film Die Legende von Paul und Paula war die Rolle ihres Lebens. Domröse starb im Alter von 85 Jahren in Berlin. Finales Wochenende für die Fußball-Bundesligen 1 bis 3. Der letzte Spieltag steht an. In Liga 3 hat Energie Cottbus heute die Chance auf den Aufstieg selbst in der Hand. Mit einem Sieg in Regensburg geht es für Energie direkt in Liga 2. Rund 6.000 Fans reisen mit. In Liga 1 wird es nochmal spannend im Abstiegskampf. Noch 3 Mannschaften haben die Chance auf den Relegationsplatz und stehen punktgleich im Tabellenkeller. Wolfsburg, Heidenheim und St. Pauli. Außerdem noch offen der letzte Champions-League-Platz. 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
8: 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Ah, Freunde, es wird auch heute wieder richtig schön auf dem Samstag mit 10 Grad in Dovelokirchheim, in 14 messen wir in Frankfurt oder und 15 Grad sind es in Guben. Höchstwerte sind damit erreicht. Heute Sonnenwolken im Mix. Es bleibt weitestgehend trocken. Morgen auf dem Sonntag geht es sogar noch weiter rauf bis knackige 18 Grad.
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8: Der BB-Radio-Straßenscanner, der zeigt uns hier. Die A13 Richtung Dresden zwischen Barothmark und Storkow haben wir ein Pannauto mitten in der Baustelle. Dann auf der B96 eine Meldung Richtung Reinickendorf und ungesicherte Unfallstelle kurz vor Gramzow. Und auf der A24 Richtung Berlin sind zwischen Herzsprung und Neuruppin Süd gerade auch noch ein paar Rehe unterwegs. Habt ihr dann auch noch was? Einen Stau oder einen Blitzer? Dann klingelt doch mal durch. Schreibt per WhatsApp 0331 74 40 40. Gute Fahrt.
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10: Das wären dann wir beide. Einen wunderschönen Samstag wünschen wir euch.
11: Einen schönen Samstag auch von mir. Oder vielmehr, wenn es ums Lachen geht, ja wir drei.
10: Ja, denn wir treffen gleich auf MW, der erklärt, warum er Angst vor seiner Mutter hat. Aber das macht er erst, nachdem Stromae unser Laurent Dance gebracht hat. Vorher eine aktuelle Nummer aus dem Herzen Berlins. Da wohnt sie bis Ostis.
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0: frage mich wirklich, ob damals jemand mit Stromae im Studio stand und gesagt hat, nee, kannst du das bitte noch ein bisschen emotionsloser rüberbringen? Dann wird's ein Superhit. Und er hat ja funktioniert. Ne? Also, wirklich, da wird ja kaum die Tonart gewechselt.
1: Gar nicht. Aber das ist ja der, das ist
0: großartiger
1: ja das Ding.
0: Song. BB Radio hier, die Kaiser und Krause Show. Und jetzt viel Spaß mit MV.
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4: Es gab zwei Situationen, wo ich besonders Angst hatte vor meiner Mutter. Erste Situation, wenn der Boden frisch gewischt war. Für den Zeitraum des Nassseins. Dieser Boden ist kein Boden mehr. Ist ein Heiligtum. Der hat so einen Schein, so. Für mich und meinen Bruder war es ein Spiel. Wir sind gesprungen von Teppich zu Couch, Couch, Teppich, hoch, runter, bim, bum, bam. Einmal ist mein Bruder gestürzt auf den Boden. Ja, der sieht nur noch auf dem linken Auge leider, das ist... Die zweite Situation, wo ich richtig Angst hatte vor meiner Mutter, war, wenn meine Mutter gesagt hat, Mariano, hol mal Tomatensauce aus dem Keller. Ich panik direkt. Weil ich dachte, was, wenn ich das jetzt nicht finde? Weil egal aus welcher Kultur du kommst, wenn du nicht gefunden hast, was deine Mutter dich zu suchen geschickt hat, jede Mutter hat dasselbe gesagt. Wenn ich jetzt komme und das selber finde.
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0: mach dir doch einen Tee. Donna Summer singt hier die ganze Zeit, sie braucht irgendwie ihr heißes Zeugs am Wochenende. B-Radio hier, die Kaiser und Krause Show, Tag allerseits.
1: Das hast du jetzt nicht gesagt gerade, das ist aber geil. Schön, dass ihr dabei seid, mich raus, mach ich mir auch einen Tee am Wochenende.
0: Ja, dann gucken wir doch einfach mal, was wir für Comedy haben. Ach ja, Mensch, an einer Sommerfigur arbeiten, dazu muss man sich natürlich ein bisschen zum Jocken, wie meine Oma damals gesagt hat. Gehst du jocken? Zum Jocken motivieren und das, da kriegen wir eine Hilfestellung. Die Welt in 30 Sekunden um 11.40 Uhr. Ja, und natürlich auch in der nächsten halben Stunde der beste Soundtrack, den man überhaupt nur kriegen kann. Zum Beispiel gleich mit so einer richtigen gute Laune-Lummer. Die passt zu einem Samstag. Somber Undressed, aktueller Hit als nächstes.
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17: Ach, schön hier mit 13 Grad in Schipkok, Lettwitz, 13 derzeit in Welzow und auch 14 Grad messen wir in Strausberg. Geht heute noch auf bis 15 Grad maximal, Sonne, Wolken gibt's im Mix. Morgen auf dem Sonntag dann sonnige 18 Grad. Für ganz Brandenburg und Berlin zuverlässig und genau für eure Region. 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
17: Und der bbradio Straßenscanner zeigt an. Und wir haben eine ungesicherte Unfallstelle. Auf der 10 südlicher Berliner Ring Richtung Dreieck Spreeau hat es gekracht zwischen Niederlehm und Königs Wusterhausen. Und eine Meldung von der B1. Zwischen Seelo und Müncheberg ist eine Babyziege entlaufen. Die wird gerade gesucht vom Schäfer. Und wenn ihr die da seht, ja, beim Tierschutzverein Seelo gerne anrufen, kann die ganze Umgebung betreffen. Habt ihr noch was? Einen Stau, einen Blitzer, eine Babyziege gesehen? Dann ruft doch mal an, schreibt per WhatsApp 0331 74 40 40. Gute Fahrt! 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
0: Schönen Samstag!
1: Den Saps auch von mir.
0: Ich möchte einfach nur mal hervorheben, ja, es heißt immer, Männer werden überall bevorzugt. Was hatten wir denn für ein Wetter am Muttertag?
1: Ja, stimmt.
0: Und was hatten wir am Vatertag, am Donnerstag? Das war ja, ja wohl eher semi, ne?
1: Ja, also, aber nachmittags ging es dann langsam.
0: Also ich habe Magelschauer erlebt, der hätte einen umbringen können, sozusagen. Gut, aber dafür gab es einfach auch schöne Momente am Vatertag. Krause hat zwei kleine Mädchen, ich habe eine Tochter, die ist mittlerweile 18. Und wir hoffen, dass ihr, liebe Väter, auch ganz, ganz tolle Überraschungen bekommen habt. Ich will gleich nochmal hören, was bei dir da passiert ist, Krause, in 6 Minuten. Jetzt machen wir erstmal weiter mit einem Zehner von Tavlow gleich. Aber damit die Vielfalt richtig rund ist, gibt's jetzt erstmal einen aktuellen Hit von Sombri, ist Undressed.
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0: weiß nicht, ob Tavlo auch ihrem Papa was zum Vatertag noch geschenkt hat. Was Schönes. Hier ist auf jeden Fall BB Radio, die Geiser und Krause Show. Krause seines Zeichens hat zwei kleine Mädchen zu Hause. Wie war es denn am Vatertag? Bist du schön bedacht worden?
1: Es war herzerweichend und es war so, man kämpft ja oft viel, manchmal ist auch stressig. Aber ich bin früh wie immer aufgestanden und meine Kleine, ich habe noch so einen Nachzügler, ist 5. Und die hat mich in der Küche stehen sehen. Beim Freund hat die mich an die Hand genommen. Papa, komm mal mit, schnell.
0: Die kleine Malu.
1: Ja, die bringt mich ins Bett, deckt mich zu. Und dann ist sie in die Küche, hat die Waffeln in den Toaster gemacht und hat dann mir ein Salami. Kam die mit Frühstück ans Bett. So, die Große hat ein bisschen länger geschlafen. Die hat das mitgekriegt. Die hatte so Geschenke und Bilder vorbereitet. Die legte sich gleich dazu. Hat so ein tolles Bild gemalt mit unseren Händen, wie sie sich da halt. Also ganz herzerweich. Ich musste mir echt die Tränen verbreiten. Der kleine Zwerg, also der Moment, als die sagt, Papa, du gehst jetzt wieder ins Bett und hat mich zugedeckt, da habe ich gesagt, oh mein Gott, ist das schön.
0: Das sind die Momente, wo man sich sagt, das Leben ist schön, oder?
1: Ja, bei also dir war es aber auch toll.
0: Naja, meine Mädels lassen sich immer tolle Sachen einfallen. Diesmal haben sie mich in so eine VR-Café da abgeschleppt, also habe so eine Brille aufgekriegt und dann haben wir drei in einem echten Computer-Level von Stranger Things, von dieser Serie, gegen Monster gekämpft mit totalem Körpereinsatz. Also du stehst in einem Raum, der ist so groß wie eine Squash-Halle und auf einmal bist du weg. Also wir haben Panik und jetzt immer noch Muskelkater. Alter Falter, ist das
1: also
0: körperlich?
1: Also angepasst an das, was du sowieso willst.
0: Wow.
1: Genau gecheckt, was der Papa will und eingecheckt.
0: Ich finde es immer so irre, was für Volltreffer meine Mädels da jedes Mal landen. Also vielen, vielen Dank. Und wir hoffen, dass ihr alle so ein schönes

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3: Also ich bin ja immer irgendwie in meinem Fitnessstudio da, weil ich das, aber ich, mir fehlt das Cardio noch, um die, wirklich den Feinschliff, den habe ich noch nicht.
4: Also das Schlimmste ist immer der Anfang, auch beim Joggen, wie motiviert man sich?
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6: Wie schaffe ich es, regelmäßig laufen zu gehen? Schritt 1, du lässt dich von deinen sportverrückten Bekannten provozieren, wenn die ständig sowas sagen wie...
7: Weißt du, Laufen tut einfach so gut. Das ist gesund, das reduziert Stress. Also ich laufe täglich so 1-2 Stündchen. Dafür ist doch immer Zeit.
6: Ja klar, mit Job und Familie hat man immer noch ein paar Stunden Zeit. Schritt 2, du willst es aber allen beweisen und kaufst dir sauteure Funktionskleidung inklusive einer sehr schicken Jogginghose. Schritt 3, du gibst dir die knallharte Regel, dass du immer, wenn du nicht läufst, am nächsten Tag noch 30 Minuten länger läufst. Schritt 4, du stellst irgendwann fest, dass du jetzt wirklich mal loslaufen müsstest und zwar 4 Tage am Stück. Und Schritt 5, du stellst fest, dass die Jogginghose eine gute Investition war, weil sie auch auf der Couch sehr bequem ist und ganz sicher nie mit dir joggen wird.
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17: Mit Frank Philipp. Guten Tag. Dicke Rauchwolken am Morgen über dem Strausberger Ortsteil Hegemühle auf einem Firmengelände haben drei Busse und ein LKW in Flammen gestanden. Die Rauchsäule war deutlich zu sehen. Die Feuerwehr ist vor Ort im Einsatz. Der Verdacht auf Brandstiftung besteht. In Brandenburg ist jetzt offiziell die Freiluft-Badesaison gestartet worden. 253 Badestellen sind im ganzen Land ausgewiesen. Die Gesundheitsämter messen dort regelmäßig die Wasserqualität. 238 Badestellen haben derzeit eine ausgezeichnete Qualität. Der Rest ist gut bis ausreichend. Nach den Eisheiligen gibt es jetzt auch die Hoffnung auf wärmeres Wetter. Nach dem Tod der Schauspielerin Angelika Domröse wurde ihr Schaffen von Kollegen und Politik nochmals gewürdigt. Bundespräsident Frank-Walter Steinmeier nannte sie eine der prägendsten deutschen Darstellerinnen. Brandenburgs Ministerpräsident Dietmar Woidke schrieb, Angelika Domröse habe mit Authentizität, Wärme und großer künstlerischer Kraft über Jahre hinweg Generationen von Zuschauern bewegt. Der Film Die Legende von Paul und Paula war die Rolle ihres Lebens. Domröse starb im Alter von 85 Jahren in Berlin. Finales Wochenende für die Fußball-Bundesliga 1 bis 3. Der letzte Spieltag steht an. In Liga 3 hat Energie Cottbus heute die Chance auf den Aufstieg selbst in der Hand. Mit einem Sieg in Regensburg geht es für Energie direkt in Liga 2. Rund 6.000 Fans reisen mit. In Liga 1 wird es nochmal spannend im Abstiegskampf. Noch drei Mannschaften haben die Chance auf den Relegationsplatz und stehen punktgleich im Tabellenkeller. Wolfsburg, Heidenheim und St. Pauli. Außerdem noch offen der letzte Champions League-Platz. 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
4: 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Mit 14 Grad in Strausberg, 14 hier in Eberswalde, 13 derzeit im Westensee. Ein paar Wolken sind unterwegs, aber die machen nicht so viel. Und es wird so schön warm morgen auf dem Sonntag mit 18 Grad. Sonne hier, bleibt auch trocken. Ein paar Wolken gibt's maximal.
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4: 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Der BB-Radio Straßenscanner zeigt uns hier die Baustelle in der A115 Richtung Berlin ab Kleinmachnow. Dauert es gerade 10 Minuten länger. Dann auch momentan auf der A10 westlicher Berliner Ring. Beidseitig zwischen Vöben und Lees in der Baustelle. Jeweils eine Viertelstunde aufrechnen. Und geblitzt wird A15 Richtung Polen direkt im Spreewald-Dreieck. Habt ihr noch was? Einen Stau und einen Blitzer? 0331 74 40 40. Gute Fahrt.
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4: Na, und wenn ihr einen Brückentag hattet, ist das ja schon Tag 3 vom Wochenende. Und wir ziehen auch weiter durch. Jetzt gleich mit zwei Größen aus Deutschland. Die wunderbare LOL gibt's da einmal. Ja, aber Trennung muss man ja nicht immer nur rumschreien. Manchmal kann man auch einfach schön drüber singen. Hören wir direkt nach der 9 hier von Michael Schulte.
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0: Da kommt's ja wieder, das erste für heute und noch lange nicht das letzte. Viertel nach zwölf haben wir's jetzt und wir gehen rein mit unserem BB Radio Mehr Musikversprechen. Jetzt wieder die meiste Musik ohne Unterbrechung, diesmal mit 10 Hits am Stück aus Irland. Diese kratzige Stimme von Dermot Kennedy. Dann so ein Ohrwurm von den Imagine Dragons. Thunder ist ein 10er. Und was aus Australien gibt's hier zum Einstieg? Die aktuelle von Sia nämlich.
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0: Für ganz Brandenburg und Berlin zuverlässig und genau für eure Region. Ein paar Wolken sind da, aber sonst bleibt es weitestgehend trocken mit 13 Grad in Eberswalde, 15 in Frankfurt-Oder und 12 Grad derzeit noch in Bad Liebenwerda. Morgen auf dem Sonntag dann deutlich mehr Sonne, auch bei Höchstwerten bis 18 Grad. 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
0: Und der BB Radio Straßenscanner zeigt an. Eine Meldung von der 10 östliche Berliner Ring. Richtung Dreieck-Barnim haben wir ein fettes Schlagloch. Zwischen Dreieck-Spreeau und Freienbring wird auch schon gebaut. Darum ist eine Spur gesperrt. Dann checken wir mal die B5 Richtung Küritz zwischen Brandenburger Straße und Berge. Da blockiert ein Pannauto die rechte Spur. Und auf der B96 Richtung Reinickendorf hat's gekracht, kurz vor Gramzow. Habt ihr noch was? 0331 74 40 40. Gute Fahrt. 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

2-Minuten-Regel. Perfekt für alle, die gerne mal ihre Arbeit aufschieben. Ja, ich bin ja auch so einer. Hier ist BB-Radio mit Cosmo. Und vom Müll rausbringen bis Geschirr abwaschen, Post öffnen und sortieren. Man sagt ja, wenn eine Aufgabe weniger als 2 Minuten dauert, erledige sie sofort, statt sie aufzuschieben. Könnt ihr ja jetzt auch mal machen, denn genauso lang dauert diese Nummer hier und klingt auch noch so toll. Das ist BB-Radio mit einem der besten aktuellen Hits. Alle Farben bringt euch weiter durch den Samstag.

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Ja, manche Typen haben es nicht so mit Gefühlen. Und dann gibt's ja noch Dermot Kennedy. Hier ist BB-Rad mit einem, der singt ja immer so leidenschaftlich und emotional, schüttet sich da das ganze Herz aus. Aber es reißt dann auch direkt mit. Hier ist er mit einem der besten aktuellen Hits.

0: Ach, Freunde, willkommen im Samstag. Bibi gerade hier mit Cosmo. Und falls die Woche ein bisschen zu actiongeladen war, habe ich hier genau das Richtige für euch. Entspannung pur. Schnappt euch doch schon mal das Telefon. Und mit mehr Vielfalt machen wir weiter. 10er, 20er, die besten nackten Hits. Es ist auch was Neues aus Bayern mit dabei. Unser Popsternchen Leonie nämlich. Ein 2000er, jetzt ganz neu. Hören wir doch sofort hier nach.
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19: Mit Frank Philipp. Guten Tag. Dicke Rauchwolken am Morgen über dem Strausberger Ortsteil Hegemühle auf einem Firmengelände haben drei Busse und ein LKW in Flammen gestanden. Die Rauchsäule war deutlich zu sehen. Die Feuerwehr ist vor Ort im Einsatz. Der Verdacht auf Brandstiftung besteht. In Brandenburg ist jetzt offiziell die Freiluft-Badesaison gestartet worden. 253 Badestellen sind im ganzen Land ausgewiesen. Die Gesundheitsämter messen dort regelmäßig die Wasserqualität. 238 Badestellen haben derzeit eine ausgezeichnete Qualität. Der Rest ist gut bis ausreichend. Nach den Eisheiligen gibt es jetzt auch die Hoffnung auf wärmeres Wetter. Nach dem Tod der Schauspielerin Angelika Domröse wurde ihr Schaffen von Kollegen und Politik nochmals gewürdigt. Bundespräsident Frank-Walter Steinmeier nannte sie eine der prägendsten deutschen Darstellerinnen. Brandenburgs Ministerpräsident Dietmar Woidke schrieb, Angelika Domröse habe mit Authentizität, Wärme und großer künstlerischer Kraft über Jahre hinweg Generationen von Zuschauern bewegt. Der Film Die Legende von Paul und Paula war die Rolle ihres Lebens. Domröse starb im Alter von 85 Jahren in Berlin. Finales Wochenende für die Fußball-Bundesligen 1 bis 3. Der letzte Spieltag steht an. In Liga 3 hat Energie Cottbus heute die Chance auf den Aufstieg selbst in der Hand. Mit einem Sieg in Regensburg geht es für Energie direkt in Liga 2. Rund 6.000 Fans reisen mit. In Liga 1 wird es nochmal spannend im Abstiegskampf. Noch drei Mannschaften haben die Chance auf den Relegationsplatz und stehen punktgleich im Tabellenkeller. Wolfsburg, Heidenheim und St. Pauli. Außerdem noch offen der letzte Champions-League-Platz. 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
0: 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Mit 13 Grad in Luckenwalde, 14 hier in Welzow, 14 auch momentan in Strausberg. Morgen auf dem Sonntag sind sogar noch mal 18 Grad mit drin, Sonnewolken im Mix. Und es bleibt soweit noch trocken. 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
0: Und hier sehen wir erstmal, dass es auf den Straßen doch relativ gut rollt. Wir haben eine Meldung von der A10 östlicher Berliner Ring Richtung Dreieck Barnim. Wird gebaut wegen eines Schlaglochs zwischen Dreieck Spreeau und Freienbrink. Stadtverkehr Berlin A100 Richtung Norden ab der Detmarder Straße mal gut eine Viertelstunde raufrechnen. Und ja, geblitzt wird auch noch. A15 Richtung Polen direkt im Spreewald-Dreieck und auf der B102 Richtung Bückwitz kurz nach Neustadt-Dosse. Habt ihr noch was? 0331 74 40 40. Gute Fahrt, kommt gut durch.
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0: 4:01 und jetzt auf dem Samstag mal ein spannendes Buch lesen. Das mache ich ja super gerne. Besonders schön ist es natürlich auch, wenn es zum Buch direkt einen Film gibt, ja. Und ganz besonders schön ist es, wenn der Soundtrack dann auch noch so geil ist. Hören wir auch gleich mal was. Ellie Goulding nämlich aus 50 Shades of Grey. Ist jetzt nicht unbedingt mein Lieblingsgenre, aber ich glaube, viele von euch, ja, die erinnern sich da gerne dran zurück. Hören wir nach Leonie mit ihrer neuesten.
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0: IB Radio 13:16 am Samstag. Ich bin Cosmo, schön, dass ihr dabei seid. Und klar, wir sind mitten im Wochenende, aber wir haben ja trotzdem noch ein paar Dinge auf der To-Do-Liste. Zum Beispiel unser BB Radio mehr Musikversprechen. Die meiste Musik ohne Unterbrechung mit 10 Hits am Stück. Springen wir doch mal ganz weit zurück in die 2000er. Da war ja alles noch ein bisschen pink und pastellig mit viel zu vielen Gürteln. Vermisse ich ja schon ein bisschen. Lady Gaga habe ich rausgesucht. Dann eine Partyhymne aus den 10ern. Ma Chérie. Hat man direkt den Text im Kopf. Und mit einem richtigen Kracher geht's auch los. Die aktuelle nämlich von Michael Schulte und Ostis.
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0: Für ganz Brandenburg und Berlin zuverlässig und genau für eure Region. Heute noch ein bisschen grau, ein bisschen windig mit 15 Grad in Frankfurt oder 13 hier in Rathenow, 13 auch in Potsdam. Morgen auf dem Sonntag, boah, Sonne satt hier, 18 Grad und ansonsten bleibt's auch trocken. 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
0: Und der BB Radio Straßenscanner zeigt an. Dann haben wir hier die A10 östlicher Berliner Ring Richtung Dreieck Barnim. Zwischen Dreieck Spreeau und Freienbrink ist die rechte Spur gesperrt. Da staut sich wahrscheinlich auch gleich nochmal 10 Minuten. Dann haben wir eine Meldung von der A12 Richtung Berlin. Ungesicherte Unfallstelle zwischen Fürstenwerder West und Storkow. Und falls ihr noch was habt, 0331 74 40 40. Gute Fahrt. 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

Berlin. Ist ja immer so ein bisschen extravagant. Baby Radio hier mit Cosmo und bis morgen läuft ja auch noch die Gelato Week. 45 Eisdielen bieten da die wildesten Sorten an. Ja, von Ayran Mango über Joghurt Brennnessel bis hin zu violette Karotte mit Kokosnuss und Zimt. Ernsthaft, probiert's mal aus. Der hier mag ja auch gerne mal kreative Sorten, Harry Styles. Sein Lieblingseis ist ja britischer Christmas Pudding. Also würzig, fruchtig, mit richtig Schuss. Hier ist er mit einem seiner besten aktuellen Hits.

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0: Der aktuell erfolgreichste Spätzünder in den deutschen Charts ist das bei BB Radio. Und wer die Nummer hier Teenie, dann wäre die voll in der Pubertät. Mit Wachstumsschüben, Akne, immerhin raus aus dem Stimmbruch. Ach, echt schlimm damals. 16 Jahre hat's gebraucht, bis der Hätte mal so richtig durchstartet. Aber dafür knallt er jetzt so richtig, hat diesen wunderbaren Eurobeat-Vibe. Lieb ich persönlich ja sehr. Das sind Kate und John bei BB Radio mit einem ihrer besten aktuellen Hits.
1: Passe!

0: Einen herrlichen Samstag. Na, wenn es nicht zu wolkig ist, ja auch ein tolles Ausgehwetter. Ihr hört BB-Radio am Wochenende mit Cosmo. Das bin ich und zwar hier mit 10 an 20 an den besten aktuellen Hits. Na klar, natürlich wieder mehr Vielfalt. Da gibt's auch einen großen Welthit von Benson Boone, sein allererster. Zu jedem Auftritt macht er ja auch eine halbe Zirkusshow dazu, wie der immer da rumspringt. Aber direkt nach der aktuellen von David Guetta, Teddy Swims und Tones and I.
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0: Der 34. und damit letzter Spieltag der Saison steht an. Alle 18 Teams spielen heute um 15.30 Uhr. Heißt 9 Spiele zeitgleich. Und es kann wahnsinnig dramatisch werden. Vor allem im Dreikampf um Platz 4, dem letzten Champions League-Platz zwischen Stuttgart, Hoffenheim und Leverkusen. Auch im Rennen um Platz 7, dem Conference League-Platz zwischen Freiburg, Frankfurt und Augsburg. Am spannendsten wird's aber im Abstiegskrimi. Hier sind Wolfsburg, Heidenheim und St. Pauli jeweils punktegleich mit 26 Zählern. St. Pauli und Wolfsburg spielen dabei noch direkt gegeneinander. Bedeutet, der Verlierer dieser Partie steigt direkt ab. Also freut euch auf einen absoluten Showdown in der ersten Fußball-Bundesliga. Alle Ergebnisse gibt's nachher bei uns bei BB Radio um kurz vor 18 Uhr.
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19: Mit Frank Philipp, guten Tag. Fußballfans drücken Energie Cottbus jetzt ganz fest die Daumen. Cottbus spielt derzeit um den Aufstieg in die zweite Bundesliga. Dabei hat Cottbus es selbst in der Hand. Energie steht am letzten Spieltag auf Platz 2 der Tabelle in der dritten Liga und muss gegen Regensburg gewinnen. Rund 6.000 Fans sind mit angereist. In Strausberg ermittelt die Kriminalpolizei jetzt wegen Brandstiftung. Heute Morgen haben auf einem Firmengelände im Ortsteil Hegemühle 3 Busse und ein LKW lichterloh in Flammen gestanden. Die Feuerwehr war im Einsatz, dichter Rauch stieg auf, die Nina-Warn-App hatte angeschlagen. Der Schaden ist enorm. In Rheinsberg wird derzeit gefeiert. Zum dritten Mal feiert Rheinsberg heute sein Schlossgartenfest. Anlässlich des 300. Geburtstages von Prinz Heinrich von Preußen wird es in diesem Jubiläumsjahr besonders reichhaltig und vielfältig. Der Eintritt ist frei. Für die gesperrte Technische Universität in Berlin gibt es eine Ersatzlösung. Der Unibetrieb könnte auf das ehemalige Telekom-Areal in Tegel ausweichen. Rund 32.000 Studenten sind an der TU in Berlin eingeschrieben. Das Hauptgebäude der TU ist wegen Baumängeln gesperrt worden. Und das Finale des Eurovision Song Contests findet am Abend in Wien statt. 25 Länder sind mit ihren Interpreten mit am Start. Für Deutschland geht Sarah Engels ins Rennen mit ihrem Titel Fire. 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
0: 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Heute ein bisschen bewölkter, zwischenzeitlich nur einzelne Regentropfen, sonst bleibt es weitestgehend trocken mit 12 Grad in Wiesenburg, 14 hier in Templin und 13 Grad auch derzeit in Pritzwalk. Morgen auf dem Sonntag, boah, geht's ja wieder schön rauf mit 18 Grad, ganz viel Sonne und nur vereinzelt ein paar Wolken. 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
0: Und jetzt checken wir doch mal die Straßen aus. Momentan haben wir einen Unfall. Auf der A12 Richtung Berlin hat gekracht zwischen Fürstenwerde West und Storkow. Aber momentan staut sich's da dann auch schon hier. Was sehen wir denn da? Ja, 16 Minuten circa. Dann Stadtverkehr Berlin auch 10 Minuten raufrechnen. Auf der A100 Richtung Norden staut sich da ab der Detmolder Straße. Und geblitzt wird A10 südlicher Berliner Ring Richtung Dreieckwerder kurz nach dem Dreieck Potsdam. Habt ihr auch noch was? Dann ruft doch mal an oder schreibt per WhatsApp. Ist ja eh dieselbe Nummer. Ist die 0331 74 40 40. Gute Fahrt.
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0: Hallo, jetzt haben wir es 3:02. Und durch die beste Zeit der Woche geht's hier, dem Wochenende, gleich mit dem ehemaligen Profisportler Benson Boone. Der war ja vorher Turmspringer. Jetzt springt er an die Spitze der Charts. Aber nach aktueller Musik von 3 großen Stars, die eine gemeinsame Sache machen mit Gun, Gun, Gun. David Guetta, Teddy Swims und Tones and I nämlich.
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0: 14.16 Uhr, jetzt immer wieder mit der meisten Musik ohne Unterbrechung. Ganze 11 jetzt am Stück habe ich rausgesucht, denn das ist unser Baby Radio Meer Musikversprechen. Und das wird so gut mit Oz dies hier. Ihre aktuelle hören wir da, dann geht's mal zurück in die 10er. Was Knalliges, ein richtiger Club-Feeling hier. Ty Cruz nämlich und Ray Dalton hat ja auch mal wieder was ganz Neues am Start. Haben wir doch mal gleich rein.
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0: Für ganz Brandenburg und Berlin zuverlässig und genau für eure Region. Da kommen jetzt in Küritz noch ein paar Tropfen runter. 12 Grad messen wir da, 16 sitzt in Mannschnow und 15 Grad derzeit auch in Koschen, hier aber schön trocken. Ansonsten sieht's morgen auf dem Sonntag nochmal richtig toll aus. Sonnewolkenmix hier, aber weitestgehend sonnig bei 18 Grad. 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
0: Und der BB Radio Straßenscanner zeigt an. Da haben wir was von der A12. Richtung Berlin hat's gekracht zwischen Fürstenwalde West und Storkow, staut sich davor schon locker 20 Minuten. Dann wird geblitzt A10 nördlicher Berliner Ring Richtung Dreikafeland und zwar direkt im Kreuz Oranienburg. Habt ihr auch noch was? Dann ruft doch mal an oder schreibt per WhatsApp. Ist die 0331 74 40 40. Gute Fahrt. 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

Na, da läuft die WM doch jetzt schon, und zwar in Brandenburger Havel. Baby Rad ist an. Und bis Sonntag findet ja noch der ECF Kanu Sprint und Parakanu World Cup statt. So ein Riesenevent mitten bei uns in Brandenburg mit 800 Sportlern aus 60 Nationen. Die treten alle gegeneinander an. Und falls ihr da zuschaut, ja, wünscht mir natürlich ganz viel Spaß. Jetzt hier die aktuelle von Holly Humberstone bei Baby Radio. Ist noch ganz neu, klingt aber richtig schön.

RBB Radio am Samstag. Und heute ist so viel los bei uns in der Region. Zum Beispiel beim Indianertreffen Eldorado in Templin. Oder? Ja, falls ihr mehr auf Ritter steht, dann könnt ihr natürlich auch bis morgen noch auf Schlossgut Altlandsberg zum Ritterfest und Himmelfahrt. Dann haben wir morgen bei uns in Potsdam ja auch noch den Internationalen Museumstag. Und falls ihr dann noch mehr Ideen braucht, dann checkt doch einfach mal bbradio.de, denn entweder wir wissen das oder wir waren das. Was Aktuelles aus Berlin hören wir jetzt von Ostis.

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0: Einmal kurz nicht hingeguckt, schon ist es wieder kurz vor drei. Baby, rate ich an, ich bin Cosmo. Und für die nächste Stunde seid ihr natürlich wieder bestens versorgt. Zehner, Zwanziger, die besten Akkenitz, habe ich doch alles mit dabei. Natürlich mehr Vielfalt für euren Samstag. Mit Loreen, über die spricht man ja gerade wieder ziemlich häufig. Hören wir nach zwei Musiktitanen, die sich hier zusammengesetzt haben. J-Lo und David Guetta nämlich.
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0: Der 34. und damit letzte Spieltag der Saison steht an. Alle 18 Teams spielen heute um 15.30 Uhr. Heißt 9 Spiele zeitgleich. Und es kann wahnsinnig dramatisch werden. Vor allem im Dreikampf um Platz 4, dem letzten Champions League Platz zwischen Stuttgart, Hoffenheim und Leverkusen. Auch im Rennen um Platz 7, dem Conference League Platz zwischen Freiburg, Frankfurt und Augsburg. Am spannendsten wird's aber im Abstiegskrimi. Hier sind Wolfsburg, Heidenheim und St. Pauli jeweils punktegleich mit 26 Zählern. St. Pauli und Wolfsburg spielen dabei noch direkt gegeneinander. Bedeutet, der Verlierer dieser Partie steigt direkt ab. Also freut euch auf einen absoluten Showdown in der ersten Fußball-Bundesliga. Alle Ergebnisse gibt's nachher bei uns bei BB Radio um kurz vor 18 Uhr.
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19: Mit Frank Philipp. Guten Tag.
6: Fußballfans drücken Energie Cottbus jetzt ganz fest die Daumen. Cottbus spielt derzeit um den Aufstieg in die zweite Bundesliga. Dabei hat Cottbus es selbst in der Hand. Energie steht am letzten Spieltag auf Platz 2 der Tabelle in der dritten Liga und muss gegen Regensburg gewinnen. Rund 6.000 Fans sind mit angereist. In Strausberg ermittelt die Kriminalpolizei jetzt wegen Brandstiftung. Heute Morgen haben auf einem Firmengelände im Ortsteil Hegemühle 3 Busse und ein LKW lichterloh in Flammen gestanden. Die Feuerwehr war im Einsatz, dichter Rauch stieg auf, die Nina-Warn-App hatte angeschlagen. Der Schaden ist enorm. In Rheinsberg wird derzeit gefeiert. Zum dritten Mal feiert Rheinsberg heute sein Schlossgartenfest. Anlässlich des 300. Geburtstages von Prinz Heinrich von Preußen wird es in diesem Jubiläumsjahr besonders reichhaltig und vielfältig. Der Eintritt ist frei. Für die gesperrte Technische Universität in Berlin gibt es eine Ersatzlösung. Der Unibetrieb könnte auf das ehemalige Telekom-Areal in Tegel ausweichen. Rund 32.000 Studenten sind an der TU in Berlin eingeschrieben. Das Hauptgebäude der TU ist wegen Baumängeln gesperrt worden. Und das Finale des Eurovision Song Contests findet am Abend in Wien statt. 25 Länder sind mit ihren Interpreten mit am Start. Für Deutschland geht Sarah Engels ins Rennen mit ihrem Titel Feier. 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
20: Hält sich heute ziemlich schön, ja. Sonnewolken gibt's im Mix, weitestgehend trocken, nur ein bisschen verregnet hier momentan. Unter anderem mit 16 Grad in Guteborn. Wir messen 14 Grad in Angermünde und in Berlin-Marzahn auf 14 Grad. Morgen auf dem Sonntag, ja, richtig viel Sonne, geht auch nochmal rauf bis 18.
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20: Der BB-Radio Straßenscanner zeigt uns momentan gar nicht so viel an. Es rollt relativ okay. Wir haben hier gerade 20 Minuten Stau auf der A12 Richtung Berlin. Staut sich da schon ab Fürstenwalde West. Und geblitzt wird B2 Richtung Berlin kurz vor Potsdam. Habt ihr noch was? 0331 74 40 40. Gute Fahrt, kommt gut durch.
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20: Wir haben es ja gerade schon in den News gehört. Heute ist das große Finale beim ESC 2026, der Eurovision Song Contest. Und vielleicht reißen wir dieses Jahr auch wieder was. Wäre schön, ist ja auch ein bisschen her. Die hier, die hat ja sogar schon zweimal geschafft, den ersten Platz zu belegen. Loreen, einen ihrer Siegersongs, den hören wir doch gleich nach der neuen Powerhymne von J-Lo und David Guetta.
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0: 15.16 Uhr. Ja, und jetzt ein Kaffee, ein Kuchen. Ist bei Finja bestimmt wieder soweit. Und von uns dazu das Babyradio mehr Musikversprechen. Die meiste Musik ohne Unterbrechung mit ganzen 11 Hits am Stück. Mit aber auch so eine gute Laune-Stimmungsnummer. Mark Ronson und Bruno Mars wird richtig funky. Dann gibt's was von Frauenschwarm Harry Styles. Hören wir doch direkt mal nach einer jungen neuen Stimme aus den Charts. Ist noch eine Newcomerin, hat's aber wirklich drauf. Olivia Dean, direkt hier nach.
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0: Für ganz Brandenburg und Berlin zuverlässig und genau für eure Region. Klar, ist nicht so unfassbar teuer, aber der Tag kann sich schon sehen lassen hier mit 16 Grad in Frankfurt oder 11 Grad sind's in Nauen und 13 Grad auch in Schönefeld. Immer mal wieder leichte regnerische Phasen, sonst bleibt es weitestgehend trocken. Und morgen am Sonntag, wow, 18 Grad, Montag sogar 20 im Maximalwert. 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
0: Machen wir es kurz, machen wir es knackig. Das sieht ziemlich gut aus. Wir haben nur eine Meldung von der A12 Richtung Berlin zwischen ab Fürstenwalde West. So, siehst du mal, an der Baustelle staut sich's eine Viertelstunde. Und im Stadtverkehr Berlin A100 Richtung Norden ab der Detmolder Straße auch gut 10 Minuten raufrechnen. Geblitzt wird B122 Richtung Hanau kurz nach der Zechliner Hütte. Und falls ihr noch was habt, 0331 74 40 40. Gute Fahrt.
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Hallo, ich bin Cosmo, Baby Radio läuft und ich hoffe, ihr genießt diesen tollen Samstag. So nach dem Feiertag wird es heute auch bestimmt wieder ein bisschen voller im Supermarkt. Falls ihr auch noch shoppen seid, für unterwegs jetzt was ganz Neues aus Berlin. Einer der besten Aktien jetzt von alle Farben. Baby!

Nicht erschrecken, wenn ihr heute in Berlin ein paar Comic- oder Manga-Charaktere seht. BB Radio läuft mit Cosmo. Und am Märkischen Viertel findet ja bis morgen noch die Mega-Manga-Convention statt. Das ist so eine Cosplay-Convention mit ganz vielen bunten Gestalten und Menschen. Auch viele Freunde von mir. Ich bin ja selber Cosplayer. Das ist eines meiner größten Hobbys, lustigerweise. Und der hier, ja, der sieht auch aus wie jemand, der er nicht ist. Der hat optisch ein bisschen was von so einem Bibliothekar, ist aber ein absoluter Megastar. Kamerad bei BB Radio. 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

0: Ich finde, man merkt da so richtig, dass gerade der Sommer kommt, weil ich habe die letzten Tage schon die ersten Liegefahrräder gesehen. Ihr hört BB-Radio am Samstag. Ich bin Cosmo. Cool, dass ihr noch mit dabei seid, denn ich habe jetzt wieder volle Power hier. Mehr Vielfalt mit 10ern, 20ern, den besten aktuellen Hits. Unter anderem diese coole neue Nummer von Alex Warren. Wirklich einer seiner allerbesten, wenn ihr mich fragt. Hören wir doch sofort nach einer Nummer aus Deutschland. Michael Schulte macht den Anfang.
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11: Mit Frank Philipp, guten Tag. Die Lausitz feiert. Energie Cottbus ist in die zweite Fußball-Bundesliga aufgestiegen. Nach 12 Jahren Pause hat Energie Cottbus unter Trainer Pele Wollitz den Aufstieg geschafft. Mit einem 1:0 in Regensburg sicherte sich Cottbus den 2. Platz in der Tabelle und damit den direkten Aufstieg. Nach dem Abpfiff stürmten die Fans das Stadion in Regensburg. Die offizielle Fanparty gibt es am Sonntag vor der Stadthalle in Cottbus. Ab 13 Uhr mit einer großen Bühne, der Mannschaft und tausenden Fans. In Strausberg ermittelt die Kriminalpolizei jetzt wegen Brandstiftung. Heute Morgen haben auf einem Firmengelände im Ortsteil Hegemühle 3 Busse und ein LKW lichterloh in Flammen gestanden. Die Feuerwehr war im Einsatz, dichter Rauch stieg auf, die Nina-Warn-App hatte angeschlagen. Der Schaden ist enorm. In Rheinsberg wird derzeit gefeiert. Zum 3. Mal feiert Rheinsberg heute sein Schlossgartenfest. Anlässlich des 300. Geburtstages von Prinz Heinrich von Preußen wird es in diesem Jubiläumsjahr besonders reichhaltig und vielfältig. Der Eintritt ist frei. Für die gesperrte Technische Universität in Berlin gibt es eine Ersatzlösung. Der Unibetrieb könnte auf das ehemalige Telekom-Areal in Tegel ausweichen. Rund 32.000 Studenten sind an der TU in Berlin eingeschrieben. Das Hauptgebäude der TU ist wegen Baumängeln gesperrt worden. Und das Finale des Eurovision Song Contests findet am Abend in Wien statt. 25 Länder sind mit ihren Interpreten mit am Start. Für Deutschland geht Sarah Engels ins Rennen mit ihrem Titel Fire. 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
0: Und das ist doch mal so ein toller Startschuss für so ein traumhaftes Wochenende. Wir messen momentan 13 Grad in Perleberg, in Kyritz 12 Grad, 16 Grad, hier derzeit in Frankfurt-Oder. Und es sind ein paar Wolken unterwegs. Aber morgen auf dem Sonntag, dann kommt richtig schön die Sonne vorbei bei 18 Grad. Und am Montag dann sogar Höchstwerte bis 20 Grad maximal.
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0: Der BB-Radio-Straßenscanner zeigt uns die A12 Richtung Berlin zwischen Fürstenwalde, ach, ab Fürstenwalde West. So, ich soll das mal umschreiben, ja? Dauert gerade 10 Minuten länger. Dann haben wir die B96 Richtung Reinickendorf. Ein Pannauto blockiert die rechte Spur zwischen Oranienburg Nord und Süd. Und geblitzt wird auf der A10 südlicher Berliner Ring Richtung Dreieckwerder, kurz nach dem Dreieck Potsdam. Habt ihr denn auch noch was? Einen Stau oder einen Blitzer? Dann ruft doch mal kurz an oder schreibt eine WhatsApp-Nachricht an die 0331 74 40 40. Gute Fahrt!
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0: 2 nach 4 und wir hatten jetzt einen richtig tollen Marathon zusammen. Für viele war das ja auch ein Wochenende XXXL und zwar, wenn ihr gestern Brückentag hattet. Und da habe ich mir was richtig Schönes für euch rausgesucht. Ja, finde ja, das ist mit die Beste, die wir gerade überhaupt spielen. Alex Warren mit meinem persönlichen Lieblingshit gibt's direkt nach Michael Schulter.
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0: Sigurd, hab nicht übertrieben, oder? Alex Warren, so ein cooler Typ. Und wo die herkam, gibt's noch mehr. Jetzt im BB-Radio mehr Musikversprechen. Die meiste Musik ohne Unterbrechung. Über eine halbe Stunde wieder mit Shabuzi. Hat so ein Barbecue-Lagerfeuer-Feeling. Seine aktuelle hören wir da. Dann wird's ein bisschen danciger mit Topic und A7S. Und zum Reinkommen gehen wir doch mal zurück in die Zehner. Ganz oft gecovert, ganz viele Versionen. Das hier ist aber das Original In My Mind von Yonoro und Gigi D'Agostino.
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0: Für ganz Brandenburg und Berlin zuverlässig und genau für eure Region. Hält sich grau, stark bewölkt. Wir messen 15 Grad in Baruth-Mark, 14 hier in Berlin-Marzahn und 16 Grad sind es in Welzow. Morgen geht's noch weiter rauf auf schöne 18 Grad und am Montag sogar Höchstwerte bis 20 Grad erreichbar. 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
0: Der BB-Radio-Straßenscanner zeigt R13 Richtung Berlin zwischen Starkow und Baruth-Mark blockiert ein Pannauto die rechte Spur. Und wir haben eine Vollsperrung in Oranienburg auf der Flugpionierstraße nach einem Unfall zwischen Rewestraße und dem Kreisverkehr. Habt ihr noch was? Einen Stau, einen Blitzer? Ruf doch mal an, schreib per WhatsApp. Das ist die 0331 74 40 40. Gute Fahrt.
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und mit ganz viel Gefühl geht's ja durch den Samstag. Das ist BW-Radio mit Dermot Kennedy, bei mir im besten Akten Hits. So viel Emotion, wie der da immer reinsteckt, das haben manche Männer erst am Donnerstag gefühlt, als plötzlich der Bierkasten leer war. Klang nur nicht ganz so gut, das ist Funeral.

Hey, ich bin Cosmo, ihr hört BB Radio hier am extra langen Himmelfahrtswochenende. Mit Brückentag, gestern war es ja quasi wie so ein kleiner Urlaub. Man passt diese sommerliche Nummer ja perfekt, ganz entspannt und schön und auch noch ganz neu. Leonie mit einem ihrer besten aktuellen Hits.

0: euch. Es ist wieder um 5 BB Radio hier am Wochenende, der Samstag. Ich bin Cosmo und auch für die, die heute nochmal im Büro waren, so ein paar Abrechnungen durchtackern zum Beispiel, da geht's für euch ja bestimmt auch gleich wieder ab nach Hause. Und wir begleiten euch da, heben direkt die Stimmung an mit mehr Vielfalt. Dank diesem ganzen Batzen an 10ern, 20er, dem besten aktuellen Hits, Olly Murs zum Beispiel, cooler Typ, gibt's gleich nach einem ganzen Superstar-Auflauf. Quasi 3 in 1, David Guetta, Teddy Swims und Tones and I. Hiernach.
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15: Mit Frank Philipp, guten Tag. Die Lausitz feiert. Energie Cottbus ist in die 2. Fußball-Bundesliga aufgestiegen. Nach 12 Jahren Pause hat Energie Cottbus unter Trainer Pele Wollitz den Aufstieg geschafft. Mit einem 1:0 in Regensburg sicherte sich Cottbus den 2. Platz in der Tabelle und damit den direkten Aufstieg. Nach dem Abpfiff stürmten die Fans das Stadion in Regensburg. Die offizielle Fanparty gibt es am Sonntag vor der Stadthalle in Cottbus ab 13 Uhr mit einer großen Bühne, der Mannschaft und tausenden Fans. In Strausberg ermittelt die Kriminalpolizei jetzt wegen Brandstiftung. Heute Morgen haben auf einem Firmengelände im Ortsteil Hegemühle drei Busse und ein LKW lichterloh in Flammen gestanden. Die Feuerwehr war im Einsatz, dichter Rauch stieg auf, die Nina-Warn-App hatte angeschlagen. Der Schaden ist enorm. In Rheinsberg wird derzeit gefeiert. Zum dritten Mal feiert Rheinsberg heute sein Schlossgartenfest. Anlässlich des 300. Geburtstages von Prinz Heinrich von Preußen wird es in diesem Jubiläumsjahr besonders reichhaltig und vielfältig. Der Eintritt ist frei. Für die gesperrte Technische Universität in Berlin gibt es eine Ersatzlösung. Der Unibetrieb könnte auf das ehemalige Telekom-Areal in Tegel ausweichen. Rund 32.000 Studenten sind an der TU in Berlin eingeschrieben. Das Hauptgebäude der TU ist wegen Baumängeln gesperrt worden. Und das Finale des Eurovision Song Contests findet am Abend in Wien statt. 25 Länder sind mit ihren Interpreten mit am Start. Für Deutschland geht Sarah Engels ins Rennen mit ihrem Titel Feier. 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
0: Bleibt heute ziemlich schön. Momentan noch mit 15 Grad in Gutebauern, 12 hier in Bittstock, Dosse und 16 Grad sind's in Welzow. Morgen am Sonntag 18 Grad Maximum, dazu ordentlich Sonne.
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0: Der BB-Radio-Straßenscanner zeigt ja 12 Richtung Berlin, ab Fürstenwalde West nochmal eine Viertelstunde raufrechnen in der Baustelle. Und im Stadtverkehr Berlin ist auch was los, hier auf der Kreuzberg, im Kreuzberg, auf der U-Bahn-Straße hat's gekracht, auf der Kreuzung in Höhe Schönleinstraße. Habt ihr denn auch noch was, was ihr durchgeben wollt? Dann gibt's durch. Die 0331 77 40 40. Gute Fahrt.
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0: Hi, kurz nach 5 haben wir es und ich bin ja so ein kleiner Musiknerd. Ich meine, klar, ich arbeite beim Radio, aber wir hören gleich was. Olly Murs, Heart Skips a Beat. Und achtet mal drauf, der sagt nicht ein einziges Mal in dem Song wirklich den Titel. Der sagt immer Heart Skips a Beat. Könnt ihr mal gleich drauf achten? Vorher gibt's erstmal richtig Power mit David Guetta, Teddy Swims und Tones and I. Ihre aktuelle ist das.
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0: Der Samstag, der ist ja noch voll im Gange. Ich bin Cosmo, ihr hört BB Radio. Jetzt wieder mit unserem nächsten Mehrmusikversprechen. Wieder 12 Hits am Stück. Die meiste Musik einfach ohne Unterbrechung. Unter anderem mit den Oscar-Preisträgern Huntrix, der meistgestreamte Netflix-Film aller Zeiten. Ist das ja K-Pop Demon Hunters mit dem perfekten Soundtrack. Dann gibt's was Sanftes aus den Szenen, Kelio nämlich. Und die aktuelle von Loi, die Süßmaus da aus Mannheim. Die hören wir doch direkt hier nach.
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0: Für ganz Brandenburg und Berlin zuverlässig und genau für eure Region. Wir messen 12 Grad in Nauen, 16 hier in Cottbus, 14 derzeit in Bad Liebenwerder. Nachts geht's nochmal runter auf Tiefstwerte bis 2 Grad. Und der Sonntag wird dann richtig schön sonnig mit Höchstwerten bis 18 Grad. Am Montag sind sogar 20 drin. 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
0: Und da checken wir mal den Stadtverkehr Berlin. Zwischen Reichfunkturm und Reichcharlottenburg ist ja nur eine freie Spur. Der Verkehr wird da über die Gegenfahrbahn geleitet, dauert da natürlich auch deutlich länger. Und geblitzt wird auch, und zwar auf der A12 Richtung Frankfurt in Höhe Friedersdorf. Habt ihr noch was? Schreibt doch mal per WhatsApp. Ist die 0331 74 40 40. Gute Fahrt.
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Schon halb sechs. BB Radio läuft hier am Samstag und zwar mit der neuen von Taylor Swift. Das ist ja so eine richtig schöne, gute Laune mit Schunkelnummer. Und da gibt es sogar eine geheime Nachricht drin. Opalite, also Opalit, ist nämlich der Geburtsstein von ihrem Verlobten, Travis Kelce. Ich meine, man muss jetzt schon eine kleine Heilsteinmaus sein, um da wirklich durchzublicken. Aber ist doch irgendwo eine sehr süße Geste. Klingt auf jeden Fall ganz wunderbar hier bei BB Radio.

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6: Das war sie nun, die 63. Saison der ersten Fußball-Bundesliga. Alle 18 Teams spielten heute am 34. und damit letzten Spieltag zeitgleich um 15.30 Uhr. Und das war wahnsinnig dramatisch. Hier die Ergebnisse im Überblick. Der Meister Bayern München hat gezeigt, warum er an der Spitze steht, mit 5:1 gegen den ersten FC Köln. 1:1 unentschieden sieht es dagegen aus bei Bayer 04 Leverkusen gegen den Hamburger SV. Dann schafft Eintracht Frankfurt in den letzten Minuten den 2:2 Ausgleich gegen den VfB Stuttgart. Mit einem klaren 4:1 siegt der SC Freiburg gegen den RB Leipzig und die Grün-Weißen von Werder Bremen mussten sich gegen den Vizemeister Borussia Dortmund mit 0:2 geschlagen geben. Mit einem klaren 4:0 nimmt Borussia Mönchengladbach den Sieg gegen den TSG Hoffenheim nach Hause und auch Union Berlin gegen den FC Augsburg ging mit einem 4:0 auseinander. Im Abstiegskampf gegen den VfL Wolfsburg verliert der FC St. Pauli mit einem 1:3 und abgerundet hat das der erste FC Heidenheim mit einem 0:2 gegen den ersten FSV Mainz 05. Neben Meister Bayern München, Vizemeister Borussia Dortmund und Platz 3 RB Leipzig spielt der VfB Stuttgart als Platz 4 in der nächsten Saison in der Champions League. Die TSG Hoffenheim und Bayer 04 Leverkusen belegen die Europa League Plätze 5 und 6. Dazu spielt der SC Freiburg als Platz 7 in der Conference League und direkt absteigen müssen der FC St. Pauli und der erste FC Heidenheim. In die Relegation geht der VfL Wolfsburg als Platz 16 der Tabelle.
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7: Mit Frank Philipp. Guten Abend. Die Lausitz feiert, Energie Cottbus ist in die zweite Fußball-Bundesliga aufgestiegen. Mit einem 1:0 in Regensburg sicherte sich Cottbus den zweiten Platz in der Tabelle der dritten Liga und damit den direkten Aufstiegsplatz in Liga 2. Nach dem Abpfiff stürmten die Fans das Stadion in Regensburg. Die offizielle Fanparty gibt es am Sonntag vor der Stadthalle in Cottbus ab 13 Uhr mit einer großen Bühne der Mannschaft und tausenden Fans. In der ersten Fußball-Bundesliga hat der FC Bayern heute die Meisterschale im Münchner Olympiastadion bekommen. Zuvor hatte Bayern Köln mit 5:0 besiegt. Wolfsburg hat mit einem Sieg über St. Pauli den Relegationsplatz erreicht. Heidenheim und St. Pauli steigen ab. Union Berlin beendet die Saison auf Platz 11 mit einem 4:0-Sieg über Augsburg. Buckelwal Timmy ist tot. Bei dem toten Wal, der vor der Küste der dänischen Insel Anholt gestrandet war, handelt es sich zweifelsfrei um Timmy. Am Tier wurde ein Tracker gefunden, den Timmy für die Verfolgung nach seiner Rettung bekommen hatte. Der Buckelwal war vor Wochen an der Küste von Mecklenburg-Vorpommern gestrandet. Seine Rettung bestimmte wochenlang die Schlagzeilen. Und das Finale des Eurovision Song Contests findet am Abend in Wien statt. 25 Länder sind mit ihren Interpreten mit am Start. Für Deutschland geht Sarah Engels ins Rennen mit ihrem Titel Fire. bb-Radio, Brandenburg und Berlin, bei uns immer zuerst.
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6: Wir können uns hier auf dem Wochenende wirklich nochmal auf echt tolle Temperaturen freuen. Jetzt am Sonntag geht's ja nochmal rauf bis 18 Grad und am Montag dann wieder Höchstwerte bis 20 Grad. Sonne, Wolken gibt's im Mix und es bleibt auch weitestgehend trocken.
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6: An sich rollt es hier ziemlich gut. Natürlich in den Baustellen allgemein kann es immer ein bisschen länger dauern. Zum Beispiel auf der A13 zwischen Teupitz und Freiweide. Da ist in beiden Richtungen ja die linke Spur gesperrt. Ansonsten rollt es aber besser nicht zu schnell. Es wird nämlich geblitzt. A10 nördliche Berliner Ring Richtung Dreikaffeland direkt im Kreuz Oranienburg. Habt ihr noch was? 0331 74 40 40. Schreibt doch mal eine WhatsApp-Nachricht.
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6: Kurz nach 6 und vielleicht hattet ihr heute so einen richtig schönen entspannten Wellness-Tag. Habt's euch einfach gut gehen lassen. Und locker flockig machen wir hier auch weiter. Durch den Abend geht's gleich mal mit der lieben Miley. Ja, das, was ihr hoffentlich alle am Muttertag gemacht habt, macht sie einfach bei sich selber. Nämlich sich Blumen kaufen, wenn wir sofort nach Ors. Die ist mit ihrer ganz neuen.
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5: Mit Frank Philipp. Guten Abend. Die Lausitz feiert. Energie Cottbus ist in die 2. Fußball-Bundesliga aufgestiegen. Mit einem 1:0 in Regensburg sicherte sich Cottbus den 2. Platz in der Tabelle der 3. Liga und damit den direkten Aufstiegsplatz in Liga 2. Nach dem Abpfiff stürmten die Fans das Stadion in Regensburg. Die offizielle Fanparty gibt es am Sonntag vor der Stadthalle in Cottbus ab 13 Uhr mit einer großen Bühne der Mannschaft und tausenden Fans. In der 1. Fußball-Bundesliga hat der FC Bayern heute die Meisterschale im Münchner Olympiastadion bekommen. Zuvor hatte Bayern Köln mit 5:0 besiegt. Wolfsburg hat mit einem Sieg über St. Pauli den Relegationsplatz erreicht. Heidenheim und St. Pauli steigen ab. Union Berlin beendet die Saison auf Platz 11 mit einem 4:0-Sieg über Augsburg. Buckelwal Timmy ist tot. Bei dem toten Wal, der vor der Küste der dänischen Insel Anholt gestrandet war, handelt es sich zweifelsfrei um Timmy. Am Tier wurde ein Tracker gefunden, den Timmy für die Verfolgung nach seiner Rettung bekommen hatte. Der Buckelwal war vor Wochen an der Küste von Mecklenburg-Vorpommern gestrandet. Seine Rettung bestimmte wochenlang die Schlagzeilen. Und das Finale des Eurovision Song Contests findet am Abend in Wien statt. 25 Länder sind mit ihren Interpreten mit am Start. Für Deutschland geht Sarah Engels ins Rennen mit ihrem Titel Fire. 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
6: Wir können uns hier auf dem Wochenende wirklich nochmal auf echt tolle Temperaturen freuen. Jetzt am Sonntag geht's ja nochmal rauf bis 18 Grad und am Montag dann wieder Höchstwerte bis 20 Grad. Sonne, Wolken gibt's im Mix und es bleibt auch weitestgehend trocken.
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6: Und da staut sich natürlich auch etwas auf der A12. Zwischen Briesen und Fürstenwalde-West ist in beiden Richtungen ja nur eine freie Spur, kann da natürlich dann auch deutlich länger dauern, betrifft allgemein den ganzen Tag. Und auf der A111 im Stadtverkehr Berlin Richtung Dreieck-Charlottenburg ist zwischen Holzhauser Straße und Seidestraße auch die Verkehrsführung geändert. Muss man ein bisschen mehr aufpassen. Habt ihr noch was? 0331 74 40 40. Schreibt nochmal per WhatsApp.
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6: Und vielleicht seid ihr gerade noch mal rüber zur Tanke gedüst oder zum Supermarkt noch ein paar Snacks holen, denn in 2 Stunden beginnt ja auch schon das große Finale vom Eurovision Song Contest 2026, der ESC. Mal gucken, ob wir diesmal ein bisschen was reißen. Erfahren wir dann ja. 21 Uhr geht's los und vorher stimme euch schon mal richtig ein mit diesen Power-Sounds von Ray Dalton. Der Typ hat aber auch eine Stimme. Direkt nach so einem DJ-Beat aus Berlin. Alle Farben ist es jetzt.
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0: Danke.
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0: 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Auf dem ehemaligen Militärgelände in Wünsdorf-Waldstadt sind tausende Literaturschätze zu bewundern und zu kaufen. Außerdem kann man eine gewaltige unterirdische Bunkeranlage und ein Museum besichtigen. 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
6: Mit Frank Philipp, guten Abend. Die Lausitz feiert, Energie Cottbus ist in die zweite Fußball-Bundesliga aufgestiegen. Mit einem 1:0 in Regensburg sicherte sich Cottbus den zweiten Platz in der Tabelle der dritten Liga und damit den direkten Aufstiegsplatz in Liga 2. Nach dem Abpfiff stürmten die Fans das Stadion in Regensburg. Die offizielle Fanparty gibt es am Sonntag vor der Stadthalle in Cottbus ab 13 Uhr mit einer großen Bühne der Mannschaft und tausenden Fans. In der ersten Fußball-Bundesliga hat der FC Bayern heute die Meisterschale im Münchner Olympiastadion bekommen. Zuvor hatte Bayern Köln mit 5:0 besiegt. Wolfsburg hat mit einem Sieg über St. Pauli den Relegationsplatz erreicht. Heidenheim und St. Pauli steigen ab. Union Berlin beendet die Saison auf Platz 11 mit einem 4:0-Sieg über Augsburg. Buckelwal Timmy ist tot. Bei dem toten Wal, der vor der Küste der dänischen Insel Anholt gestrandet war, handelt es sich zweifelsfrei um Timmy. Am Tier wurde ein Tracker gefunden, den Timmy für die Verfolgung nach seiner Rettung bekommen hatte. Der Buckelwal war vor Wochen an der Küste von Mecklenburg-Vorpommern gestrandet. Seine Rettung bestimmte wochenlang die Schlagzeilen. In Strausberg ermittelt die Kriminalpolizei jetzt wegen Brandstiftung. Am Samstagmorgen haben auf einem Firmengelände im Ortsteil Hegemühle drei Busse und ein LKW lichterloh in Flammen gestanden. Die Feuerwehr war im Einsatz, dichter Rauch war aufgestiegen, die Nina-Warn-App hatte angeschlagen. Der Schaden ist enorm. Für die gesperrte Technische Universität in Berlin gibt es wohl eine Ersatzlösung. Der Unibetrieb könnte auf das ehemalige Telekom-Areal in Tegel ausweichen. Rund 32.000 Studenten sind an der TU eingeschrieben. Das Hauptgebäude der TU war wegen Baumängeln gesperrt worden. In Brandenburg ist jetzt offiziell auch die Freiluft-Badesaison gestartet worden. 253 Badestellen sind im ganzen Land ausgewiesen. Die Gesundheitsämter messen dort regelmäßig die Wasserqualität. An 238 Badestellen gibt es derzeit eine ausgezeichnete Wasserqualität. Der Rest ist gut bis ausreichend. Nach den Eisheiligen gibt es jetzt auch die Hoffnung wieder auf wärmeres Wetter. Ein Kleinflugzeug ist Samstagmittag in Limburger Hof in der Metropolenregion Rhein-Neckar über einem Wohngebiet abgestürzt. Dabei starben zwei Menschen. Das waren die Insassen des Flugzeugs. Eine weitere Person am Boden wurde schwer verletzt. Augenzeugen berichten, dass das Flugzeug in der Luft explodiert sein soll. Die Polizei hat die Absturzstelle weiträumig abgesperrt. Am Sonntag öffnen rund 100 Museen in Brandenburg und feiern den Internationalen Museumstag. Es gibt Sonderschauen, ungewöhnliche Einblicke und zahlreiche Mitmachaktionen. Die offizielle Eröffnung des Tages findet im Museum Mühlberg im Kreis Elbe-Elster statt. 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
7: Wir können uns hier auf dem Wochenende wirklich nochmal auf echt tolle Temperaturen freuen. Jetzt am Sonntag geht's ja nochmal rauf bis 18 Grad und am Montag dann wieder Höchstwerte bis 20 Grad. Sonne, Wolken gibt's im Mix und es bleibt auch weitestgehend trocken.
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7: Und da checken wir mal den Stadtverkehr Berlin. Zwischen Dreieck-Funkturm und Dreieck-Charlottenburg ist ja nur eine freie Spur. Der Verkehr wird da über die Gegenfahrbahn geleitet, dauert da natürlich auch deutlich länger. Und geblitzt wird auch, und zwar auf der A12 Richtung Frankfurt in Höhe Friedersdorf. Habt ihr noch was? Schreibt doch mal per WhatsApp. Ist die 0331 74 40 40. Gute Fahrt.
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7: Kurz nach 8 und das kennen wahrscheinlich auch viele von euch. Ihr seid irgendwo, hört auf einmal euren Namen und wurdet gar nicht gemeint. Heißt einfach nur jemand gleich. Bei den beiden hier, da ist das sehr wahrscheinlich, wenn die in einem Raum sitzen. Die heißen nämlich beide Leonie. Die eine mit Y, die eine mit I. Und damit da keine Verwechslung entsteht, nennt sich die eine halt Loy. Hören wir gleich nach Leonie mit Y mit ihrer aktuellen.
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8: Mit Frank Philipp, guten Abend. Die Lausitz feiert. Energie Cottbus ist in die zweite Fußball-Bundesliga aufgestiegen. Mit einem 1:0 in Regensburg sicherte sich Cottbus den zweiten Platz in der Tabelle der dritten Liga und damit den direkten Aufstiegsplatz in Liga 2. Nach dem Abpfiff stürmten die Fans das Stadion in Regensburg. Die offizielle Fanparty gibt es am Sonntag vor der Stadthalle in Cottbus ab 13 Uhr mit einer großen Bühne der Mannschaft und tausenden Fans. In der ersten Fußball-Bundesliga hat der FC Bayern heute die Meisterschale im Münchner Olympiastadion bekommen. Zuvor hatte Bayern Köln mit 5:0 besiegt. Wolfsburg hat mit einem Sieg über St. Pauli den Relegationsplatz erreicht. Heidenheim und St. Pauli steigen ab. Union Berlin beendet die Saison auf Platz 11 mit einem 4:0-Sieg über Augsburg. Buckelwal Timmy ist tot. Bei dem toten Wal, der vor der Küste der dänischen Insel Anholt gestrandet war, handelt es sich zweifelsfrei um Timmy. Am Tier wurde ein Tracker gefunden, den Timmy für die Verfolgung nach seiner Rettung bekommen hatte. Der Buckelwal war vor Wochen an der Küste von Mecklenburg-Vorpommern gestrandet. Seine Rettung bestimmte wochenlang die Schlagzeilen. In Strausberg ermittelt die Kriminalpolizei jetzt wegen Brandstiftung. Am Samstagmorgen haben auf einem Firmengelände im Ortsteil Hegemühle 3 Busse und ein LKW lichterloh in Flammen gestanden. Die Feuerwehr war im Einsatz, dichter Rauch war aufgestiegen, die Nina-Warn-App hatte angeschlagen. Der Schaden ist enorm. Für die gesperrte Technische Universität in Berlin gibt es wohl eine Ersatzlösung. Der Unibetrieb könnte auf das ehemalige Telekom-Areal in Tegel ausweichen. Rund 32.000 Studenten sind an der TU eingeschrieben. Das Hauptgebäude der TU war wegen Baumängeln gesperrt worden. In Brandenburg ist jetzt offiziell auch die Freiluft-Badesaison gestartet worden. 253 Badestellen sind im ganzen Land ausgewiesen. Die Gesundheitsämter messen dort regelmäßig die Wasserqualität. An 238 Badestellen gibt es derzeit eine ausgezeichnete Wasserqualität. Der Rest ist gut bis ausreichend. Nach den Eisheiligen gibt es jetzt auch die Hoffnung wieder auf wärmeres Wetter. Ein Kleinflugzeug ist Samstagmittag in Limburger Hof in der Metropolenregion Rhein-Neckar über einem Wohngebiet abgestürzt. Dabei starben zwei Menschen. Das waren die Insassen des Flugzeugs. Eine weitere Person am Boden wurde schwer verletzt. Augenzeugen berichten, dass das Flugzeug in der Luft explodiert sein soll. Die Polizei hat die Absturzstelle weiträumig abgesperrt. Am Sonntag öffnen rund 100 Museen in Brandenburg und feiern den Internationalen Museumstag. Es gibt Sonderschauen, ungewöhnliche Einblicke und zahlreiche Mitmachaktionen. Die offizielle Eröffnung des Tages findet im Museum Mühlberg im Kreis Elbe-Elster statt. 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
1: 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Kommt im Juni. 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
5: Mit Frank Philipp, guten Abend. Die Lausitz feiert, Energie Cottbus ist in die 2. Fußball-Bundesliga aufgestiegen. Mit einem 1:0 in Regensburg sicherte sich Cottbus den 2. Platz in der Tabelle der 3. Liga und damit den direkten Aufstiegsplatz in Liga 2. Nach dem Abpfiff stürmten die Fans das Stadion in Regensburg. Die offizielle Fanparty gibt es am Sonntag vor der Stadthalle in Cottbus ab 13 Uhr mit einer großen Bühne der Mannschaft und tausenden Fans. In der 1. Fußball-Bundesliga hat der FC Bayern heute die Meisterschale im Münchner Olympiastadion bekommen. Zuvor hatte Bayern Köln mit 5:0 besiegt. Wolfsburg hat mit einem Sieg über St. Pauli den Relegationsplatz erreicht. Heidenheim und St. Pauli steigen ab. Union Berlin beendet die Saison auf Platz 11 mit einem 4:0-Sieg über Augsburg. Buckelwal Timmy ist tot. Bei dem toten Wal, der vor der Küste der dänischen Insel Anholt gestrandet war, handelt es sich zweifelsfrei um Timmy. Am Tier wurde ein Tracker gefunden, den Timmy für die Verfolgung nach seiner Rettung bekommen hatte. Der Buckelwal war vor Wochen an der Küste von Mecklenburg-Vorpommern gestrandet. Seine Rettung bestimmte wochenlang die Schlagzeilen. In Strausberg ermittelt die Kriminalpolizei jetzt wegen Brandstiftung. Am Samstagmorgen haben auf einem Firmengelände im Ortsteil Hegemühle 3 Busse und ein LKW lichterloh in Flammen gestanden. Die Feuerwehr war im Einsatz, dichter Rauch war aufgestiegen, die Nina-Warn-App hatte angeschlagen. Der Schaden ist enorm. Für die gesperrte Technische Universität in Berlin gibt es wohl eine Ersatzlösung. Der Unibetrieb könnte auf das ehemalige Telekom-Areal in Tegel ausweichen. Rund 32.000 Studenten sind an der TU eingeschrieben. Das Hauptgebäude der TU war wegen Baumängeln gesperrt worden. In Brandenburg ist jetzt offiziell auch die Freiluft-Badesaison gestartet worden. 253 Badestellen sind im ganzen Land ausgewiesen. Die Gesundheitsämter messen dort regelmäßig die Wasserqualität. An 238 Badestellen gibt es derzeit eine ausgezeichnete Wasserqualität. Der Rest ist gut bis ausreichend. Nach den Eisheiligen gibt es jetzt auch die Hoffnung wieder auf wärmeres Wetter. Ein Kleinflugzeug ist Samstagmittag in Limburger Hof in der Metropolenregion Rhein-Neckar über einem Wohngebiet abgestürzt. Dabei starben 2 Menschen. Das waren die Insassen des Flugzeugs. Eine weitere Person am Boden wurde schwer verletzt. Augenzeugen berichten, dass das Flugzeug in der Luft explodiert sein soll. Die Polizei hat die Absturzstelle weiträumig abgesperrt. Am Sonntag öffnen rund 100 Museen in Brandenburg und feiern den Internationalen Museumstag. Es gibt Sonderschauen, ungewöhnliche Einblicke und zahlreiche Mitmachaktionen. Die offizielle Eröffnung des Tages findet im Museum Mühlberg im Kreis Elbe-Elster statt. 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
6: Mit Frank Philipp, guten Abend. Die Lausitz feiert, Energie Cottbus ist in die 2. Fußball-Bundesliga aufgestiegen. Mit einem 1:0 in Regensburg sicherte sich Cottbus den 2. Platz in der Tabelle der 3. Liga und damit den direkten Aufstiegsplatz in Liga 2. Nach dem Abpfiff stürmten die Fans das Stadion in Regensburg. Die offizielle Fanparty gibt es am Sonntag vor der Stadthalle in Cottbus ab 13 Uhr mit einer großen Bühne der Mannschaft und tausenden Fans. In der 1. Fußball-Bundesliga hat der FC Bayern heute die Meisterschale im Münchner Olympiastadion bekommen. Zuvor hatte Bayern Köln mit 5:0 besiegt. Wolfsburg hat mit einem Sieg über St. Pauli den Relegationsplatz erreicht. Heidenheim und St. Pauli steigen ab. Union Berlin beendet die Saison auf Platz 11 mit einem 4:0-Sieg über Augsburg. Buckelwal Timmy ist tot. Bei dem toten Wal, der vor der Küste der dänischen Insel Anholt gestrandet war, handelt es sich zweifelsfrei um Timmy. Am Tier wurde ein Tracker gefunden, den Timmy für die Verfolgung nach seiner Rettung bekommen hatte. Der Buckelwal war vor Wochen an der Küste von Mecklenburg-Vorpommern gestrandet. Seine Rettung bestimmte wochenlang die Schlagzeilen. In Strausberg ermittelt die Kriminalpolizei jetzt wegen Brandstiftung. Am Samstagmorgen haben auf einem Firmengelände im Ortsteil Hegemühle 3 Busse und ein LKW lichterloh in Flammen gestanden. Die Feuerwehr war im Einsatz, dichter Rauch war aufgestiegen, die Mina-Warn-App hatte angeschlagen. Der Schaden ist enorm. Für die gesperrte Technische Universität in Berlin gibt es wohl eine Ersatzlösung. Der Unibetrieb könnte auf das ehemalige Telekom-Areal in Tegel ausweichen. Rund 32.000 Studenten sind an der TU eingeschrieben. Das Hauptgebäude der TU war wegen Baumängeln gesperrt worden. In Brandenburg ist jetzt offiziell auch die Freiluft-Badesaison gestartet worden. 253 Badestellen sind im ganzen Land ausgewiesen. Die Gesundheitsämter messen dort regelmäßig die Wasserqualität. An 238 Badestellen gibt es derzeit eine ausgezeichnete Wasserqualität. Der Rest ist gut bis ausreichend. Nach den Eisheiligen gibt es jetzt auch die Hoffnung wieder auf wärmeres Wetter. Ein Kleinflugzeug ist Samstagmittag in Limburger Hof in der Metropolenregion Rhein-Neckar über einem Wohngebiet abgestürzt. Dabei starben 2 Menschen. Das waren die Insassen des Flugzeugs. Eine weitere Person am Boden wurde schwer verletzt. Augenzeugen berichten, dass das Flugzeug in der Luft explodiert sein soll. Die Polizei hat die Absturzstelle weiträumig abgesperrt. Am Sonntag öffnen rund 100 Museen in Brandenburg und feiern den Internationalen Museumstag. Es gibt Sonderschauen, ungewöhnliche Einblicke und zahlreiche Mitmachaktionen. Die offizielle Eröffnung des Tages findet im Museum Mühlberg im Kreis Elbe-Elster statt. 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
1: This world is not meant for you. Die 2010er liegen noch gar nicht so lange zurück. Musikalisch ein Jahrzehnt, in dem alles möglich war. 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
5: Mit Frank Philipp. Guten Morgen. Die Lausitz feiert. Energie Cottbus ist in die 2. Fußball-Bundesliga aufgestiegen. Mit einem 1:0 in Regensburg sicherte sich Cottbus den 2. Platz in der Tabelle der 3. Liga und damit den direkten Aufstiegsplatz in Liga 2. Nach dem Abpfiff stürmten die Fans das Stadion in Regensburg. Die offizielle Fanparty gibt es am Sonntag vor der Stadthalle in Cottbus ab 13 Uhr mit einer großen Bühne der Mannschaft und tausenden Fans. Buckelwal Timmy ist tot. Bei dem toten Wal, der vor der Küste der dänischen Insel Anholt gestrandet war, handelt es sich zweifelsfrei um Timmy. Am Tier wurde ein Tracker gefunden, den Timmy für die Verfolgung nach seiner Rettung bekommen hatte. Der Buckelwal war vor Wochen an der Küste von Mecklenburg-Vorpommern gestrandet. Seine Rettung bestimmte wochenlang die Schlagzeilen. Am Sonntag öffnen rund 100 Museen in Brandenburg und feiern den Internationalen Museumstag. Es gibt Sonderschauen, ungewöhnliche Einblicke und zahlreiche Mitmachaktionen. Die offizielle Eröffnung des Tages findet im Museum Mühlberg im Kreis Elbe-Elster statt. In Strausberg ermittelt die Kriminalpolizei jetzt wegen Brandstiftung. Am Samstagmorgen haben auf einem Firmengelände im Ortsteil Hegemühle 3 Busse und ein LKW lichterloh in Flammen gestanden. Die Feuerwehr war im Einsatz, dichter Rauch war aufgestiegen, die Mina-Warn-App hatte angeschlagen. Der Schaden ist enorm. Für die gesperrte Technische Universität in Berlin gibt es wohl eine Ersatzlösung. Der Unibetrieb könnte auf das ehemalige Telekom-Areal in Tegel ausweichen. Rund 32.000 Studenten sind an der TU eingeschrieben. Das Hauptgebäude der TU war wegen Baumängeln gesperrt worden. In Brandenburg ist jetzt offiziell auch die Freiluft-Badesaison gestartet worden. 253 Badestellen sind im ganzen Land ausgewiesen. Die Gesundheitsämter messen dort regelmäßig die Wasserqualität. An 238 Badestellen gibt es derzeit eine ausgezeichnete Wasserqualität. Der Rest ist gut bis ausreichend. Nach den Eisheiligen gibt es jetzt auch die Hoffnung wieder auf wärmeres Wetter. Ein Kleinflugzeug ist Samstagmittag in Limburger Hof in der Metropolenregion Rhein-Neckar über einem Wohngebiet abgestürzt. Dabei starben 2 Menschen. Das waren die Insassen des Flugzeugs. Eine weitere Person am Boden wurde schwer verletzt. Augenzeugen berichten, dass das Flugzeug in der Luft explodiert sein soll. Die Polizei hat die Absturzstelle weiträumig abgesperrt. In der 1. Fußball-Bundesliga hat der FC Bayern heute die Meisterschale im Münchner Olympiastadion bekommen. Zuvor hatte Bayern Köln mit 5:0 besiegt. Wolfsburg hat mit einem Sieg über St. Pauli den Relegationsplatz erreicht. Heidenheim und St. Pauli steigen ab. Union Berlin beendet die Saison auf Platz 11 mit einem 4:0-Sieg über Augsburg. 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
6: Bei mir ist einer der intelligentesten und witzigsten Menschen, die ich kenne.
7: Wiegald Boning ist bei mir. Herzlich willkommen.
8: Dottchen, danke.
6: Wiegald Boning. Das ist imaginativ,
8: wenn man so kennt.
6: Ja. Wir müssen mal die Zeit ein bisschen zurückdrehen. Wiegald Boning ist den meisten ja bekannt aus den verschiedensten Fernsehformaten. Das erste Mal, dass du bei mir aufgetaucht bist auf dem Radar, war damals Samstagnacht.
8: RTL Samstagnacht.
6: Wie bist du eigentlich damals dazu gekommen, diese Show zu machen?
8: Ich hatte 2 Jahre vorher meine ersten Fernseherfahrungen gesammelt, einmal mit einem Dokumentarfilm über den Tag der Währungsunion in der DDR, der geile Osten. Das hatten allerhand Leute gesehen, daraus hatte sich schon so ein bisschen was entwickelt und über ein, zwei Zwischenschritte geriet ich dann eines Tages in die Mike Krüger Show, die damals bei Sat.1 lief und machte so eine Art Stand-up, ohne dass ich damals gewusst hätte, dass man das so nennt. Und ich teilte mir eine Garderobe mit Hugo Egon Balder und der sagte zu mir, du übrigens, wir machen jetzt demnächst die deutsche Version von Saturday Night Live, hättest du Lust, da mitzumachen? Und ich sagte, ja, der hatte meine tägliche Kolumne Bonings Bonbons bei Airplay schon gesehen, fand das irgendwie interessant und hatte schon so ein paar Leute auf so eine Liste geschrieben, mit denen er das machen wollte. Mirko Nonchev gehörte auch dazu, den hatte er bei einem Geburtstag von Frank Zander gesehen. Und plötzlich, zwei Monate später, trafen wir uns alle in der späteren Besetzung und dachten uns, ach so, wir sollen jetzt also eine interessante Sendung zusammen machen. Ja, ist ja toll. Ja.
6: Und dann kamen aber solche interessanten Sachen raus, wie Wiegerts Welt zum Beispiel oder Boning und Dittrich.
8: Richtig. Ja. Olli Dittrich kannte ich auch schon durch Airplay, diese Sendung beim damals völlig neuen Sender Premiere. Das hatte auch kaum jemand gesehen. Das war sozusagen unsere Ausbildung. Also wir machten eine tägliche Kolumne, die kaum wahrgenommen wurde. Das sah niemand. Aber wir wussten schon mal, was man so ungefähr machen könnte, als es bei Samstagnacht losging.
6: Trotzdem war ich sehr traurig, dass irgendwann dieses Format eingestellt wurde.
8: Also wir waren nach 7 Jahren eigentlich schon am Ende mit unserem Latein. Also wir haben schon nach 2 Jahren drum gebettelt, dass wir mal ausgetauscht werden. Wir hatten ja, also 1994 kam das erste Doven-Album, Lieder, die die Welt nicht braucht. Und wir haben da schon ordentlich Gas gegeben. Und damals machte man ja auch noch Aftershow-Partys. Gut, wir waren so Mid-20er, konnten einiges vertragen. Aber nach 2 Jahren mussten wir der Sache schon Tribut zollen. Also ich kann mich erinnern, dass da auch schon meine ersten weißen Nasenhaare ausgezupft wurden.
6: Jo. Die Doven damals in den Charts in Deutschland ganz weit oben zu finden und dadurch bedingt wart ihr auch Vorband von Bon Jovi zum Beispiel.
8: Ja, das war natürlich sehr lustig. Das war immer wir, dann Slash, dann John Bon Jovi und Olli Dittrich und ich, wir hatten beide unabhängig voneinander schon eine ganze Reihe völlig erfolgloser Schallplatten gemacht. Also verfügten über eine abgeschlossene Karriere, die allerdings dann in der totalen Erfolglosigkeit geendet hat. Wir wussten, wie man es nicht macht und umso spaßiger war es dann mit den Doven, die Sache einmal umzudrehen.
6: Was sagt denn John Bon Jovi zu dem Musikformat, das er offensichtlich gar nicht kennt? Das war ja blöde Musik, sowas gibt es
8: ja, nicht. Ja, da gibt es eine berühmte Szene, die wir aber jetzt nur über Dritte erzählt bekommen haben. Wir spielen also unser erstes Lied, FKK, ich spiele auf der Flöte in der falschen Tonart und verstimmte Gitarre. Und John Bon Jovi fragt den neben ihm stehenden Slash, what's that? Und Slash sagt, well, it's number one in Germany. Ende des Dialogs. Und dann nickten die so komisch und ja.
6: Wenn du mal nicht als Komiker unterwegs bist oder in verschiedenen Fernsehformaten, dann sieht man dich aber regelmäßig auch am Klavier sitzen und auch Songs komponieren.
8: Und du hast ja mittlerweile auch ein eigenes Label. Ich bin jetzt mit einer Opernsängerin verheiratet und da bin ich, also da sollte ich mal tunlichst schön üben, damit ich sie auch daheim einigermaßen begleiten kann.
6: Das heißt, es ist Pflicht bei euch, ja? Also du machst so ein kleines Programm für sie, so musikalische
8: Umrahmung? Ja, schon. Ich habe, also eines Tages möchte ich auch mit ihr ein Konzert machen, aber Klavier ist bei mir ein ganz düsteres Kapitel meiner Kindheit. Klavierunterricht, das machte bei mir überhaupt keinen Spaß. Bei Frau Sandfort, Irmintraut Sandfort, mit so einem kleinen Yorkshire-Terrier, vor dem ich furchtbare Angst hatte, der immer sehr stark gebellt hat. Also ich musste erst ein Trauma überwinden jetzt. Aber es wird schon irgendwann klappen.
6: Wenn man das sieht, also deine Videos, da siehst du sehr routiniert aus.
8: Ich taste mich da langsam heran jetzt so.
6: Du hast ein eigenes Label mittlerweile, ja? Eigene Platten.
8: Mit Roberto Di Gioia, ja. Hobby heißt das. Und wir werden in den nächsten Jahren reichlich noch Musik produzieren und veröffentlichen. 100 CDs, 100 Alben hatten wir uns mal vorgenommen. Keine Ahnung, ob uns das der liebe Gott noch erlaubt, so viele fertigzustellen. Aber wir sind eifrig dabei.
6: Ich habe auch ein Album mitgebracht heute. Das ist ein Hörbuch von dir.
8: Ja. Ja, das ist ja ganz spannend. Ich habe nämlich so eine Mehrfach-CD lange nicht mehr in der Hand gehabt. Wiegald Boning liest Bekenntnisse eines Nachtsportlers. Das ist ja auch schon etwas älter. Ne?
6: Von wann? 2007.
8: Ja, 2007. Okay.
6: Mhm. Ja. Und viele wissen ja gar nicht, dass du nebenbei auch so ein Supersportler bist.
8: Ich bin irgendwie dabei geblieben. Also bei mir ist da so ein Sprung in der Platte. Also das ist jetzt seit dem Jahr 2000. Bin ich durchgehend eifrig dabei. Es macht mir Spaß. Und wenn ich gar keinen Sport treibe oder nicht wenigstens, sagen wir mal, eine Stunde pro Tag ein bisschen den Blutdruck hochtreibe, dann ist der furchtbar niedrig. Und Menschen mit niedrigem Blutdruck, die sitzen dann ja regenklöterig in der Ecke und starren an die Wand. Und
6: das kann man sich bei dir nicht vorstellen.
8: Nee, das will man sich auch gar nicht vorstellen.
6: Nee, auf keinen Fall. Ja. Ein Marathon in 3,5 Stunden?
8: Ja, das will ich jetzt aber auch nicht mehr unbedingt. Also jetzt bin ich froh, wenn ich 4, mit viel Training schaffe ich 4 wahrscheinlich.
6: Aber ist doch gut.
8: Und dann
6: Ultramarathon, dann bist du auch ein 100 100 Kilometer
8: Lauf? Bei mir geht es nur um den Spaß. Also 100 Kilometer Lauf ist also
6: auch... Das kann ich mir nicht vorstellen.
8: Doch, das ist eine ganz spaßige Geschichte. In Biel in der Schweiz, Traditionsveranstaltung, beginnt abends um 10 und dann läuft man die Nacht durch und am Vormittag trifft man irgendwann ein. Und ich kann mich erinnern, dass ich die letzten 20 Kilometer immer gesagt habe, so ich zähle jetzt bis 20, dann laufe ich, dann darf ich wieder Gehpause machen, zähle ich bis 20 und dann laufe ich wieder. Und es war... Ich zählte bis 10, dann lief ich nicht mehr, dann zählte ich bis 100, dann lief ich wieder. Also das war ein Festival des Selbstbetrugs, möchte ich sagen, aber es machte trotzdem irgendwie großen Spaß. Und dort in Biel läuft man nachts durch Dörfer in der Schweiz, in denen dann Straßenfeste stattfinden, morgens um 4. Das ist schon sehr lustig.
6: Kaum einer weiß das. Und du warst ja auch mal sehr sportlich unterwegs, in Kanada zum Beispiel.
8: Ja, da war ich in einem Team mit Birgit Fischer, der berühmten Kajakfahrerin, so Wintercamping im Wesentlichen und merkwürdige Disziplinen. Also Halbmarathon war auch dabei, Berglauf über so einen Canyon, an einem Seil sich hangeln. Ja, aber vor allen Dingen ist es immer wieder die Zelterei, die einem nach einer Woche bei minus 30 Grad auf den Senkel geht.
6: Das kann ich mir durchaus vorstellen. Man hört es an der Stimme, Wiegald Boning ist bei uns, einer der Besten, die ich kenne.
8: Oh, danke.
6: Im Fach Comedy, auch als Musiker, auch als Moderator, Komponist, Autor. Das ist ja so vielfältig, was du alles machst. Ne?
8: Es hat sich so ergeben. Also vielleicht, wenn man nicht so richtig gut kann, dann ergibt sich das ja schnell, dass man denkt, ah, hier komme ich nicht weiter, probiere es mal mit was anderem.
6: Aber hat ja alles funktioniert.
8: Hat ja so,
6: das ist ja das Erstaunliche. Ja.
8: Ja.
6: Gibt es so ein Gebiet, wo du sagst, hier bin ich besonders stark? Comedy.
8: Nein, also ich finde gerade, ich bin ja jetzt auf Tour mit Bernhard Hoecker und der ist so viel lustiger und so viel schneller und so viel spontaner und also nein, also gerade wenn es ums Komödiantische geht, da halte ich mich selber eher für schwach, aber das Publikum sieht es anders und mit diesem Missverständnis habe ich mich angefreundet. Also es gibt ja auch schlimmere Missverständnisse. Schlimmer, als wenn man selber denkt, man sei besonders lustig. Die Leute sehen das aber ganz anders. Das ist weit verbreitet.
6: Absolut. Ja. Aber es ist ja so, ich habe das schon selbst beobachtet, du kommst irgendwo an und sagst Hallihallo und die Leute flippen aus und lachen schon.
8: Ja.
6: Die Leute verbinden automatisch, Wiegald Boning ist lustig, das ist so.
8: Irgendwann werden die dahinter kommen, dass das gar nicht stimmt.
6: Doch, dann, das ist so.
8: Dann koche ich mir ein Ei.
6: Es gab ja auch eine Sendung im Fernsehen mit Barbara Ehlichmann zusammen.
8: Ja,
6: ja. Ja, da hast du denn den Professor
8: gegeben,
6: so den Wissenschaftler.
8: Zum Beispiel, ja.
6: Und da bist du auch sehr überzeugend.
8: Ja, der weiße Kittel, der steht mir. Und ich habe das, eines Tages klingelt das Telefon. Hallo, hier ist Sat.1. Haben Sie Lust, eine Wissenschaftssendung mit Barbara Ehlichmann zu moderieren? Ich habe aus zwei Gründen gelacht. Zum einen, weil Physik und Chemie waren, das waren die einzigen Fächer in der Schule, in denen ich wirklich gescheitert bin. Die habe ich frühestmöglich abgewählt. Und zum zweiten, Barbara Ehlichmann, über die haben wir so viele Witze bei RTL Samstagnacht gemacht. Ja, und das war dann eine prima Zusammenarbeit. Der Vorteil, wenn man selber von Physik keine Ahnung hat, ist ja, dass man so ein Konvolut so Recherche von der Redaktion kriegt und dann muss man das selber erstmal so vereinfachen, bis man es selber kapiert und das stellt natürlich sicher, dass man es dann auch einem Publikum verständlich machen kann. Also ein Physikprofessor ist dann nicht im Vorteil.
6: Wie viele Sachen sind da schiefgegangen? Und wie oft musstest du Dinge probieren, bevor sie
8: funktioniert haben? Oh, da gab es schon legendäre Dinge, die schiefgehen. Ich kann mich an einen Eisblock erinnern, der sollte mal mit Thermit gesprengt werden. Das ist so eine Mischung aus Aluminium und Eisenpulver. Und das wurde in Adlershof gedreht und das war, glaube ich, um 2 und der Versuch schlug fehl. Und es gab ein Saalpublikum, das bereits seit 19 Uhr dort saß. Und dann sagte jemand von der Requisite, wir haben noch einen zweiten Eisblock, sollen wir es probieren? Ja, und der wurde dann auch geholt. Und um 3 Uhr gab es den zweiten Versuch, der auch fehlschlug. Also da waren schon... Aber Verletzungen gab es Gott sei Dank nur selten.
6: Wusstest du denn, dass Physik und Chemie so unterhaltsam sein könnten, wenn man sie in so eine Show packt?
8: Ja, also ich wusste schon, dass Chemie zum Beispiel viel mit Peng Puff zu tun hat und dass Peng Puff ja auch eine grundsätzliche Anziehungskraft entfaltet. Also nicht nachmachen, eine andere Sendung, die ich mit Bernhard Hoecker zusammen gemacht habe, da war ja noch mehr Peng Puff und das war noch unterhaltsamer.
6: Das war am ZDF, die Sendung?
8: Ja.
6: Also toll, ihr seid gemacht für diese Formate. Jetzt seid ihr beiden lustigen Menschen unterwegs auf Tour, der Bernhard und du.
8: Ja.
6: Und dann kommt ihr zum Beispiel in den Quatsch Comedy Club nach Berlin und dann geht ihr komplett ohne Konzept auf die Bühne und macht Programm.
8: Nein, das ist nicht ganz richtig. Wir haben schon ein Konzept und zwar das Publikum schreibt Fragen für uns auf Karten. Diese Karten ziehen wir dann aus dem Sektkübel oder so etwas und beantworten die darauf stehenden Fragen.
6: Aber ihr wisst ja niemals, was passiert.
8: Nein, wir wissen nicht, was für Fragen gestellt werden. Und wir versuchen im Grunde auch einfach nur eine redliche Antwort zu finden. Entweder wissen wir die Antwort oder wir haben Gelegenheit, unserer Fantasie freien Lauf zu lassen. Und wir sind zu zweit, das macht es natürlich viel leichter.
6: Ihr seid ja beide so ein wandelndes Lexikon. Insofern könnt ihr da aus einem großen Wissensfundus schreiben.
8: Ja, wir sind beide teilweise geschredderte Lexika. Und das, was beim einen geschreddert ist, manchmal auch beim anderen geschreddert. Und dann ist man eben gezwungen, kreativ sich eine Lösung auszudenken.
6: Was waren denn da die kreativsten Fragen oder die, wo du sagtest, Mensch, um Gottes Willen, wie kann man so eine Frage stellen?
8: Es gibt ja ganz unterschiedliche Fragen. Also es gibt Fragen, wie seid ihr zum Fernsehen gekommen? Das erklären wir dann. Oder es gibt Fragen wie, warum ist meine Ehe kaputt? Also die
6: Fragesteller
8: wurde auch schon gefragt. Dann versucht man natürlich erstmal rauszufinden, wer hat denn die gestellt? Aber der meldete sich nicht. Dann gibt es Fragen wie, darf man im Schaltjahr auch mit einem Automatikgetriebe Auto fahren? Und dann gibt es Fragen wie, was ist die Heisenbergsche Unschärferelation? Kann man die kurz erklären? Das versuchen wir dann.
6: Kannst du?
8: Ja. Also der Impulsgeber und das Objekt können nicht gleichzeitig an einem Ort sein. Das ist jetzt total vereinfacht. Ich hoffe, es hören keine Physiker zu, aber wer studiert das schon noch Physik heutzutage und hört dann nachts um 12 Radio?
6: Ja,
8: ja, gibt es natürlich auch.
6: Es sind viele Leute, die hier zuhören, aus den verschiedensten Gründen. Ne? Mhm. Zum Beispiel auch, um Wiegald Boning mal irgendwann live zu hören bei WB Radio, finde ich schon mal eine tolle Geschichte. Gut. Du hast ein besonderes Hobby, wie ich finde. Du sammelst Einkaufszettel und Nasenhaarschneider.
8: Ja, das sind ja im Grunde zwei Hobbys, beide sind Sammelhobbys. Also Einkaufszettel, das begann 1999, Schlechtwetterperiode im Landkreis Ostallgäu. Ich war da gerade hingezogen, wusste nicht so richtig, was ich jetzt an den verregneten Nachmittagen machen sollte, weil wenn man das Schloss Neuschwanstein kennt, dann gibt es da nicht so viel anderes. Ich bin dann immer in den Supermarkt gegangen, im Nachbarort, und habe mich mit dem Filialleiter Herrn Schramm angefreundet. Und der drückte mir eines Tages so einen Einkaufszettel in die Hand, weil ich gefragt hatte, spielen die denn eine Rolle in der Marktforschung, die Einkaufszettel? Oh, die ist wohl sie nicht, aber ich konnte mal ein paar geben, dann können Sie sich damit beschäftigen. Und im Laufe der Jahre sind daraus so 1750 Exemplare geworden und man erfährt sehr viel über den Schreiber anhand seines Einkaufszettels.
6: Echt?
8: Nicht nur, was er so schreibt, sondern auch, wie er das notiert und was im Zustand der Einkaufszettel ist. Oh, was holst du da aus der Tasche?
6: Ein Einkaufszettel.
8: Oh, zeig mal her. Zahnpasta, Dreamies, Rapsöl, Milch, Brot, Tomaten, Obst. Also er ist erstmal ordnungsgemäß so gefaltet. Worauf ist der geschrieben? Das ist ein Zettel. Radio Content Deutschland. Ah, okay. Dann wüsste man natürlich, das ist jemand aus der Medienbranche, ein Kollege, der tippt vielleicht so ähnlich wie ich. Womöglich verwende ich auch Rapsöl. Also ich würde mich sofort in gewisser Weise verbunden fühlen. Aber das ist natürlich jetzt ein einfacher Fall, weil ich ja weiß, wer ihn geschrieben hat.
6: Okay. Wiegald, ganz kurz, letzte Frage noch. Also Nasenhaarschneider musst du natürlich noch erklären. Weil
8: Nasenhaarschneider, das ist ein völlig anderes Hobby. 1990 war ich mal auf dem Weg nach Amerika. Und auf dem Langstreckenflug gab es dann im Duty-Free-Shop an Bord einen Nose-Hair-Trimmer. Und ich hatte dieses Wort noch nie gehört. Ich fand das total exotisch, habe dann aus Neugier gefragt, können Sie mir das mal vorführen? Ja, und dann dachte ich, es sah ja aus wie so ein Füllfederhalter, den man sich in die Nase steckt. Also das zeigt perfekt die Kreativität von uns Menschen. Also was wir uns ausdenken. Vom Atomkraftwerk bis eben zum Nasenhaarschneider. Das zeigt eben die ganze Gloire, die Grandezza des Menschen steckt in diesem kleinen Gegenstand. Ich habe eine Vitrine voll und habe jetzt das große Problem, dass viele davon in der Originalverpackung mit Batterien geliefert wurden, die jetzt so langsam auslaufen. Also ich bin da, ich muss mal überlegen, was ich damit anstelle.
6: Mensch, ich freue mich, dass du heute hier warst. Wie die Zeit vergeht bei uns, wa?
8: Ja.
6: Unglaublich. Wiegald Boning war heute bei uns im BB-Radio Mittagstalk. Kommst du bei Gelegenheit mal wieder?
8: Sehr gerne. Ja. Ich schlafe kurz aus, dann bin ich wieder da. Tschüss.
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6: Bei uns ist heute Ronny Pietzner. Das ist einer der Brandenburger Starköche, könnte man sagen. Und er ist Weltmeister der Köche 2006 geworden.
10: Schön, hallo,
6: dass du bei uns bist.
10: Schönen guten Abend.
6: Ich freue mich, dass du da bist. Haben wir heute mal einen prominenten Koch wieder bei uns in der Sendung.
10: Das ist schön, ja, danke für die Einladung.
6: Ist das so ein Traumberuf, Koch? Wolltest du immer schon als kleiner Junge auch Koch werden?
10: Nee, eigentlich überhaupt nicht. Ich wollte nie Koch werden. Ich habe gerne gegessen. Ich hatte mal so leider Gottes die Befürchtung, dass ein Koch 2x2 Meter sein muss, also Bauchumfang und Co. Und wollte eigentlich immer irgendwas mit Management machen. Also ich wollte Hotelmanager gerne werden. Und ich hatte damals einen Ausbilder, den gibt es immer noch, der arbeitet doch ab und zu noch für mich, der Reinhard Wiesner. Und der hat damals gesagt, Junge, lern erstmal einen anständigen Beruf, lern erstmal von der Pike aus, Kellner oder Hotelfachmann kannst du immer werden. Und Deswegen sagt man auch, ne? Schlechter Koch ist immer noch ein guter Kellner, so kannst du mal.
11: Und deshalb bist du erstmal Koch geworden.
10: Deswegen bin ich erstmal Koch geworden und dann hat mir dieser Beruf so viel Spaß gemacht und ich habe so viel Energie rein entwickelt. Ich sag mal so, in der Schule war nie so meine Zeit, wo ich gesagt habe, Mensch, ich gehe gerne zur Schule, ja, Mutter Lehrerin, auch noch Russisch-Deutsch-Lehrerin, Höchststrafe, ja, an derselben Schule gewesen, Gymnasium. Und hat dann mir gesagt, jetzt aus der Lehre musst du richtig was machen. Und dann hat man gemerkt, an Berufsschule kriegt man auch ganz gute Zensuren. Also man war doch ein bisschen heller, als man dachte. Und das hat sehr gut funktioniert. Und deswegen habe ich auch sehr viel Energie rein entwickelt und hat mir Spaß gemacht, ja.
11: Der praktische Teil ist ja beim Koch auch sehr schwer und sehr hart.
10: Ja, ich sag mal, man muss immer ein bisschen Talent mitbringen, aber man muss auch einen gewissen Ehrgeiz mitbringen. Und heutzutage ist leider Gottes so, viele, viele Jahre später kann man nicht mehr einen Koch hervorrufen und sagen, hey, du musst 12, 14 Stunden arbeiten und übrigens Ostern und Weihnachten darfst auch du kochen und bist nicht unterm Weihnachtsbaum. Das ist ein sehr schwieriges Thema. Da brauchst du schon einen Ausbilder, der sehr viel Emotionen in dir weckt und der dir darüber bringt, dass es Spaß macht, ne? Und welchen Weg du einschlagen kannst. Heutzutage ist es oft so, dass du gar nicht weißt, wo kann die Reise hingehen. Und mir hat man so eine Perspektive gegeben, was man alles machen kann. Ich durfte dann ja auch schon im zweiten Lehrjahr mal so den einen oder anderen Wettbewerb kochen und das hat mir sehr viel Spaß gemacht und hat mir einen Weg geöffnet.
11: Fängt man so früh schon an, darüber nachzudenken, dass man mal mehr will, mal nach den Sternen greifen möchte?
10: Ja, da denkt man schon drüber nach und sagt, Mensch, war ja damals schon so, dass in der Presse, wenn man ein guter Koch auf dem Markt war, ne, dass der hoch und runter jubelt wurde. Und Johann Lafern, den hat man ja immer im Fernsehen jetzt schon gesehen. Der hat sich auch nicht groß verändert, 40 Jahre später. Und daher sagt man schon, wenn man es macht, dann will man es gut machen. Man stellt sich immer nur die Frage, ist man im richtigen Ausbildungsbetrieb oder muss man noch viele Stationen hinterlegen? Aber durch die Wettbewerbe wurde mir das Thema immer genommen, dass man sagen muss, Mensch, gleich nach der Lehre 25 Stationen hintereinander, das hatte ich nicht.
11: War es bei dir schon so, dass die Köche schon so eine Popstars waren, damals zu deiner Zeit, als du anfingst zu lernen?
10: Nee.
11: Weil die füllen ja ganze Hallen mittlerweile, ne?
10: Mittlerweile füllen sie ganze Hallen. Das war noch nicht so die Zeit. Die kamen dann so 7, 8 Jahre später. Ich weiß noch, dass 96 gab es eine große Veranstaltung hier in Berlin im Messegelände, die Olympiade der Köche. Da hatte ich so einschneidende Erlebnisse, dass schon unheimlich viele junge Menschen unterwegs waren und die Nationalteams sich angeguckt haben und Ausstellungen und so Live-Küchen aus. Aber war zu der Zeit noch nicht ganz so. Das kam dann erst 7, 8 Jahre später.
11: Hast du dann so Idole? Paul Bocuse wahrscheinlich, wa?
10: Es gibt einen, da habe ich einen wahnsinnigen Respekt, ja, als Koch. Das war wirklich mein Ausbilder, Reinhard Wiesner. Auch heute noch den größten Respekt von allen Köchen, weil er einfach gerne kocht und immer noch die Mütze trägt, ja, und auch gut arbeiten kann. Also da habe ich den größten Respekt. Und der größte Idol in der Küche war immer die Oma.
11: Du möchtest immer so kochen, wie Oma früher gekocht hat, ne?
10: Ja, weil ich sag mal so, die Oma, die konnte, wenn die aus Schlesien gekommen sind, dann konnten die eins, die konnten super gut kochen und aus wenig viel machen. Und in der heutigen Zeit ist es ja auch entscheidend, wenn du irgendwann mal Unternehmer wirst, du musst aus wenig viel machen und du musst da irgendwie den Ertrag reinbekommen. Und da war die Oma für mich immer ein gutes Beispiel, die toll gebacken hat, die toll gekocht hat, die den besten Kartoffelsalat gemacht hat. Und wenn man das so ein bisschen verfolgt, der Kartoffelsalat, der holt mich immer noch ein. Oma gibt's leider nicht mehr, aber die Geschichten gibt's immer noch drumherum und ist für mich die größte Köchin, ja, aller Zeiten. Da gibt es keinen Paul Bocuse oder Ducasse oder wie auch immer, die kommen da dran nicht vorbei. Die haben viel erreicht und viel geschafft. Aber die Oma, die immer ganze Familien füttern musste, ja, und auch die Enkelkinder, ich glaube, hat fast jeder. Wirst du auch, wenn Klar. man über Essen nachdenkt, ne?
11: Oma immer.
10: Immer Oma, immer Mutti. Hm. Also letztendlich Familie. Essen und Getränke verbindet immer Familie und das ist der wichtigste Haltpunkt, ne?
11: Und die haben damals auch noch so sehr gesund gekocht, ne? Also mit Sachen, die bei uns in der Region angebaut wurden. Okay, die haben natürlich ein Stück Butter reingehauen, komplettes.
10: Ja, wenn es mal nicht schmeckt, Butter und Sahne hilft immer. Das haben wir früher auch im Nationalteam gesagt.
11: Genau.
10: Aber letztendlich, man muss sich schon die Frage stellen, die haben immer gesund gekocht, die waren viel fitter. Ja, ich hatte es gerade erst vor kurzem, warum sind so viele von der Grippe betroffen und wie anfällig sind wir heutzutage? Das war früher, als ich noch Kind war, gar nicht so das Thema. Du hast so eine Grippe gehabt, dann hast du die auskuriert und war durch. Heutzutage sagt man, die kommen 6-7 Mal im Winter wieder. Und ich glaube persönlich, das hat auch viel mit unserer Ernährung zu tun hat, welche Produkte du bekommst und du musst heutzutage nicht im Dezember und im Januar Himbeeren essen, ne? Auch wenn sie schön aussehen.
11: Ja, das stimmt wohl. Früher hat die Oma auch, wenn man krank war, mal einen Huhn ausgekocht, dann gab es eine ordentliche Hühnerbrühe und schon war man wieder fit, ne? Das war
10: ist so.
11: Auch
10: ist
11: die
10: so.
11: Erinnerung wieder da, ne?
10: Ja, die sind einfach da. Essen verbindet sehr viel mit Familie, mit Erinnerungen und egal wen du fragst, ob ein 60-Jährigen oder ein 20-Jährigen, letztendlich ist das Thema Essen, Ernährung ein wesentlicher Lebensmittel Punkt und der spiegelt immer die Familie wieder.
11: Du bist aus Brandenburg dann weggegangen und bist in die USA rüber und hast da also nicht nur Kochen gelernt, auch weitervermittelt und du hast Leute gecoacht. Erzähl uns mal die Geschichte.
10: Ich habe 2002 eine Einladung bekommen an die bekannte Johns-Hopkins-Universität, ca. 16.000 Studenten zu der damaligen Zeit. Ich glaube, mittlerweile sind es so bei 25.000 Studenten, die rund um das Gastgewerbe ausgebildet werden. Völlig anders als in Deutschland. In Deutschland wird ein sehr duales System ausgebildet. Dort bezahlt man eine Menge Geld, auch die Industrie eine Menge, um junge Menschen auszubilden. Und ich bin dort geladen worden als Visiting Chef. Das heißt, man hat die große Ehre, als europäischer Koch dort zu Gast zu sein und man muss dort ein Viergang-Menü zelebrieren nach den neuesten Kreationen, Standards, nach Dingen, die aus der Region kommen. Ja, ich habe damals den Belitzer Stallhasen gefangen und mit rübergenommen und den Bautzner Senf, ja, und haben daraus Dinge gekürt. Dann musste man vier Gänge kochen. Insofern war es sehr interessant. Ich bin dort angekommen und hatte einen heilen Respekt, ja, weil der Dekan ist ein Deutscher gewesen damals, der Karl Guggenmoos. Und der hat mich da drüben so ein bisschen gecoacht und der hat dann gesagt, ja, du musst vor ein paar Studenten kochen, ne? Studenten waren Zensurendurchschnitt 1,0, so eine Zahl kannte ich gar nicht, genau, absolute Elite. Und unter anderem noch 50 bis 60 Teachers, also Lehrer, ne? Ja. Und die gucken alle zu und bilden sich dann Urteil, ob es gut oder schlecht war. Ne? Und dann muss man dann so, die sitzen alle und gucken einen auf die Finger, ich war wahnsinnig aufgeregt, aber fand's toll. Und die Amerikaner haben ja eins, wenn die etwas gut finden, dann wirst du dort auch geehrt. Ja, es gab dann große Medaille, der Bürgermeister aus Boston, der hat einen Empfang gegeben mit 400 Gästen. Ich habe mich gefragt, sind die alle wegen mir hier oder ist hier heute eine Party oder Fete noch? Nee, alle hier für den Besuch aus Europa und Wahnsinn. So weiter. Ja, war toll. Und ich bin dann damals zurückgeflogen und habe zu meiner Frau gesagt, das war wahrscheinlich einmalig, das wird man nie im Leben wieder erleben. Das war toll, weil das, was du gekocht hast, das wird alles dokumentiert und das geht in ein Archiv. Da auf der Uni gibt es ein Museum und dort werden die Köche verewigt. Also auch die Köche aus dem Weißen Haus sind jährlich da und zelebrieren, was der beste Asiate, der einen Kugelfisch verarbeitet hat. Also jeder hat so seine eigene Geschichte.
11: Und das überlebt hat, ne?
10: Und es überlebt hat, genau. Ja, genau. Aber sehr interessant aus Kochsicht. Ja, ich glaube, vor mir war nur Witzigmann aus Deutschland da. Und dann fliegt man zurück und sagt, das erlebst du nie wieder, ne? Und bin dann damals gelandet und ein paar Wochen später hat man mich gefragt, ob ich nicht in der Lage wäre, das Team der Universität auszubilden und zu den Meisterschaften zu führen. Und wurde auch damals bezahlt, das muss man dazu sagen, weil in Deutschland ist alles ehrenamtlich, dort wurde man auch bezahlt. Und da habe ich gesagt, naja, klar, ist doch ja kein Problem, das machen wir. Nämlich der erste Flug, der hat mich damals ein Kamerateam begleitet, ja, und war sehr spannend. Also der Flug war schon sehr interessant, weil ich auch nicht gerade der beste englisch sprechende Koch bin, dass man sich da durchsetzen muss. Wusste erstmal zwangsversetzt werden im Flieger, die Kamera hielt halt alles fest, weil ich halt an den Notausgang, wenn wir hätten notlanden müssen, nicht einweisen hätte können in Englisch und deswegen gleich erstmal hinterste Reihe.
11: Ging gut los, ja.
10: Ja, ging gut los und folgte dann so, ich war zur damaligen Zeit schon selbstständig und habe nur 3 Tage gehabt, um dort die erste Trainingseinheit zu vollziehen und Kamerateam im Sattel. So, und dann war das so, dass die, wie der mal so fit Fernsehen ist, die wurden alle dort schon vorher gebrieft, wie sie da zu stehen haben und wenn der zukünftige Teamchef, Trainer dort reinkommt, dann geht ihr alle beiseite und zeigt eure Exponate. Ne? Und dann war das so, ich bin reingekommen, hinter mir eine Kamera, vorne eine Kamera und dann lichtete sich das so ein bisschen. Dort standen 10 Jugendliche und ein Teamchef, 3x3 Meter Umfang, ein richtig kräftiger. Und der ging beiseite und dort stand ein Truthahn. Dort war ein Truthahn, wie man den von Mr. Bean eigentlich kennt, überzogen mit einer Chauffre, das ist so eine Art Mayonnaise, ich sage jetzt mal Pampe, ja, mit lustigen Sternen drauf, mit Gemüse drauf platziert und ich habe einen Lachanfall gekriegt. Ne? Ich habe Mr. Bean vor mir gesehen, wie er Ding auf den Kopf setzt und durch die Küche wackelt. Oh,
11: weia.
10: Genau, und die grimmigen Blicke des Teamchefs werde ich nie vergessen. Aber zum Ende hin war es so und dachte, oh Gott, hier fängst du ganz von vorne an. Deutsche oder amerikanische Meisterschaften, das wird unheimlich schwer werden. Und dann haben wir angefangen zu trainieren. Wir haben eigentlich von null angefangen. Ende vom Lied war, erstmal hat die Uni nicht gesagt, dass dort 60 teilnehmende Mannschaften sind, weil ich dachte, naja gut, unter Platz 5, das war so ein großes Ziel, dass die Sponsoren noch kommen, das schaffen wir. Schlussendlich haben wir gewonnen. Also wir sind US-Meister geworden. Es wurden daraus Leute für das US-Kader aufgebaut. Und das war so die Geschichte in Amerika, die sich dann immer wieder mal fortgesetzt hat, weil man als Visiting-Chef halt regelmäßig auch Besuche dort abgestattet hat und halt unterrichtet hat.
11: Was ist denn eigentlich schwieriger, ein Weltmeister im Kochen zu werden oder eine Haube oder einen Michelin-Stern zu kochen? Weil da wollen ja viele Köche wollen ja sowas haben und sagen, Mann, ich habe so, ja, ich habe einen Michelin-Stern. Ich bin jetzt ganz besonders.
10: Ich würde es mal anders formulieren. Ich habe darauf nie Wert gelegt, einen Michelin-Stern zu kochen. Eins muss man dazu sagen, wir haben am meisten Sterneköche in Deutschland, ich glaube europaweit, also gibt es sehr, sehr viele. Du brauchst eine gewisse Liquidität, also brauchst einen Sponsor, der dich unterstützt, dann kann das fast jeder talentierte Koch einen Stern kochen. Jetzt klingelt gleich das Telefon bei euch, hundertprozentig. Ist aber so. Denn wenn du eine Unterstützung hast und du finanziell da gut aufgestellt bist, dann kannst du einen Michelin-Stern schon erkochen. Ja, du musst das einfach im Fokus haben. Viele junge Burschen wollen das. Für mich war die WM immer ein Thema, weil du hast dort sehr, sehr talentierte. Ich hatte aus 3-Sterne-Häusern gute Jungs 2005, 2006 in meinem Team, die bei einem Wohlfahrt und Co. gelernt haben, gearbeitet haben, Kommi waren und. Da sind richtig, richtig gute Jungs mit bei gewesen. Letztendlich ist es so, bei einer WM muss eine Mannschaft funktionieren. Und du brauchst nicht einen Einzelkämpfer, der deine Backe ganz besonders gut schmoren kann oder kochen kann. Der muss dir eine Mannschaft formen können und du hast einfach 20, 25 junge Burschen, ja, die musst du in eine Form bringen. Und ich formuliere mal so, heutzutage wird dieser Wettkampf auch nicht mehr unbedingt am Herd entschieden. Der wird im Vorfeld entschieden, wo du einen Plan erstellst, wo du gewisse Abläufe, dass du sauber arbeitest, etc. Und dann kochst du auf einem Sternenniveau ganz weit oben. Und lass mich das mal so vergleichen, wenn du in so einem Sternehaus schon mal essen warst, dann weißt du, es ist alles sehr gediegen.
11: Sehr teuer.
10: Ja, man flüstert auch, man ist ganz leise. Man muss Ideen sprechen. Heutzutage willst du Spaß beim Essen haben, da willst du eine Freude haben. Und die kochen meistens am Abend so für, 10, 15 Personen, 20 Personen mit einer großen Mannschaft hinten drin. Ja, meistens mehr Köche als Gäste.
11: Und deshalb so teuer, ne?
10: Ja, und deswegen so teuer. Und bei uns ist so ein Nationalteam kocht grundsätzlich immer für 120 Personen in 5 Stunden auf diesem Niveau 4 Gänge. So.
11: Wahnsinn.
10: Und da geht die Post ab und da kommst du auf Kochen an, wenn du denn die WMs und so kochst, da kriegst du einen Warenkorb, da guckst du rein, hast dann 3 Stunden Zeit für 60 Personen zu kochen und Co. Das heißt, du kannst nicht viel vorbereiten. Ja? Und daher sage ich natürlich, so eine WM zu kochen ist deutlich schwieriger, weil du dich auf einen Punkt vergleichen musst. Und eins kommt noch mit dazu, du musst dich halt auch vergleichen. Also du bist in einer Glasküche, die guckt jeder auf die Finger und du hast viele, viele Juroren, die deine Leistung an dem Tag bewerten. Und da kommt es nicht drauf an, ob es dir gerade schlecht geht, du Kopfschmerzen hast oder wie auch immer. Da kannst du nicht rausreden, kannst du nicht zu Hause bleiben, sondern musst das Ding kochen. Und jeder, der vielleicht mal als Laie die Möglichkeit hat, so ein Thema zu begleiten, der weiß, wie viel Kraft und Power dahinter steckt. Und da leisten die Jungs, die so ein Thema machen, sehr viel für den Stolz, dass sie die Nationalfarben tragen dürfen. Ne?
11: Mhm. Ronny Pietzner war bei uns heute im BB-Radio Mitternachtstalk. Schön, dass du da warst.
10: Und danke.
11: Unser Kochweltmeister. Bis zum nächsten Mal.
10: Tschüss, mach's gut.
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11: Heute habe ich 2 Gäste, die beide wissen, wie es in einem Klassenzimmer wirklich läuft. Der eine hat's erlebt, der andere hat's gespielt. Schauspieler Henrik Dorin, bekannt als der wahrscheinlich coolste Lehrer der deutschen Fernsehgeschichte, Stefan Vollmer aus der Kultserie Der Lehrer. Herzlich willkommen.
13: Herzlichen Dank für die Einladung.
11: Und Comedian Johannes Schröder ist da, alias Herr Schröder oder alias Korrekturensohn oder was es da sonst noch so gibt. Er hat natürlich auch schon mal einen Lehrer gespielt, nämlich auf einer Bühne, aber er ist auch tatsächlich einer. Und ich finde, da steckt so viel drin, dass ich euch beide einladen musste.
13: Johannes. Jens, freue mich, bei dir zu sein. Der Problemschüler meiner Wahl. Danke dir, dass du mich heute interviewst.
11: Ich habe schon im Vorfeld festgestellt, dass es heute verdammt schwierig werden wird für mich, hier irgendwann mal zu Wort zu kommen. Also ab und zu muss ich dann hier mal irgendeinen Gong ertönen lassen oder mal dazwischen rufen oder sonst irgendwas.
13: Ich finde, das erste Impulsreferat von dir war ganz schön. Du hast freigesprochen.
11: Ja.
13: Schön gemacht,
11: ja. Leider keine Bilder benutzt, aber ich finde, oder?
13: Nee, man
11: kriegt gleich Punktabzug zu Anfang. Könnte,
13: ich weiß nicht, man kann so stehen, aber das war alles unaufgefordert. Von daher weiß ich nicht, hättest du dich zumindest mal melden können, ne?
11: Ja.
13: Wir wollen, also ein bisschen, ja, weil die anderen sollen ja auch mal zu Wort kommen. Also zumindest zwischendurch. Weiß ich auch nicht. Du redest ununterbrochen. Wirklich.
11: Jens, wirklich. Du als Lehrerkind. Solltest heute auch mal darüber sprechen, wie das ist, als Lehrerkind kein Lehrer geworden zu sein und dann einen gespielt zu haben.
14: Du meinst die Traumata meiner Kindheit?
11: Genau.
14: Das war wirklich schlimm. Ich hatte am Tag 48 Stunden Unterricht, ja. Yeah. In Mathe trotzdem eine Eins, das musst du dir mal reinziehen.
11: Bist du doppeltes Lehrerkind?
14: Das, ich bin doppelt. Das ist ja, ja, das ist das wie hart, vierfach Covid geimpft. Ich bin, ja.
11: Bei dir wissen wir es gar nicht.
6: Ich komme aus einem Zahnarzthaushalt. Also ich habe mit, ich bin nicht direkt pädagogisch, sage ich mal, betreut worden, was, so, ne, was das angeht. Und tatsächlich war das meine eigene Fehlentscheidung, Lehrer zu werden. Mir wurde das nicht vorgelebt. Ich habe mir die Korridore, die ockerfarbenen Korridore der Helene Fischer Gesamtschule selbst gewählt.
11: Die Korthosen auch. Und das Kortsakko.
6: Das Kortsakko, genau.
14: Gibt es das eigentlich wirklich schon, eine Helene Fischer Gesamtschule? Gibt es das schon?
11: Das ist die Schule, in der er gelehrt hat. Also in der er lehrt auf der Bühne quasi. Genau. Ich habe mir überlegt, über welche Themen wir heute reden können. Und mir sind so eingefallen, so Gemeinsamkeiten, Unterschiede der beiden Lehrer. Absurditäten im Lehrerberuf zum Beispiel. Allerdings wollen wir auch ein bisschen Spaß haben, ist völlig klar. Ne?
6: Also, haben wir schon.
11: Der soll nicht nur ernst sein. Und das verbindende Glied ist mir aufgefallen, bei euch beiden war eine Theatergruppe. Und die Geschichte wollen wir von euch beiden mal hören, weil ihr habt beide in einer Theatergruppe angefangen.
14: Jetzt weiß ich, warum ich mir hier, allein weil wir stehen, so ein bisschen wie bei Gefragt, Gejagt vorkomme. Das ist schon allein die Körperhaltung, dann kommen so gezielte Fragen, man muss spontan reagieren. Irgendwas mit Amateur-Theatergruppe.
11: Du wusstest, worauf du dich einlässt.
6: Na, aber das ist spannend, das ist bei dir auch so gewesen, Hendrik. Das
14: wusste ich nicht. War in einer Amateur-Theatergruppe.
11: Ja, erzähl jetzt bitte ein Zuhörer.
14: Ach so, ich soll, schon wieder. Das ist wieder dieses Belehrende, sprich bitte ins Mikrofon hinein. Das, ich kann Zuhörer sowas davon. Nicht. Ich bin Lehrerkind, ich ertrage Autoritäten, ich habe ein Autoritätsproblem. Ich war tatsächlich in einer Theatergruppe, ich war in vielen. Mhm. Ich war in einer Kindertheatergruppe und da spielten wir das kunterbunte Knatterauto. Süß. Süß, ja. Ein Schelm, der Böses dabei denkt. Da war ich selber, da war ich, ich glaube, vierte Klasse. Mhm. Konnte dann aber aus irgendeinem Grund nicht daran teilnehmen, weiß ich auch nicht. Dann wechselte ich in irgendeine andere Gruppe und dann erreichte mich irgendwann mal der Ruf einer Theatergruppe, die hieß ATL, Amateurtheater Leipzig, von einem Dozenten der Theaterhochschule Leipzig, Professor Bernd Gur hieß der Mann. Und der machte große Projekte mit jungen Menschen. Mhm. Erfolgreich, bis ich kam. Und dann durfte ich dort einsteigen, dann durfte ich dort später, als der Hauptdarsteller dann an die Theaterhochschule wechselte, durfte ich dann die Hauptrolle Melchior Garbe übernehmen. Das war Lehrer. Ich habe mir jetzt vor kurzem mal Fotos davon angeguckt. Ich zeige sie meinen Kindern nicht. Das weiß ich.
11: Das zeige ich ihnen Grund.
14: Aber das, was Positives daraus entstand, war sehr schön. Es kam so eine DEFA-Truppe, wanderte durch Deutschland, sie suchte für einen Film, der hieß Vorspiel, auch ein Schelm, der Böses dabei denkt, noch die Hauptrolle von so einem Figur Tom. Tom hieß der, Tom aus Schönebeck. Und da hatte ich irgendwie Glück. Die fanden keinen und dann fanden sie mich dort. Also einen der schlechtesten Laiendarsteller in einem Amateurtheater. Fanden sie und dachten, das ist gut, das wirkt authentisch. Und das war dann doch der Einstieg in die Filmwelt, in die, wo du sagst, ja. Also dafür hat es sich auf jeden Fall gelohnt, muss ich sagen.
11: Und bei Johannes war es während der Schulzeit, du hast einen Bauch, das ist den Ausgleich, ne?
6: Ich war Deutschlehrer am Gymnasium in Offenburg und dann ist die Theaterpädagogin von der Schule weggegangen und ich habe plötzlich die Theatergruppe am Hals gehabt, in Anführungsstrichen. Und da war auch schon ein gut vorgeprobtes Stück und dann hatte ich die plötzlich und dann hat sich das tatsächlich zu meiner Leidenschaft entwickelt, mit den Schülern Theater zu spielen. Ne? Ich habe die dann auf die Bühne geschmissen und habe gesagt, so, was empfindest du? Und so weiter. Ich habe mit denen geprobt, bis bei mir so ein Funke übergesprungen ist. Also bis ich denen geglaubt habe, was die auf der Bühne, ne? Ich habe gesagt, komm, vergiss den Text. Also die haben zwar Text auswendig gelernt, aber die klammern sich dann so an den Text. Ne? Ich habe gesagt, erst das Gefühl und dann der Text. Erst wenn ich da irgendwas, wenn da so ein Funke rüberkommt, dann habe ich gesagt, ja, okay, war geil.
14: Am Anfang war es, hat der alte Hexenmeister? Ja, genau. Und am Ende war es, ey, Alter, dann ist er mal, hat er sich verpisst, diese Pimpelbirne. Und dann
6: ging die Post ab. Aber wirklich so, also geh lieber auf die Bühne und sag erstmal gar nichts und dann so und bis dann der Text sozusagen, der ist im Grunde letztlich sekundär so. Ne? Aber das sind so Kleinigkeiten und da habe ich so gemerkt, so ich hab da richtig Spaß dran und dann habe ich 10 Jahre diese Theater AG geleitet mit einem sehr, sehr lieben Kollegen zusammen, der heißt auch Schröder, wir waren Schröder und Schröder. Und wenn als dann die Derniere rum war, die letzte Aufführung, dann haben wir uns sofort am nächsten Tag haben wir uns getroffen und gesagt, was ist unser nächstes Theaterprojekt? Also es war richtig, das ist auch die einzig wirklich sinnvolle pädagogische Arbeit, die ich an der Schule gemacht habe, war im Grunde, sage ich dir ganz ehrlich, war im Grunde die Schüler zu dieser Aufführung hin zu begleiten. Durch alle Hochs und Tiefs, durch alle Krisen, ne, was sie da gelernt haben, das ist Wahnsinn. Also an Teamgeist, ne, an
13: an Körperpräsenz auf der Bühne und so weiter und an Textverständnis, an Artikulation und so weiter. Also die haben richtig, da habe ich auch selber das Gefühl, da kann ich komplett behaupten von mir, da habe ich denen echt was beigebracht. Ne?
11: Hast du darüber nachgedacht, eventuell auch mal den Schauspielberuf zu wählen?
13: Ja, jetzt inzwischen gerade nicht mehr so. Also ich glaube, es sind ja dann manchmal kommen so schauspielerische Aspekte bei mir auf der Bühne auch rüber. Aber wenn ich eine Einladung bekomme von einer Serie, die erfolgreich ist.
14: Würdest du das wirklich?
13: Ich traue mich nicht.
11: Hier entstehen Dinge, Leute, ja? Ich möchte es nur ganz kurz anmerken.
13: Braucht ihr einen Deutschlehrer in einer taubenkotgrauen
11: Korthose?
13: Korthose.
14: Taubenkotgrauen.
13: Ganz wichtig, das Taubenkotgrau.
14: Was hätte der für ein Hemd dran? Wäre das so blau?
13: Es wäre so ein hellblaues
14: Blau.
13: Ich würde mit einem Overhead-Projektor.
14: Das meine ich. Den würdest du mitbringen.
13: Den bringe ich selber mit.
14: Kostenfrei.
13: Mit dem komme ich angereist.
14: Kostenfrei.
13: Und ich schiebe den durch Set durch und wieder zurück. Würde mir schon reichen. Mehr brauche ich gar nicht.
14: Wir auch nicht.
11: Und wo ist mein Text?
14: Entschuldige, aber Herr Schröder hat ja schon gerade gesagt, der Text ist nicht wichtig. Übrigens, das ist wirklich so, fängst du mit Theater wirklich an. Das, was du instinktiv gemacht hast, vergiss den Text, sondern...
13: Also die sollen natürlich schon irgendwie dann den Text schon auch irgendwann bringen
14: können. Das ist die Folge.
13: Die Stichworte und so weiter, ja.
14: Das erste ist schon, veredle den Text mit dem Text, aber dann halt erstmal die Klappe und verinnerliche den.
13: Genau.
14: Weil das ist das, was Theater kann.
13: Ja.
14: Dass ich nähere mich mir selbst von außen, ist ein Grundprinzip, was wir relativ schnell schon in der Schule gelehrt bekommen, Reflexion über die anderen, anstatt die Reflexion bei sich selbst zu suchen. Und das ist das Coole am Theater oder an der Theaterschule oder an dem, was du letztlich instinktiv da pädagogisch da tatsächlich gemacht hast. Diese Annäherung an eine Figur aus mir heraus und nicht über den Fremdtext. Und dann generiert sich der Text aus meiner eigenen Erfahrung mit mir zum Thema. Geil.
11: Ja. Ich habe eine Frage zwischendurch.
14: Ja. Schon wieder, der stellt immer Fragen. Wir sind die Lehrer.
13: Er ist heute der Oberlehrer.
11: Jens.
14: Jens, der Oberlehrer.
11: Ihr habt ja beide schon vor Klassenkollektiven gestanden, wenn ich es mal so nennen darf. Ja?
13: Ich befürchte schon.
11: Johannes im echten Leben und Henrik vor
14: Vorschau. Das kann ich dir nachher noch erzählen.
11: Gab es
14: krass.
11: Ja. Peinliche Momente, wo ihr sagt, es war so schlimm, also du als Referendar wahrscheinlich damals, Johannes, kann ich mir gut vorstellen, erste Mal vor einer Klasse, die dich fertig machen will, weil sie dich nicht kennen, weil sie nicht wissen, dass du irgendwann mal der Lieblingslehrer der Schule werden wirst.
13: Ja.
11: Und du bist gleich dran, Henrik.
13: Peinliche Situation. Ich stehe an der Tafel und weiß irgendwie die Rechtschreibung nicht mehr von Seit und Seit. Schreib's ja mal mit T, mal mit D. Falsch geschrieben. Ich hatte Momente, wo ich das Gefühl hatte, dass die Schülerinnen jetzt in dem Fall schlauer sind als ich, dass die Kafkas Verwandlung besser verstanden haben als ich. Besser gelesen haben, besser verstanden haben. Und dass die Schülerin mich, 12. Klasse, so kurz vorm Abi, dass die mich angeguckt hat, als wäre mir mein Berliner 3,0 Abitur auf die Stirn tätowiert. Und so, dieses Gefühl hatte ich. Schweißausbruch.
11: Wirklich.
13: Ja, ja. Und dass das dann die ganze Klasse mehr oder weniger spürt. Und tief in meinem Innersten wusste ich ja auch, okay, so richtig gelesen habe ich das vielleicht auch nicht.
11: Es ist so. Das Outing kommt sehr spät.
13: Ja, aber es kommt.
14: Liebe Schülerinnen der 12.1.
13: Oken-Gymnasium.
14: Ihr hattet recht.
13: 2006. Ihr könnt jetzt euer Abi anfechten.
14: Alles schlechter als 12 Punkte.
13: Aber dieses ist ja, nennt man das Imposter-Syndrom, ne? Dass man im Grunde in der Tiefe seiner Seele immer denkt, eigentlich habe ich ein schlechtes Gewissen für meinen, teilweise, nicht immer, aber teilweise schlecht vorbereiteten Unterricht. Ne? Das heißt, es ist immer so ein bisschen mal gucken, wie ist die nächste Stunde und so. Im Grunde, ich habe als Lehrer auch immer zu viel geredet, letztendlich. Ne? Letztendlich gucken die Schüler sind es ja gewohnt, zuzuhören. Das ist ja letztlich eines der Grunddilemma von Schule, dass alle sind es gewöhnt, der Lehrer redet und der Schüler antwortet. So rum quasi, ne? Also so. Und jetzt hier mit KI und so weiter, merken wir ja jetzt schon, dass KI hat ja alle Antworten parat für uns. Mhm. Und die Kunst und die Zukunft von Schule geht auch so ein bisschen in die Richtung, es geht nicht darum, die richtigen Antworten zu kriegen, Fragen zu stellen. Es ist auch viel schwieriger, eine gute Frage zu stellen.
14: Das ist der nächste Leitsatz.
13: Hier schon der Philosoph Sokrates.
14: Oh,
13: um den Unterricht ganz kurz
11: gut.
13: zu mir rüber zu sehen. Der hat ja nur Fragen gestellt. Ne? Der hat nur Fragen gestellt, die ganze Zeit. Der hat nie irgendwie gesagt, so ist es, sondern einfach immer wieder eine Frage. Immer wieder eine Frage, bis die Leute verrückt geworden sind.
11: Ja, das mache ich den ganzen Tag über.
13: Ja. Aber es ist kognitiv viel, viel anstrengender, viel schwieriger, eine gute Frage zu stellen, als irgendeine nichtssagende Antwort. Und das sind ja unsere Politiker, sind es ja gewohnt, sag ich mal, auf irgendeine Frage irgendeine Antwort zu geben. Mhm. Irgendwas. Hauptsache, es wird geantwortet. Ja, und wir wissen, was war die Frage? Aber gute Fragen zu stellen, wirklich gute Fragen zu stellen, die die Zukunft unserer Gesellschaft betreffen, ist schwieriger, weil das ist eben keine Reaktion. Eine Frage ist quasi das Denken ins Leere hinein. So was wird unser Zusammensein in 10, 20, 30 Jahren bedingen? So, also Fragen stellen ist einfach, und die Schüler sind es halt immer gewohnt, sie müssen immer antworten. Jeder Test, jede Klassenarbeit, das ganze Abitur ist immer, du antwortest. Und jetzt Umgang mit KI ist wirklich so, wie prompte ich? Und prompten heißt eigentlich, wie stelle ich eine gute Fragestellung?
11: Wie sein Gehirn arbeitet, du siehst es gerade. Man kann es quasi von außen sehen, wie es dampft.
13: Aber das wird die Aufgabe auch sein, wenn jetzt Lehrerinnen und Lehrer mit KI umgehen, wie bringen sie den Schülern letztlich das Prompten bei, also die Formulierung von Problemsituationen. Ne? Das ist eine spannende Sache. Und Schule ist es natürlich gewohnt, Fragen zu stellen, damit Schule als System die Zügel in der Hand behält. Deshalb liebt das Schulsystem Frage-Antwort-Mechanismus, weil nur dann kann sie Noten geben. Eine Frage kannst du nicht benoten, eine Antwort kannst du benoten, ja, aber eine Frage kannst du schwer benoten.
11: Deshalb ist es für mich immer schön, wenn ich eine Frage stelle an meine Gäste und dann die Antwort kommt, oh, gute Frage. Das ist wie eine gute Note zwischendurch.
13: Sind wir noch auf Sendung?
11: Nee. Natürlich sind wir noch auf Sendung.
14: Jens räumt schon auf.
11: Ich bin schon ja nicht mehr da.
14: Wir sind raus.
11: Pass auf, jetzt.
13: Ja. Oh, Mensch. Oh, schreckliche Gong, oder?
11: Weißt du, das ist so einfach, darauf habt ihr doch gewartet, oder? Dass jetzt die Schulklingel kommt und dass jetzt dieser Unterricht auch vorbei ist.
14: In der Schule meiner Tochter gibt es keine Klingel mehr.
13: Bei uns auch nicht. Wir haben sie abgeschafft.
11: Richtig geil.
13: Außerdem ruhig.
11: In diesem schön. Interview gab es eine Klingel, was den Hörern jetzt signalisiert hat, dass dieses Gespräch an dieser Stelle jetzt erstmal beendet ist, aber wir durchaus an anderer Stelle nochmal weiterreden, weil diese Geschichte noch lange nicht auserzählt ist, oder Johannes?
13: Nein, es ist quasi, wenn man es eine Trilogie nennt, dieses Epos, dann würde ich sagen, haben wir den ersten Teil gerade mal angefangen.
11: Ich habe dem nichts hinzuzufügen, außer diese Unterrichtsstunde war außerordentlich lehrreich und unterhaltsam und ich bedanke mich ganz herzlich bei meinen beiden Schülern des heutigen Tages, Johannes Schröder.
13: Dankeschön.
11: A.k.a. Herr Schröder, a.k.a.
13: Korrekturensohn.
11: Und ich bedanke mich ganz herzlich bei Herrn Vollmer, Stefan Vollmer, a.k.a. Henrik Durin. Es war mit euch beiden wirklich ein Fest.
13: Es war noch
11: deutlich chaotischer, als ich gedacht habe.
14: Herzlichen Dank und Dito.
11: Komm gut nach Hause, es hat mir sehr viel Spaß gemacht.
13: Mir auch. Bis zum nächsten Mal. Vielen Dank euch.
11: Tschüss.
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11: Ich freue mich sehr über meinen heutigen Gast. Er heißt Mario Novembre und er ist Sänger, Influencer, Schauspieler. Er ist einfach ein großer Star schon.
16: Hi, vielen Dank, dass ich hier sein darf.
11: Aber im Prinzip ist es so, dass dein Gesicht schon sehr bekannt ist, ne?
16: Ich mag es nicht immer so über mich zu reden, aber sage ich mal
11: ja.
16: Und das ist immer komplett situationsabhängig, zu welcher Uhrzeit ich wo bin und gehe ich vielleicht gerade durch eine Stadt oder durch eine befahrene Straße oder so. Aber ja, im Großen und Ganzen, ich finde es sehr cool. Also ich finde es wirklich sehr angenehm, Leute zu treffen, die mich erkennen. Auch nice to see einfach, wie die Leute so da draußen aussehen, die meine Videos schauen und mich irgendwie supporten. Das ist echt was Nices.
11: Du bist wirklich tatsächlich ein echter Italiener, kann man so sagen, aber in Deutschland geboren, ne?
16: Ja, genau. Also italienische Wurzeln, Mama, Papa aus Italien. Sehr italienisch groß geworden, aber auch sehr deutsch. Also wirklich eine gute Mischung aus beidem. Ich bin total eingedeutscht eigentlich. Sehr stolz auf meine Wurzeln. Kann ich dazu nicht sagen.
11: Die Mama aus Apulien, der Vater aus Sizilien.
16: Genau.
11: Und Sizilien wissen wir genau. Sizilien ist diese Gegend, wo man sagt, ich werde dir ein Angebot machen, was du nicht abschlagen kannst.
16: Ja, das denkt man immer. Ne?
11: Und?
16: Erster Gedanke an Sizilien ist natürlich immer so Mafia und das ist alles so gefährlich. Aber ich würde sagen, wir sind echt ein sehr liebes Volk, auch in Sizilien. Also sehr herzlich wird jeder empfangen. Es gibt eine Menge Essen, es gibt eine Menge Trinken. Eine Familie.
11: Also wenn man mit dir rausgeht, passiert ja nichts, ne? In Sizilien denn? Da ist Mario, alles klar.
16: Bis jetzt ist noch nichts passiert, ne?
11: Weißt du nicht, wer das ist? Das ist der Sohn von Angelo. Da musst du die Finger wegnehmen. Und er ist in Deutschland ein großer Star. Wenn Fußball-EM ist oder WM, für wen bist denn du als Deutscher? Du bist in Deutschland geboren, in Stuttgart. Mhm. Ja? Ich sag mal das Datum,
16: Leonberg. 27.
11: Leonberg, also im Prinzip ist Stuttgart, genau. Ne? Ja, es ist ein Steinwurf entfernt. Ne? 27. April 2000, ne? Richtig?
16: Millennium.
11: Okay, Millennium, genau. Und du bist jetzt quasi beim Fußball, du bist in einem Spiel, Deutschland, Italien, in einem großen Olympiastadion.
16: Ja.
11: Für wen bist du?
16: Boah, das ist so eine, wirklich, das ist so eine miese Frage.
11: Ja, deshalb stelle ich sie dir.
16: Das Ding ist, ich bin halt immer groß geworden, Italien zu supporten, gerade durch meinen Vater, weil der ist halt, wenn Italien spielt, gibt's nichts anderes so in seinem Kopf. Deshalb bin ich natürlich auch so reingewachsen, dass ich immer Italien supportet habe. Aber mein Herz klopft für beide.
11: Ja. Oh, nächstes Mal wird Deutschland Weltmeister, es tut mir leid. Wenn Italien Zweiter wird, habe ich ja nichts dagegen. Aber du musst dir wahrscheinlich so ein Trikot machen, wo vorne dann Deutschland drauf ist und hinten Italien.
16: Hälfte,
11: weißt du, dann kannst du dich immer umdrehen.
16: Also blau-weiß.
11: Ja, genau.
16: Ja, dran nehmen.
11: So, jetzt wollen wir deine Geschichte mal erzählen. Wieso bist du als Italiener in Deutschland geboren?
16: Also meine Mutter ist hier groß geworden, auch hier geboren. Schon immer in Stuttgart dort in der Ecke gewesen. Und mein Dad ist auch in Deutschland geboren, aber schon als Kind nach Italien rüber. Hat dort seine Schule gemacht, musste relativ im frühen Alter anfangen schon zu arbeiten, also Eltern helfen, ne, war halt damals so. Und dann ist er irgendwann mit, ich glaube 18, war im Militär in Italien noch, bei der NATO, und ist dann irgendwann mit 21 nach Deutschland ausgewandert, weil er ein neues Leben einfach anfangen wollte. Und hat dort meine Mutter kennengelernt. Und wenn sich zwei Menschen lieben,
11: dann kommt drei, vier
16: Jahre später
11: ein Mario.
16: Nachwuchs.
11: Und zwei Jahre später noch deine Schwester.
16: Meine Wenigkeit. Ja, genau, meine Schwester.
11: Ihr seid zu zweit, ja? Zwei Kinder?
16: Genau, zwei Kinder, ja.
11: Ist eine glückliche Familie. Ein Italiener kommt nach Deutschland und lernt dann eine Frau kennen, die wiederum italienische Wurzeln hat. Da hat doch jemand irgendwie im Hintergrund so die Fäden gezogen, oder?
16: Also, wenn man auch mal ausholen kann.
11: Ja.
16: Ich weiß gar nicht, ob das jetzt so gefeiert wird von meinen Eltern. Ist eigentlich eine ganz lustige Story, wie sich meine Eltern kennengelernt haben. Weil es war damals, die haben sich in so italienischen Clubs und so bei Treffen kennengelernt und die hatten separat ihre Freundeskreise. Und für meinen Vater war es anfangs eher eine Wette mit seinen Jungs, dass er meine Mutter sozusagen rumkriegt. So, das habe ich auch erst vor ein paar Jährchen erfahren. Ne? Und dann hat er das sozusagen geschafft, aber das war dann nicht nur rumkriegen, dann sind sie halt wirklich zusammengekommen und es wurde was Ernstes daraus. Und ich freue mich sehr darüber.
11: Gut, dass er die Wette gewonnen hat.
16: Wirklich?
11: Ne?
16: Also wirklich gut, dass er die Wette gewonnen hat.
11: Gut, dass er die Wette gewonnen hat. Ja. Er weiß, was sonst draus geworden wäre.
16: Meine Mutter sagt auch jedes Mal, hätte ich das gewusst, dass ich eine Wette gewesen bin damals.
11: Dass ich eine gefangen, oder?
16: Dann, ja, 100%.
11: Italienisches Temperamente. Da wäre was los gewesen. Ja. Warst du schon früher so mit Musik? Also du bist ja sehr musikaffin, ne?
16: Ich habe zu meinen Eltern damals gesagt, ich habe einfach YouTube-Cover hochgeladen. Das weiß ich noch. Meine ersten Anläufe waren so mit 11. Die habe ich wirklich mit meinem Laptop einfach aufgenommen. Und Laptop-Kamera und so einem ganz schäbigen Mikrofon von meinem Gaming-Headset. Also der Sound war auch wirklich katastrophal. Die Videos sind auch dementsprechend nicht durch die Decke gegangen.

0: haben. Mhm. So, das wird meine Chance. Mhm. Dann, das war 2012, ja genau. Dann habe ich mich dort beworben mit einem...
1: Da warst du 12, man kann nochmal gut rechnen. 2000 genau. Geboren, 2012 war er 12.
0: Ja, genau.
1: Einfach, oder?
0: 2012 meine erste Bewerbung hingeschickt und wie man es natürlich kennt von Fernsehsendungen, also vielleicht kennt es nicht jeder, aber ich erzähle es mal ganz kurz. Es ist halt eine riesige Show, ne? Bevor du da in dieser Fernsehshow landest und am Ende dann im Fernsehen zu sehen bist, gibt es natürlich unzählige Vorcastings. Hm. So, dann gibt es ein Casting erstmal in Stuttgart, wo du da zwei Runden überstehen musst und du musst von einer Pre-Jury erstmal vorsingen. Die sagen dann, ey, wenn du cool bist, kommst du in den nächsten Raum, da musstest du dort nochmal in einer engeren Auswahl gegen vier andere Kids antreten. Das habe ich dann auch geschafft in der ersten Runde. Dann bin ich nach Berlin gekommen. Das war dann die Runde vor den Blind Auditions und da ist dann nochmal, kriegst du eine Liste aus 100 Songs. Aus 100 Songs musst du dir dann 5 Favoriten aussuchen und von diesen Favoriten gehst du dann nochmal in eine Juryreihe mit Kamera und Leuten, die sich alles anschauen, dich wirklich auf Schritt und Tritt verfolgen und dann sagen die dir halt in dem Raum, okay, du singst jetzt den und den Song aus diesen 5 Liedern, den du gelernt hast. Und entweder du performst gut oder du performst nicht gut und kommst nicht weiter. Und ich bin in dem Falle von 2012 bis 2013 in diesen ersten beiden Forecastings bis nach Berlin gekommen immer. Mhm. Und dann aber nie in die Blind Auditions. Und dann war es so, dass ich wirklich die Schnauze voll hatte und ich habe gesagt, nee, die kriegen mich nicht mehr im Fernsehen. Ich mach das nicht so. Ich bin doch jetzt nicht der nächste Menderes nur für The Voice Kids.
1: Es gibt gewaltige Unterschiede zwischen euch, möchte ich nur mal ganz kurz anmerken.
0: Aber dann kam tatsächlich ProSieben persönlich auf mich zu und hat mir eine E-Mail geschrieben, ob ich nicht nochmal gerne kommen wollen würde, weil das meine letzte Chance ist. Das war mein letztes Jahr, wo ich hätte nochmal teilnehmen können, da war ich 14. Dann dachte ich mir, ey komm, dann hast du es immer versucht. So, weißt du, ich hatte schon immer die Einstellung, ey, einfach machen. So, wenn es nichts wird, dann wird es halt nichts. Habe ich es gemacht. Ich bin wieder bis nach Berlin gekommen. Dann habe ich Berlin tatsächlich auch überstanden. Das heißt, es ging für mich in die Blind Auditions. Mhm. Das war für mich ein Riesending. Dann war ich dort irgendwie einen Monat später. Riesenproduktion, also wirklich für mich, das als Kinderaugen nochmal das zu realisieren, das war wirklich der Wahnsinn. Also das, was man im Fernsehen sieht, diese 2 Minuten von einem Künstler, das ist übrigens auch nicht nur bei den Kids so, sondern auch bei den Erwachsenen, das ist wirklich Material, die in einer Woche zusammengeschnitten wird.
1: Wow.
0: Von Fahrstuhlgang, wo man reingeht, bis zum Gang, wo du anscheinend bis zur Bühne läufst. Also das sind alles verschiedene Drehtage. Ich glaube, das wissen die Leute gar nicht. Mhm. Und dann der Auftritt. Dann kommt der große Auftritt. Da hast du dann deine 90 Sekunden. Sonst hat sich niemand umgedreht. Wer war denn der Jury? Mark Foster, Lena Meyer Landrut, Revolverheld und keine Ahnung mehr. Ja, nicht weitergekommen. Dann ist für mich eine Welt zusammengebrochen.
1: Aber Mark Foster hat ja irgendwann später gesagt, dich kenne ich irgendwoher.
0: Es war tatsächlich sogar, das Krasse ist, Mark Foster hat mir damals bei der Blind Audition gesagt, dass ich auf jeden Fall durchziehen soll und dass ich meinen Weg gehen soll. Mhm. Ich soll auf jeden Fall an meinem Ziel dranbleiben und mich nicht unterkriegen lassen. Und ja, 10 Jahre später haben wir uns auf irgendeiner YouTube-Gala getroffen für die meistgestreamten oder irgendwie Rekorde in Deutschland für besten Songs und was weiß ich, bestgestreamten auf YouTube.
1: Und du warst vor ihm.
0: Ja.
1: Und in den Charts warst du auch vor ihm, ja? mit Platz 9 allein sein zum Beispiel.
0: Da habe ich es einmal geschafft. Also ich will jetzt Marc hier nicht den Ruhm nehmen. Ich glaube, Marc hat ein paar mehr Platzierungen auf jeden Fall wie ich.
1: Naja, klar. Aber,
0: Nee,
1: er ist auch ein bisschen älter als du.
0: Ja, Wahnsinn. Also hätte ich nie und nimmer gedacht damals. Hätte mir jemand gesagt als Kind, dass ich irgendwann in die Charts Top Deutschland reingehe, ich hätte ihm Vogel gezeigt. Wirklich.
1: Du, Mark Forster war ja schon mehrfach hier in dieser Sendung. Ja. Weißt du? Wenn er das nächste Mal kommt, frage ich ihn mal, wie das ist, wenn da so talentierte Jungs sind, wie Mario zum Beispiel, was da in einem vorgeht. Weißt du, man drücke ich jetzt, drücke ich nicht, drücke ich nicht. Hat das schon? Oder sollte er vielleicht in einem Jahr nochmal wiederkommen? Oder nehme ich den lieber bei den Erwachsenen erst? Ich weiß es nicht.
0: Ja, es ist halt super schwer, ne? Weil die Kids sind halt, die sind allesamt talentiert. So. Was auch lustig war, Lena dachte, ich wäre ein Mädchen damals.
1: Ach.
0: Ja, weil ich hatte eine sehr, sehr hohe Gesangsstimme. Also für alle, die mich vielleicht schon seit vielen Jahren kennen, die wissen auf jeden Fall, wie ich mich damals angehört habe. Und das ist fernab von dem, was sie jetzt hier gerade hört.
1: Aber deine Optik war schon früher. Ich meine, du hättest schon als Teenager, als ganz junger Mensch Werbung für Kinderschokolade machen können. Das hätte gepasst. Aber jetzt passt das auch. Du siehst aus wie ein Model.
0: Dankeschön.
1: Vielen Dank. Die italienischen Gene wahrscheinlich, ne?
0: Ja, also ich versuche immer... Wie sagt man so schön, ein Italiener ist dressed to impress. Ja, das trifft's wirklich auf den Kopf, glaube ich. Nagel.
1: Du bist italienisch auch aufgewachsen, also deutsch-italienisch, du hast beide Sprachen auch drauf, ja? Das heißt, du kannst dich verständigen.
0: Ja.
1: Gut. Dann greife ich den Faden wieder auf. Also, The Voice Kids war durch für dich. Deine Eltern haben gesagt, ja, Mario, musst du vielleicht doch Friseur werden. Oder, weiß ich nicht, Baggerfahrer.
0: Genau, und das war dann halt gerade diese Schulphase, da war ich 14 und mit 14 war ich, glaube ich, in der 8. Klasse und du kommst dann natürlich in die Schule zurück und jeder

0: kommt das mit. Natürlich, du wirst freigestellt, du bist wieder die Extrawurst. Mario hat wieder eine Woche lang keine Schule, weil er nach Berlin muss, weil er von ProSieben eingeladen wird. Dann hast nicht die ganzen Parallelklassen irgendwie, weil alle denken, du bist irgendwie was Besseres und du bist was Wichtigeres. Das ist ein bisschen unangenehm. Aber ich war schon immer so ein Typ, ich habe es nicht wirklich an mich rangelassen. Ich muss sagen, damals war ich sehr, sehr unsicher. Und jetzt über die Jahre natürlich, umso länger man, sagen wir mal, auch jetzt so in der Musikszene unterwegs ist und viel Social Media, da härtet man, sage ich mal, ein bisschen ab. Mit der Zeit wird man ein bisschen stumpfer und lässt nicht mehr so viel an sich ran. Aber ich habe immer alles sehr, sehr persönlich genommen. Gerade so mit 16, 17, ich will es nicht sagen, ich bin irgendwie in Depression verfallen, aber ich war schon sehr in einem tiefen Loch, gerade auch wenn du viele Kommentare lesen musst, dass dich Leute fertig machen und dass du nicht in deren Weltbild reinpasst, weil du einfach ein bisschen anders bist als die anderen oder vielleicht ein bisschen anders tickst. Das ist schon hart und das liest man natürlich nicht gern. Vor allem, wenn du einfach nur dein Leben genießen willst und du willst das machen, was du liebst.
1: Hat ja auch funktioniert, du hast mit 16 deinen Vertrag bekommen, bei Universal, ne? 2016?
0: Ende 16, ja.
1: Bitstream ist genau, Universal,
0: Bitstream,
1: ne?
0: Bitstream Universal, das war ein Tochterlabel von Universal. Den Label-Deal habe ich gewonnen in einem Contest. Da bin ich erster Platz geworden und da musste ich einen eigenen Song schreiben, ein eigenes Musikvideo drehen.
1: Das war der Vivi So-So 2016?
0: Ja genau, ja. Vivi Soko Contest und der wurde ausgetragen in der ausverkauften Lanxess Arena. Also da hatte ich auch schon zwei Auftritte tatsächlich, ausverkauftes Haus, Lanxess.
1: Mit 16.
0: Da geht dir auf jeden Fall auch ein bisschen Muffensausen, würde ich sagen. Also geht schon der Arsch ein bisschen auf Grundeis bei so vielen Leuten. Vor allem in dem jungen Alter, ne? Muss ich mir vorstellen, mit 16 und ich hatte solche Augen. Also das sieht man jetzt vielleicht nicht im Radio, aber ich wusste nicht mehr, wohin schauen. Es war so krass.
1: Wenn du weißt, du musst einen Song schreiben für diesen großen Wettbewerb, wo so viele Menschen dazugucken. Du hattest diese Arbeit vor der Brust und musstest das ja auf einem bestimmten Zeitpunkt abliefern, oder?
0: Ja, wir hatten tatsächlich auch sehr Zeitdruck, glaube ich, wenn ich mich so zurückerinnere. Das Gute ist, ich war damals, würde ich sagen, noch so unberührt. Also ich bin so ohne Gedanken an die Songs rangegangen. Ich habe einfach gemacht, mittlerweile ist das, also ich würde sagen, ich bin Künstler, aber heutzutage ist, klar, ich schreibe meine Gefühle auf, aber viel von der Musik ist auch, sagen wir mal, Mathematik. Ne? Weil Mathe? Es gibt auch gefühlt Formeln, wie du Melodien bilden kannst, dass sie sich besser im Ohr anhören und wie machst du jetzt die Folge, dass es danach Sinn ergibt. Also Mathematik ist jetzt nur so, dass man das verbildlichen kann. Aber ich sag mal, heutzutage, so das ganze Songwriting ist relativ verkopft und man versucht teilweise immer einfach eine schöne Story zu bekommen. Und damals war ich einfach so, ey, ich will einfach nur einen Song schreiben.
1: Was war das damals, Only You oder Springtime?
0: Nee, das war Springtime.
1: Springtime.
0: Krass, dass du es kennst. Ich bin sehr beeindruckt, dass du dich so krass informiert hast, wirklich. Springtime, ja, und den habe ich selber auf der Gitarre geschrieben. Und zu dem Zeitpunkt habe ich auch relativ frisch Gitarre mir beigebracht, selber, ohne irgendwie einen Lehrer. Auch zu dem gleichen Zeitpunkt Piano noch gelernt. Also Gitarre, Klavier. Es war eine sehr schöne Phase in meinem Leben. Mit vielen Höhen und Tiefen.
1: Gut, dann sage ich jetzt an dieser Stelle erstmal Ciao, Mario. Und in ein paar Jahren sehen wir uns wieder hier und gucken, was daraus geworden ist aus der Erfolgsgeschichte.
0: Toi, toi, toi, geht's noch ein bisschen mehr nach oben.
1: Auf jeden Fall. Alles Gute für dich, bleib schön gesund, bis zum nächsten Mal.
0: Ich danke dir, mein lieber Dank, dass ich hier sein durfte.
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3: Mit Frank Philipp, guten Morgen. Die Lausitz feiert. Energie Cottbus ist in die zweite Fußball-Bundesliga aufgestiegen. Mit einem 1:0 in Regensburg sicherte sich Cottbus den zweiten Platz in der Tabelle der dritten Liga und damit den direkten Aufstiegsplatz in Liga 2. Nach dem Abpfiff stürmten die Fans das Stadion in Regensburg. Die offizielle Fanparty gibt es am Sonntag vor der Stadthalle in Cottbus ab 13 Uhr mit einer großen Bühne der Mannschaft und tausenden Fans. Buckelwal Timmy ist tot. Bei dem toten Wal, der vor der Küste der dänischen Insel Anholt gestrandet war, handelt es sich zweifelsfrei um Timmy. Am Tier wurde ein Tracker gefunden, den Timmy für die Verfolgung nach seiner Rettung bekommen hatte. Der Buckelwal war vor Wochen an der Küste von Mecklenburg-Vorpommern gestrandet. Seine Rettung bestimmte wochenlang die Schlagzeilen. Am Sonntag öffnen rund 100 Museen in Brandenburg und feiern den Internationalen Museumstag. Es gibt Sonderschauen, ungewöhnliche Einblicke und zahlreiche Mitmachaktionen. Die offizielle Eröffnung des Tages findet im Museum Mühlberg im Kreis Elbe-Elster statt. In Strausberg ermittelt die Kriminalpolizei jetzt wegen Brandstiftung. Am Samstagmorgen haben auf einem Firmengelände im Ortsteil Hegemühle drei Busse und ein LKW lichterloh in Flammen gestanden. Die Feuerwehr war im Einsatz, dichter Rauch war aufgestiegen, die Nina-Warn-App hatte angeschlagen. Der Schaden ist enorm. Für die gesperrte Technische Universität in Berlin gibt es wohl eine Ersatzlösung. Der Unibetrieb könnte auf das ehemalige Telekom-Areal in Tegel ausweichen. Rund 32.000 Studenten sind an der TU eingeschrieben. Das Hauptgebäude der TU war wegen Baumängeln gesperrt worden. In Brandenburg ist jetzt offiziell auch die Freiluft-Badesaison gestartet worden. 253 Badestellen sind im ganzen Land ausgewiesen. Die Gesundheitsämter messen dort regelmäßig die Wasserqualität. An 238 Badestellen gibt es derzeit eine ausgezeichnete Wasserqualität. Der Rest ist gut bis ausreichend. Nach den Eisheiligen gibt es jetzt auch die Hoffnung wieder auf wärmeres Wetter. Ein Kleinflugzeug ist Samstagmittag in Limburger Hof in der Metropolenregion Rhein-Neckar über einem Wohngebiet abgestürzt. Dabei starben zwei Menschen. Das waren die Insassen des Flugzeugs. Eine weitere Person am Boden wurde schwer verletzt. Augenzeugen berichten, dass das Flugzeug in der Luft explodiert sein soll. Die Polizei hat die Absturzstelle weiträumig abgesperrt. In der ersten Fußball-Bundesliga hat der FC Bayern heute die Meisterschale im Münchner Olympiastadion bekommen. Zuvor hatte Bayern Köln mit 5:0 besiegt. Wolfsburg hat mit einem Sieg über St. Pauli den Relegationsplatz erreicht. Heidenheim und St. Pauli steigen ab. Union Berlin beendet die Saison auf Platz 11 mit einem 4:0-Sieg über Augsburg. 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
1: Eine ganz tolle Schauspielerin ist heute bei mir, Josephine Preuß. Ich freue mich sehr, dass du da bist.
4: Hallo, ich freue mich auch sehr.
1: Heute rollen wir die Geschichte deines Lebens aus.
4: Um Gottes Willen.
1: Wieso? Das machen wir, weil es gibt viele Anekdoten zu erzählen. Und die Geschichte, wie du überhaupt Schauspielerin geworden bist, müssen wir natürlich auch erzählen.
4: Okay.
1: Du bist eine Brandenburger Pflanze, ne? Du
4: kommst ich bin eine Brandenburger Pflanze. Aber
1: aus Zedenick.
4: Hier Zedenick geboren, Potsdam aufgewachsen und dann in den Osten von Berlin gezogen, immer noch Ossi, ja.
1: Aber Zedenick war auch ein Zufall, dass das in deinem Ausweis drin steht als Geburtsort, ne?
4: Tatsächlich ja, das war das nächste Krankenhaus. Meine Mutter war hochschwanger auf dem Land bei meinen Großeltern. Mein Vater war beruflich, glaube ich, in Dresden, war gar nicht da und es setzten die Wehen früher ein. Es war eine sehr, sehr kalte Januarnacht und in der Nacht habe ich den Spitznamen bekommen, Opas Schweißperle, weil wir hatten so einen Trabi, den man vorne noch ankurbeln musste. Und meine Oma hat immer erzählt, ich habe noch nie einen Mann in so einem kalten Januarnacht so schwitzen gesehen. Und seitdem bin ich Opas Schweißperle.
1: Immer noch?
4: Immer noch. Also den Opa gibt's nicht mehr, aber der Spitzname blieb in der Familie, ja.
1: Krasse Geschichte. Mhm.
4: Fast im Trabi geboren. Fast.
1: Stell dir mal vor, Geburtsort Trabant hätte da drin stehen können.
4: Nee, machst du ja eh nicht. Da kommt dann, glaube ich, wirklich der nächste Ort rein. Aber wäre schon lustig gewesen.
1: Flughafen Tempelhof. Ja, es gibt ja bestimmt Leute mit so kuriosen Geburtsorten, ne?
4: Definitiv. Na klar, geht ja nicht immer alles gut. War doch jetzt vor kurzem auch erst wieder eine Geburt auf dem Parkplatz. Das ist halt manchmal, wenn die Kinder raus wollen, wollen sie raus.
1: Aber Geburtsort Parkplatz klingt auch nicht so schön, nee. Ehrlich gesagt.
4: Da ist das. Wo ist denn Ditte? Wo ist ein Parkplatz? Kenne ich gar nicht.
1: Das liegt leider im Zedenick. Du bist dann sofort nach Potsdam gezogen, in die Landeshauptstadt. Mhm. Und hier ging deine Karriere los als Schauspielerin, könnte man so sagen. Erst bist du in die Schule gegangen und deine Mama als Deutschlehrerin hat dafür gesorgt, dass du ordentliches Deutsch sprichst.
4: Ordentliches Hochdeutsch schon. Mhm. Ja, hilft auch im Beruf. Nee, tatsächlich ging das, also meine Großeltern sagen immer schon, ich kam raus und habe gespielt. Ich habe immer irgendwie Quatsch erzählt, ich habe immer Geschichten erfunden und geguckt, wie man mir glaubt, was man mir glaubt. Ich habe mich immer verkleidet, ich habe immer Sketche aufgeführt, nachgespielt. Also ich habe immer irgendwie was in die Richtung gemacht, wollte es aber gar nicht werden. Also ich kann mich daran erinnern, ich wollte wirklich früh Archäologin werden, dann Ach. Wollte ich Clown werden. Also so, weil es so nicht so Clown weit weg, ja, ne? Aber genau. Ich fand es immer so, Menschen zum Lachen bringen, fand ich immer ganz toll. Und dann wollte ich tatsächlich und auch wirklich ernsthaft Gerichtsmedizinerin werden.
1: Nanu.
4: Und dann kam das irgendwie dazwischen. Das dann aber auch nur, weil ich parallel zu der Schule in so einer Theatergruppe war. Einfach für Kinder so ein bisschen sich künstlerisch ausleben, Fantasien entwickeln, Stücke selber schreiben, Figuren erfinden. Und da wiederum saß dann jemand drinne vom Potsdamer Hans-Otto-Theater. Der hat mich gesehen und hat mich dann zum Theater geholt.
1: Aber vorher gab es noch eine sportliche Karriere.
4: Vorher gab es eine kurze sportliche Karriere. Ja, aber
1: eine kurze erfolgreiche sportliche Karriere, muss man auch so sagen. Wir haben ja ein bisschen parallel, ne?
4: Wir haben ein bisschen parallel, ja. Ja, ich habe tatsächlich ja Leistungssport gemacht, also rhythmische Sportgymnastik und danach Akrobatik. Aber das war eine kurze Karriere zum Austoben. Ich finde ja sowas für Kinder ganz toll, auch die Möglichkeiten, die sie haben heute, ne, alles in jeglichen AGs und Vereinen zu gucken. Und meine Eltern waren auch wirklich immer so, probiert euch aus. Also wir haben auch ganz viel angefangen und nicht zu Ende gemacht. Einfach um erstmal als Kind zu gucken, wo ist denn überhaupt meine Leidenschaft? Was will ich als Hobby machen? Und da durften wir uns viel ausprobieren, ja.
1: Aber die Sportlichkeit ist bis zum heutigen Tag geblieben, ne?
4: Ja, also so vom Äußerlichen würde man es denken.
1: ja, ich glaube schon.
4: Kann aber auch echt faul sein. Also ich mache jetzt, außer irgendwie mal so wirklich Waldbaden und viel rausgehen und laufen, mache ich wirklich gar keinen Sport. Außer Bogenschießen. Aber das ist auch so ein Sport, das ist eher so ein Kopfding. Weil das Tempo bestimme ich, wie ich die Pfeile zurückhole, das muss ich gar nicht rennt machen.
1: Das stimmt. Aber Waldbaden, ist das eigentlich eine Sportart mittlerweile, ja?
4: Ich finde, es ist manchmal Sport.
1: Also es ist entspannend, ne?
4: Ich bin Hundebesitzerin und das ist ja bei Wind und Wetter, das ist teilweise schon sehr krasser Sport.
1: Das ist dann aber nicht mehr Waldbaden, wo man den Wald einfach genießt und sagt, ja, guck mal, wie schön der auf mich wirkt, sondern das ist ja dann mehr so Crosslauf.
4: Pflicht.
1: Ne?
4: Ja.
1: So, dann warst du hier in der Landeshauptstadt Potsdam, warst sportlich aktiv und dann kam irgendjemand um die Ecke im Hans-Otto-Theater und hat gesagt, Mensch, Josephine, dich nehme ich mal.
4: Tatsächlich, dann war es eine Aufführung im Hans-Otto-Theater, da habe ich mit Nadja Uhl, da war die noch fest an dem Haus, ein schönes Stück gehabt, Dame der Gesellschaft. Und da saß dann wiederum ein Produzent von Schloss Einstein drin. Und so, also ganz oft war das bei mir so zur richtigen Zeit am richtigen Ort. Und der hat dann danach meine Eltern angesprochen, ob ich nicht auch Film und Fernsehen machen will. Da kann ich mich noch erinnern, habe ich erst den anderen Schauspielern nach dem Mund geredet. Nein, man macht doch kein Film und Fernsehen, man bleibt beim Theater. Theater ist das Große.
1: Das hast du auch von Nadja Uhl gehört damals, ne?
4: Ja, ich glaube noch von ein paar anderen.
1: Das ist ja, früher war das wirklich genau getrennt, ne?
4: Ja, ja. Und dann war ich beim Casting für Schloss Einstein. Eine ganz zickige, böse Rolle. Was aber so Spaß gemacht hat zu spielen. Und ich dachte, oh, das ist super, wenn das klappen würde. Und es klappte dann. Und die Rolle wurde ja dann tatsächlich, trotz des wirklich bösen Charakters, wurde die so ein Serienliebling. Und wirklich, also ich wurde gut gepusht. So. Und das war so der Start von allem.
1: Manche Bösewichte sind ja so die Helden, ne? Das war bei dir tatsächlich auch der Fall.
4: Ja, war tatsächlich auch der Fall. Aber danach habe ich nie wieder so eine böse Rolle, habe ich nie wieder gespielt.
1: Hast du denn zwischendurch schon mal die Gerichtsmedizinerin gespielt, die du werden wolltest?
4: Halb. So in die Hebamme studiert sie ja auch, erzählen wir ja. Also es ist ein historischer Film im 19. Jahrhundert. Wir erzählen die erste Frau, die Anatomie studieren darf in Wien. Also da konnte ich mich schon austoben. Also wir haben da auch Schweinebäuche mit nach Hause bekommen, krass, um die pathologische Sacknaht zu üben. Kann ich sehr gut.
1: Naturtalent, ja.
4: Naturtalent. Hat aber auch wirklich, wir hatten so eine medizinische Fachberatung am Set, die auch gesagt hat, oh, bei dir würde keinem Narbe bleiben. Ich so, ja, beim Toten doch eh nicht, oder?
1: Wie heißt diese Naht?
4: Die pathologische Sacknaht. Wirklich. Das ist in diesem V-Schnitt, den du ja bei einer Autopsie machst, wenn du erst alles rausholst und untersuchst und dann dieses wieder zunähen. Das ist die pathologische Sacknaht. Und die kann ich sehr gut.
1: Krass. Also du könntest noch umschulen.
4: Ich könnte noch umschulen.
1: Aber wollen wir ja nicht. Du sollst ja unbedingt das weitermachen, was du machst. Aber wird dir da auch nicht übel, wenn du das siehst? Nee, wenn da so die ganzen Organe rausgepackt werden und so.
4: Wenn es nicht meine sind, ist okay.
1: Ja, davon gehen wir mal aus. Konntest du dir denn die Texte von vornherein gut merken? Weil ich meine, das ist ja auch ein Talent, ne? Wenn du eine Rolle lernen musst, dir ein Drehbuch aufzudrücken und die entsprechenden Passagen auch parat zu haben, wenn sie abzurufen sind.
4: Ich habe immer früher, ich weiß gar nicht, ich will mich da nicht so in die Nesseln setzen, aber ich glaube, ich habe ein fotografisches Gedächtnis.
1: Ach krass.
4: Ich habe einfach, also wenn ich so ein Blatt lese, A4, ganz, also ich muss es einmal lesen und dann habe ich es eigentlich drinne. Das hat mir für den Beruf immer super geholfen. Gerade auch Serien, wenn du Montag bis Freitag drehst und dann kommt dann vielleicht morgens mal eine Textänderung für den gleichen Tag. Also dieses schnell auch umschalten. Gerade was so Text und Lesen angeht, wenn ich einmal eine Sache lese, habe ich sie drin.
1: Das ist aber schön. Mhm. Also das heißt, du wirst dich an unser heutiges Interview auch in 10 Jahren noch erinnern.
4: Ich hoffe doch. Gib dir Mühe.
1: Das ist doch toll, weißt du? Ja. Da mach ich schon mal da einen Haken dran und sage, okay, das wird sie nicht vergessen.
4: Wird abgefragt in 10 Jahren.
1: Dann rufe ich dich an und sage, was ist denn da los? Ne? Ja, ich war doch damals da. Das war damals im April, glaube ich. Es war, glaube ich, 12:31 Uhr, als wir anfingen. Oh Gott, sie hat wirklich ein fotografisches Gedächtnis. Da muss man auch wirklich aufpassen, ne?
4: Dass man muss man teilweise aufpassen, weil ich weiß, was Menschen mal gesagt haben und ja, gab so ein paar schöne Situationen.
1: Das heißt, du bist auch nachtragend, ja?
4: Voll.
1: Echt?
4: Ja, also wenn es richtig, doch, ja, doch. Also manchmal ist es auch einfach mit einem Sorry nicht getan. Mhm. Schon, kommt auf die Situation an, aber ich bin eine Frau, ja, wir sind nachtragend. Auch wenn wir behaupten, wir sind nicht nachtragend, sind wir innerlich nachtragend, klar. Mhm. Wir vergessen nicht.
1: Das lag das aber gerade auf der Pfanne. Du hast gesagt, ja, es gab schon einige Situationen. Es ist doch klar, dass ich jetzt nachfrage.
4: Ach so? Nee, aber so bestimmte Gespräche, nee, das habe ich nie gesagt. Doch, darf ich zitieren? Doch, doch.
1: Sowas also du kriegst doch den Original-Wortlaut hin, ne?
4: Ja. Manchmal weiß ich auch sogar dann noch, was die Menschen anhatten.
1: Das gibt's doch gar nicht.
4: Wenn mir so ein Outfit gut gefällt, dann habe ich das auch ganz lange im Kopf. Ich weiß nicht, mein Hirn.
1: Eine Gehirnarchitektur, die man sich gerne übernehmen könnte. Kannst du mir ein bisschen
4: oder
1: was
4: nicht immer, davon, nee, ist schon alles. Manchmal ist schon gut, von Moment zu Moment zu leben.
1: Weißt du, ich bin ja so programmiert, dass ich mit Leuten viele Informationen austauschen kann und danach ist es nach relativ kurzer Zeit auch wieder gelöscht, damit Platz für Neues ist, weißt du?
4: Ist bei mir zum Beispiel beim Text auch. Also wenn der dann auch abgedreht ist und nicht mehr gebraucht wird oder so, dann ist der wie so eine, weggespeichert. Nicht weggespeichert, aber dann gelöscht. Ich kann das nicht so ganz genau erklären, wie da mein Hirn funktioniert.
1: Ich hatte schon Comedians hier, die haben das 10. Programm gespielt und konnten noch vom ersten Programm den Einstiegssatz sagen. Ich sage, wie geht denn sowas? Das kann man sich doch alles gar nicht...
4: Sowas ist ja dann prägend. Boah. Sowas ist ja dann prägend, das erste Programm und so. Sowas bleibt auch. Oder es gibt heute noch Texte, gerade so bei der Serie Türkisch für Anfänger, wo die... was ja auch gelebt hat von diesem politischen Unkorrekten und diesem Dreckigen, das könnten wir heute gar nicht mehr so drehen und erzählen. Aber da sind wirklich noch viele, viele Texte im Kopf.
1: Wollen wir das gleich mal auseinandernehmen, weil wir gerade da sind, Türkisch für Anfänger. Deine Mama als Deutschlehrerin, die darauf achtet, dass die Tochter mal ordentlich spricht und dann Türkisch für Anfänger. Und komplett das Gegenteil.
4: Wir waren damals schon Diversity.
1: Was hat sie gesagt, Kind, das geht ja gar nicht?
4: Nee, das ist, also in die Rollenauswahl oder generell, was ich mache, da haben die sich nie eingemischt. Aber ich kann mich tatsächlich dran erinnern, es gab ja auch bei der Anfrage Türkisch für Anfänger, wusste man ja noch gar nicht, worum es geht. Man hat nur eine Szene bekommen oder ein, zwei Szenen fürs Casting, aber noch kein Buch. Und ich saß in der Berliner U-Bahn, U8, das weiß ich noch, Moritzplatz.
1: 10.51 Uhr ging der...
4: Nee, das müsste eher nachmittags gewesen sein.
1: Unfassbar.
4: Und ich lese diesen Text und es war die Castingszene, wenn Doris, die Türkisch für Anfänger-Mama, an die Tür klopft und sagt, Gurke, kann ich reinkommen oder masturbierst du gerade? Und Gurke sagt, nee, ich setze mir gerade eine Spritze Heroin. Und das liest du so in dem Text und musste so laut lachen in dieser U-Bahn, bis dich alle blöd angucken. Und man geht zum Casting und spielt so, man wusste gar nicht, was es ist, was für eine Konstellation. Ich hatte, glaube ich, wirklich mein erstes Casting auch damals mit Anna Stieblich, die dann die Doris gespielt hat. Und dann erst nach der ersten, zweiten Castingrunde gab es Drehbücher. So wusste man, deutsch-türkische Patchwork-Familie die Sprüche werden noch schlimmer, noch lustiger, noch krasser. Es war sehr lustig. War eine sehr gute Schule.
1: Und es war zu dem Zeitpunkt nicht absehbar, dass aus der Serie irgendwann mal ein Kinofilm werden
4: würde? Überhaupt nicht. Es war noch nicht mal abzusehen, dass wir überhaupt eine zweite Staffel drehen. Also die erste wurde okay angenommen, war dann aber auch weggesendet in, ich glaube, 3 Wochen. So viermal, ARD-Vorabendprogramm, viermal die Woche, ich glaube dienstags bis freitags. Und dann haben aber so ganz viele Leute geschrieben, oh bitte macht das weiter, also an den Sender geschrieben, macht das weiter, weil das ist so lustig und schön. Eigentlich war gar keine zweite Staffel geplant und erst die zweite wurde so erfolgreich, dann die dritte und dann hat man mal ein bisschen Luft zum Atmen gehabt und dann gab es tatsächlich ein paar Jahre später, haben wir den Sprung auf die Kinoleinwand gewagt, was aber auch ein Riesenexperiment war. Es hätte ja auch in die Hose gehen können, was traut sich jetzt so eine deutsche Vorabendserie ins Kino? Und das war ja dann auch nochmal der Switch, dass wir da nicht angesetzt haben, sondern es war ja so ein Reboot, also ganz neu erzählt. Und der wurde dann auch, glaube ich, ganz erfolgreich.
1: Der war sehr erfolgreich.
4: Ja.
1: Das war, glaube ich, einer der Filme des Jahres, in dem Jahr, als das rauskam.
4: Das war schon irre. Ja, die Zeit war irre. Ja.
1: Und der Cast war auch toll, ne?
4: Ja.
1: Es gibt ja Leute oder wahrscheinlich Frauen, die dich sehr beneidend haben.
4: Wegen Anel Tatschi als stotternden Griechen? Ja, sehr. Ja, die beneiden mich alle heute noch.
1: Ach, auf jeden Fall, weil ich liebe ja unterhaltsame Filme, muss ich ganz ehrlich sagen. Also ich finde das ja toll, ne? Wenn man, es sind ja auch harte Zeiten, ne?
4: Es sind sehr harte Zeiten.
1: Da freut man sich über anderthalb Stunden Ablachen, oder?
4: Ich finde auch, das ist das Schönste, was du mit einem Filmprojekt erreichen kannst. Dass die Menschen mal kurz den Alltag, was auch immer da draußen los ist, kurz mal den Alltag vergessen. Und egal, ob es ein Krimi ist, eine Komödie, dass sie kurz mal vergessen und sich kurz mal eine Geschichte erzählen lassen. Das ist das Schönste an dem Beruf.
1: Dann schieben wir die Leute jetzt mal kurz noch auf deine sozialen Kanäle, weil es gibt ja auch bei Instagram zum Beispiel einen sehr schönen Kanal, da kann man auch Informationen über die Filme finden, die du gerade drehst. Da gibt es auch ein paar Trailer zwischendurch, habe ich gesehen. Genau. Und es gibt so Dinge aus deinem Leben, wo du irgendwo rumsitzt mit irgendwelchen Prominenten, wo du gerade wieder irgendwie das Gefühl hast, oh, das ist ein Promi, den ich gerne mal ablichten würde mit mir zusammen.
4: Und meinem Hund.
1: Und deinem Hund, genau. Josephine Preuß Official?
4: Ja.
1: Und da findet man eine ganze Menge. Ansonsten gibt es ja auch noch weitere Portale, wo man etwas für dich findet. Diverse Schauspielerseiten, Agenturen und sonst irgendwas. Wikipedia, eigentlich bist du überall. Also wer etwas über dich erfahren möchte?
4: Googeln.
1: Einfach googeln.
4: Einfach googeln.
1: Josephine Preuß einschreiben, dann findet man was. Also mir hat es sehr viel Spaß gemacht mit dir.
4: Ja,
1: sehr. Das war toll. Ja. Kommst du nochmal wieder?
4: Ich komme sehr gerne wieder.
1: Versprochen?
4: Versprochen.
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1: So, jetzt geht es um ein Thema, das uns alle betrifft und gleichzeitig auch überfordert. Es geht um das Thema Ernährung. Täglich gibt's neue Infos auf Social Media, im Fernsehen, in Magazinen und Zeitschriften. Jeden Tag neue Trends, neue Regeln, neue Verbote. Zum Glück haben wir aber Dr. Jael Adler. Sie ist Hautärztin, Ernährungsmedizinerin, Bestsellerautorin und eine der profiliertesten medizinischen Aufklärerinnen in ganz Deutschland. Und sie ist regelmäßiger Gast in dieser Sendung. Herzlich willkommen, liebe Jael.
5: Ach, was für eine tolle Einführung. Vielen Dank.
1: Wir haben natürlich auch einen Grund, warum wir reden, denn der neue Bestseller ist da. Genial ernährt heißt das.
5: Ja, genau. Und es betrifft jeden.
1: Kannst du etwas Ordnung in dieses Chaos bringen, ja?
5: Also es ist ja schon so, dass diese ganzen Influencer, jeder behauptet irgendwas anderes und auch über die Jahre gibt es ja immer neue Trends. Zum Beispiel das Ei, ne? Früher hieß es, oh, das macht Cholesterinerhöhung. Mhm. Jetzt sagt man, nee, ist eine gute Eiweißquelle und Cholesterin wird durch andere Dinge erhöht und so ist es auch. Mhm. Aber andererseits aus Tierliebe wird doch nur noch ein Ei pro Woche empfohlen. Also ich sage, Ei ist gut und man darf auch mehr als ein Ei am Tag essen und das Cholesterin kommt durch zu viel Zucker. Und Fructose.
1: Ja, das war das böse Wort wieder bei Zucker, ne? Das ist wirklich, also das ist für mich persönlich ja ein großes Problem, weil ich bin ja jemand, der schnell Energie braucht.
5: Du bist ein Süßer.
1: Ich bin ein Süßer, genau. Und dann hilft ja die Schublade, wo die Süßigkeiten drin versteckt sind. Und ich habe jetzt schon Dinge entdeckt, wo wenig Zucker drin ist oder gar kein Zucker. Aber dann kommt Frau Dr. Adler um die Ecke und sagt, Moment, mein Freund.
5: Die WHO sagt, wir sollten schon aufhören, immer diesen intensiven Süßgeschmack zu suchen, weil in unserem Gehirn da so eine Art Suchtzentrale anspringt. Und die macht, dass wir immer wieder das wollen und nicht nur süß, sondern auch so ganz doll fett. Und in der Natur gibt's ja eigentlich kaum Sachen, die süß und fett zugleich sind. Aber in der Steinzeit, wo es ja auch öfter mal eine Hungersnot gab, wenn dann da so ein Honigreservoir irgendwo war, ein Bienenstock, dann wollte die Natur, dass wir da zuschlagen, weil schön Energie. Und dann haben wir das noch vielleicht mit unserem Stamm geteilt. Aber es ist eben nicht so wie heute, ne? Da läufst du über die Fußgängerzone und es wird bedampft und beduftet mit Süß und Mehl, also so irgendwie ein Buttercroissant-Duft. Also da willst du doch sofort kaufen. Und das wird natürlich von der Lebensmittelindustrie genutzt, dass wir das immer haben wollen. Und es ist auch so, dass Süßstoffe, diese chemischen oder künstlichen Süßstoffe, genau in dieselbe Richtung gehen, dass sie uns auch süchtig halten. Und wir wollen das nicht mehr. Weil sowohl Zucker als auch chemische Süßstoffe für unseren Körper nicht gut sind. Viele wissen, dass man davon übergewichtig wird. Viele wissen, dass man davon Karies bekommt, dass man aber davon auch noch eine Fettleber bekommt, die Entzündung im Körper fördert, dass man natürlich auch seinen gesamten Stoffwechsel damit ruinieren kann und die Darmflora obendrein, das wissen viele vielleicht noch nicht, dass auch Krebserkrankungen damit in Zusammenhang stehen, dass die Diabetespandemie weltweit damit in Zusammenhang steht. Und es ist eben auch keine gute Idee, auf künstliche Süßstoffe zu setzen, denn die neue Forschung zeigt, dass die Darmflora, die versucht ja alles zu verdauen, was wir in uns reinfüllen, dass die dann plötzlich in so eine diabetische Stoffwechsellage rutscht. Und zwar nicht genau in dem Moment, wo wir das essen. Da passiert nichts, der Blutzucker steigt nicht an und Insulin steigt nicht an. Da haben ja immer die Wissenschaftler gesagt, na siehste, mach doch nichts. Aber ja, bei der nächsten Mahlzeit dafür macht es sehr wohl etwas. Und wir sehen eben auch, dass Menschen, die viele Süßstoffe zu sich nehmen, weil sie denken, das ist irgendwie gesünder, dass sie durchaus übergewichtig sind, dass sie hohen Blutdruck haben, dass sie trotzdem Diabetiker sein können, dass sie Herz-Kreislauf-Probleme haben, dass sie Krebserkrankungen entwickeln können und dass sie schon gar nicht abnehmen. Und das muss ja eine Erklärung geben. Und viele denken ja auch, na jetzt esse ich Süßstoffe, dann kann ich mir ja bei der nächsten Mahlzeit ein bisschen mehr reinpfeifen, weil ich habe ja Kalorien gespart. Und das ist aber falsch. Also wir sollten weg vom intensiven Süßen hin zu gesünderen Süßalternativen.
1: Über die werden wir gleich reden. Du hast den Honig angesprochen. Wie ist es mit Honig?
5: Honig ist auch flüssiger Zucker im Grunde. Da ist viel Fructose drin. In kleinen Mengen wird das immer okay sein. Aber dass man jetzt glaubt, damit zu süßen, ist jetzt wirklich die krass gesündere Alternative, ist nicht so. Vor allem, man muss aufpassen, wo kaufe ich meinen Honig? Wenn dann beim Imker, wo wir auch ein Qualitätssiegel quasi haben. Viele, das ging ja durch die Medien, Honigsorten sind auch mit Zuckersirup einfach gestreckt. Und im Honig sind natürlich schon so gesunde Stoffe, die vielleicht das Immunsystem ein bisschen unterstützen, die auch antientzündlich wirken können. Und das Thema Fettleber ist bei dieser Art von Süße nicht so krass, wie wenn man jetzt Fructose-Sirup oder Mais-Sirup nutzt. Gerade in den USA, ne, dieses High-Corn-Fructose-Sirup, das macht die Leute richtig dick und richtig ungesund. So schlimm ist der Honig nicht, aber in kleinen Mengen, wenn überhaupt. Aber wenn jetzt Leute abnehmen wollen und einfach auch mal weg von dem Süßgeschmack, dann wäre das auch nicht optimal, leider.
1: Okay, nun ist es bei mir eher so, ich bin 1,83, wiege jetzt so 83 Kilo ungefähr, das heißt, ich bin nicht dick.
5: Also du hast eine Top-Figur, wenn ich das auch mal deinen Hörerinnen und Hörern sagen darf.
1: Ach, dankeschön.
5: Die sehen dich ja nicht immer.
1: Aber ich habe so eine kleine Sucht nach Süßigkeiten. Also wenn ich was Herzhaftes gegessen habe, könnte ich danach was Süßes essen. Was kann ich denn dagegen tun?
5: Es gibt verschiedene Methoden, wie man dem begegnet. Wir sollten uns das süß fühlen und schmecken wollen schon ein bisschen abgewöhnen. Man kann die Konzentration dieser Süßmittel reduzieren, erstmal in Schritten. Oder man greift zu intelligenten Zuckern. Also ein kleines Wortspiel, das sind nicht die raffinierten Zucker, die wollen wir nämlich nicht.
1: Die sind zwar raffiniert, aber
5: nicht intelligent. Wir wollen die intelligenten Zucker und da gibt es zum Beispiel Galaktose und Tagatose. Die gibt's auch als Mix, als Pulver und als Sirup und schon in den ersten Schokoladen und wie ich hörte in den USA auch in einer Limonade. Wenn man die überall als Süßmittel verwenden würde in Süßigkeiten, dann hätten wir keine Diabetespandemie. Mhm. Galaktose und Tagatose kommen auch in der Muttermilch vor und können aber heute auch eben aus Milchzucker gewonnen werden, beziehungsweise aus fermentierter Maisstärke. Und die Galaktose hat einen ganz tollen Effekt. Die kann sogar in demente Gehirnzellen reinkommen, die schon resistent sind gegen Insulin. Also es gibt diese Insulinresistenz, das ist ja die Vorstufe vom Diabetes Typ 2. Das gibt's auch im Gehirn. Und Menschen, die eine Alzheimer-Demenz haben, haben diese Situation, dass sie eben nicht mehr richtig mit Energie versorgen können, die Gehirnzellen. Und mit Galaktose geht das. Aber nicht nur demente Menschen profitieren, sondern auch wir können auf gesunde Weise mit Energie versorgt werden und die Nervenzellen können sich vermehren, die können besser miteinander kommunizieren. Außerdem werden unsere Schleimhäute besser mit Schleim bestückt, denn auch dafür braucht es Galaktose und die sind ja wichtig für unsere Immunabwehr. Und wir wissen, die Galaktose braucht auch mehr Energie, um sie praktisch zu verwerten. Wir haben also für unsere Zellkraftwerke einen positiven Effekt. Und der glykämische Index, also die Zuckerlast für unseren Körper, ist niedrig. Und wenn man das kombiniert mit der Tagatose, dann reduzieren wir die Zuckerlast der gesamten Mahlzeit, die wir damit einnehmen. Und wir züchten sogar liebe Bakterien in unserem Darm. Mhm. Denn diese Tagatose, die ist nicht nur zahnpflegend, sondern auch Darmbakterien mikrobiompflegend. Mhm. Und das wollen wir ja. Wir wollen einen gesunden Stoffwechsel, der ganz wesentlich auf einer gesunden Darmflora basiert. Und diese Tagatose ist quasi wie ein Präbiotikum, also ein löslicher Ballaststoff. Und die Kombo ist super, super gesund, deswegen intelligent. Mhm. Und die darf man essen, die hat sogar wirklich einen gesundheitsförderlichen Effekt.
1: Und wo bekommt man das her?
5: Na, das kann man im Netz bestellen von verschiedenen Herstellern. Ist leider teurer als Haushaltszucker, aber wenn man Dessert machen will, also meine Gäste finden das immer toll, das ist eben nicht ganz so intensiv süß wie Süßstoffe oder Haushaltszucker, aber süß genug. Und was auch nett ist, Glycin, diese Aminosäure kann man sich wie kristallinen Streuzucker auf seinen Joghurt streuen, den man ja nicht gesüßt kauft, sondern Natur oder Quark.
1: Habe ich mir schon, ich schreibe hier auch mit.
5: Ja, und Glycin ist wichtig für den Kollagenaufbau, das heißt, wir werden schön straff. Außerdem hilft es wiederum, dem Gehirn jung zu bleiben und hilft schlafunterstützend. Also auch super gesund, diese Aminosäure. Und wir können natürlich mit Gewürzen arbeiten. Zum Beispiel Zimt, das ist sogar Antidiabetes.
1: Lecker, lecker, lecker.
5: Und es gibt ja auch so ein süßliches Aroma, genauso auch Vanille. Wir können auch mit ungesüßten Kakao würzen. Es gibt Süßholzwurzel, also es gibt ganz viele Methoden. Auch zum Beispiel Yakon-Wurzelpulver, das ist eigentlich ein ballaststoffhaltiges Pulver mit Inulin. Auch das pflegt wiederum die Darmflora. Und all das befriedigt durchaus unsere Süßlust. Also versuch doch einfach mal damit zu arbeiten und schau, wie weit du kommst.
1: Aus Zucker und Zimt, also Zucker und Glycin machen, ja, also als Mischung.
5: Eben die intelligenten Zucker mit Zimt vermischen, das geht auch.
1: Und Glycin gibt es im Biomarkt zu kaufen oder auch zu bestellen?
5: Auch verschiedene Hersteller, ich bestelle meine immer von verschiedenen Herstellern, auch im Netz.
1: Es gibt auch bei dir zu Hause mal einen Kuchen, der auch süß schmeckt. Allerdings nur mit Ersatz.
5: Ich würde dann immer tatsächlich diese intelligenten Zucker benutzen. Ja. Also ich meine, wenn jetzt ich mal irgendwo vorbeikomme und es gibt was mit Haushaltszucker gesüßt, mein Gott, es geht ja nicht um die Perfektion. Mhm. Es geht um die Balance. Mhm. Und selbstverständlich sind dann auch mal böse, ungesunde Lebensmittel erlaubt. Aber wenn du halt jeden Tag, wenn du sagst, du isst die ganze Zeit so viel Zucker, das wollen wir halt nicht, weil das macht eben noch etwas, auch wenn man es dir nicht ansieht, es verklebt deine Eiweiße. Wenn du Zucker in deinen Körper bekommst, dann verklebt es zum Beispiel deinen roten Blutfarbstoff, der heißt Hämoglobin.
1: Ja.
5: Und dein Hausarzt misst das und er sagt, oh, das HbA1c, das ist ja vielleicht so ein bisschen hoch. Also das heißt, das geht so vielleicht in Richtung Diabetes Typ 2. Mhm. Und das ist die Vorstufe, ne? Also das heißt, wir wollen, wenn wir das im Blut sehen, weniger Zucker zu uns nehmen. Und das verklebt aber eben nicht nur das Hämoglobin, was dann übrigens auch nicht mehr so für die Sauerstoffzufuhr so richtig zur Verfügung steht. Wir wollen ja eigentlich unseren Körper reichhaltig versorgen mit Sauerstoff. Das macht das Hämoglobin in unseren roten Blutkörperchen. Aber wenn es verklebt ist, geht das nicht so gut. Das heißt, es fehlt uns auch nicht gut für gesunde Alterung. Und selbiges passiert eben auch mit Eiweißen und anderen Strukturen in unserem Körper, die durch Zucker verklebt werden. Und da gibt es sogar ein Wort dafür, AGEs. Age, Advanced Glycation End Products. Es ist der Fachbegriff dafür und das sagt eben, oh, dein Bindegewebe wird verklebt und deswegen kriegst du mehr Falten, zum Beispiel.
1: Das heißt, du siehst den Leuten das auch schon an, ob die viel Zucker konsumieren?
5: Letztendlich sieht man es ihnen an, beziehungsweise es gibt so viele Faktoren, die ja zusammenkommen. Für viele ist das noch die Sonne. Wir Hautärzte versuchen es ja sehr zu schützen, nicht wahr? Wir sind immer die weißen Gespenster im Pool.
1: Ich auch, mit Lichtschutzfaktor 50, seitdem ja Jana zu mir gesagt hat, du solltest dich mal mit 50 eincremen.
5: Aber andere bewegen sich zu wenig, haben Feinstaub, haben schlechten Schlaf, haben Alkoholkonsum, rauchen. Ne? Es gibt ja so viele Faktoren, die uns alt aussehen lassen. Das ist jetzt nicht nur der Zucker. Aber man kann das im Blut tatsächlich messen und sollte das auch als Motivation sehen, das zu reduzieren und insbesondere bei Kindern.
1: Nehmen wir mal an, ich würde jetzt aufhören, Zucker zu essen. Das würde meinen Körper verjüngen quasi, ja?
5: Genau, man kann ja heute in der Langlebigkeitsmedizin auch schon so messen, ne? Wie alt ist denn das Gewebe und was sagen denn die Gene und sind die verklebt und was sagen deine Telomere, also die Schutzkappen auf deinen Chromosomen, ne? Und wie sind die Entzündungswerte in deinem Körper? Ja, also du könntest dich tatsächlich mit dieser Maßnahme unter anderem verjüngen. Und jetzt wirst du vielleicht sagen, naja, dann nehme ich halt Xylit, Birkenzucker, das sagen ganz viele, das ist auch nicht gut leider, da gibt's auch schon wieder Forschung. Mhm. Ein Berliner Forscher aus der Charité hat bei seinen Forschungen auch in den USA festgestellt, dass Xylit, das ist zwar eigentlich in Lebensmitteln auch mal so in kleinen Mengen enthalten, wird auch im Körper selber gebildet, aber in den großen Mengen, wie man es als Süßmittel benutzt, kann es die Blutplättchen verkleben. Mhm. Das heißt, dass im Grunde ein Thrombose oder ein Embolierisiko besteht, also die Gefäße verstopft werden könnten. Mhm. Also wir wollen das nicht und das hat er eben im Labor und auch bei jungen Männern gesehen. Also eben nicht nur bei kranken Menschen, die jetzt vielleicht alleine durch ihre Vorschäden da ein Gefäßrisiko hätten. Nein, also das kann auch bei gesunden Menschen passieren und auch das sollten wir vermeiden. Und übrigens Hunde können da einen Insulinschock von bekommen. Also auch Xylit ist nicht die gesunde Alternative.
1: Also auch keine Kaugummis mehr essen?
5: Naja, wiederum, die Dosis macht das Gift. Eine kleine Menge wird immer wahrscheinlich okay sein.
1: Mhm. Du hast gesagt, intelligente Zucker. Also was ist denn zum Beispiel, wenn man mit Früchten süßt zum Beispiel? Es gibt ja solche Riegel zum Beispiel, ich habe dir das ja vorhin gezeigt. Also meine Alternativen, die ich jetzt versuche irgendwie schon für mich zu finden, das sind gepresste Früchte. Aber wahrscheinlich nickst du das auch nicht ab.
5: Doch, das schreibe ich sogar auch in meinem Buch, das genial ernährt, dass tatsächlich Trockenfrüchte...
1: Wir haben es lange nicht erwähnt. Genau. Ist ein Bestseller übrigens, ja.
5: dass tatsächlich Trockenfrüchte eine gute Sache sind.
1: Ja.
5: Gerade Datteln, wo man ja immer sagt, oh, die sind echt süß. Ja, das stimmt, da ist auch Fruchtzucker drin, aber da sind auch viele Ballaststoffe drin. Mhm. Und tatsächlich, wenn man das mal Lust hat, bei sich selber zu messen, sieht man, wenn man mal so zwei Datteln klein schneidet und in seinen Joghurt streut oder in seinen Quark, dann gibt es keine große Blutzuckerspitze und das finden wir toll. Mhm. Oder auch Trockenpflaumen, davon kann man gut aufs Klo gehen, also sind gute Abführhelfer. Menschen finden ja aufs Klo gehen auch eine schöne Sache. Mhm. Und dann hat man auch zum Beispiel Mangan drin, also viele sekundäre Pflanzenstoffe, Mineralien, Vitamine, all das kriegt man ja durch Pflanzen. Und diese Datteln und die Trockenpflaumen sind eine gute Art zu süßen. Und übrigens auch, wenn man das nicht merkt, ich bin eine große Anhängerin von Möhrensaft, über den haben wir an anderer Stelle ja auch schon öfter gesprochen, weil es die Haut auch von innen repariert und schützt durch das Beta-Carotin, was da drin ist. Das, wenn man jeden Tag ein Glas Möhrensaft trinkt, dann lagert sich das Beta-Carotin nach ungefähr 4 Wochen in der Haut ab. Man hat weniger Sonnenallergien, man hat weniger Sonnenbrandrisiko, weil es wie eine Sonnencreme von innen ist. Es schützt und repariert auch, also Schäden, die zum Beispiel durch die Sonne kommen. Und es verlängert den Eigenschutz der Haut gegenüber der Sonne ums 2- bis 3-fache. Man sieht dann auch nicht aus wie Donald Trump oder wie ein Möhrenbaby, sondern Studien zeigen, man sieht echt hot und sexy aus. Das Gegenüber wirkt attraktiver als Möhrengesicht, als wenn man jetzt ein künstlich sonnengebräuntes hätte. Und Kritiker sagen dann, der ist aber süß. Aber auch hier ist ein intelligenter Zucker enthalten, die Sedoheptulose, und die wirkt Antidiabetes, sodass also sogar Diabetiker von diesem Gemüsesaft kleine Mengen trinken können und da keine Sorge haben müssen, dass sie ihre Stoffwechselsituation verschlechtern.
1: Ja, bis hierher erstmal zum Thema Zucker. Weitere Ernährungstipps gibt es im Bestseller Genial Ernährt von Dr. Jael Adler und in unserem kompletten Podcast. 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Liebe Jael, vielen Dank, dass du da warst. Es war wie immer kurzweilig und sehr spannend mit dir. Bis zum nächsten Mal.
5: Ich danke dir so. Bis bald.
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1: Bei mir ist Stefanie Kloß, die Frontfrau von Silbermond. Ich freue mich, dass du dir mal wieder Zeit genommen hast, bei uns vorbeizuschauen.
6: Ja, ich freue mich auch. Hallo.
1: Ich habe gerade mal in unseren Bildern gestöbert und festgestellt, dass es wirklich eine Weile her ist, dass wir das letzte Mal hier gequatscht haben, ne?
6: Ja, es ist mir ein bisschen unangenehm. Es ist tatsächlich schon eine Weile her. Aber deswegen bin ich heute exklusiv für dich hier.
1: Das ist toll. Ja, eure Geschichte, finde ich, könnte auch verfilmt werden, denn es beneiden euch ganz viele darum. Man sagt ja immer, Familie hast du, Freunde kannst du dir aussuchen. In eurem Fall hat man allerdings den Eindruck, ihr habt euch eure Familie selbst zusammengestellt.
6: Ja, das kann man wirklich so sagen. Also, es ist auch verrückt, ne, wenn man sich Silbermond anguckt. Jedes Mal, wenn ich unsere Geschichte erzähle, denke ich, ich lese aus einem Märchenbuch vor. Mhm. Vier Freunde treffen sich in einer kleinen Stadt, machen zusammen Musik, werden die besten Freunde und ziehen dann hinaus, um die Welt zu entdecken. Und so ist es ja auch, ne? Wir haben alles auf eine Karte gesetzt. Wir waren die besten Freunde, bevor wir überhaupt eine Band waren, und sind es heute immer noch. Und das aber auch noch viel tiefgründiger noch und in noch anderen Ebenen, die verwoben sind mit Brüder, Familie und so. Und das ist schon wahnsinnig intensiv.
1: Ihr habt 2000, glaube ich, den ersten Bandwettbewerb gewonnen. Mhm. Und dann hast du irgendwann, warst du diejenige, die gesagt hat, wir müssen nach Berlin, wenn wir Erfolg haben wollen?
6: Nee, ich war die gesagt hat, ich gehe doch nicht aus Bautzen weg. Auf keinen Fall nach Berlin. Was? Ich bin immer eher die ein bisschen Respekt hat vor Veränderungen. Ich wäre niemals ohne die Jungs aus Bautzen weggegangen, glaube ich. Und heute bin ich wahnsinnig froh. Nicht, weil jetzt ich unsere Heimatstadt nicht mehr toll finde oder so, sondern einfach, weil es uns viele Wege eröffnet hat und weil wir von da aus einfach nochmal ganz andere Möglichkeiten hatten und neue, tolle Leute kennengelernt haben, die uns geholfen haben. Und ich glaube, nach Berlin, es war halt so, es hat halt unglaublich viel Zeit gefressen, dieses Hin- und Herfahren, immer diese 250 Kilometer von Bautzen nach Berlin und wieder zurück, dass wir diese Zeit einfach, gerade als unsere erste Platte auch entstanden ist und wir die mit unserem Produzenten in Berlin aufgenommen haben, diese Zeit einfach brauchten, um kreativ zu sein. Hm. Und da einfach gesagt haben, komm, jetzt ziehen wir halt nach Berlin, was soll's.
1: Und verschwende ein bisschen Zeit. Verschwende deine Zeit, war das erste Album.
6: Ja, die Leute haben damals gesagt, das, was ihr macht, ist Zeitverschwendung. Vergesst es einfach. Mit der Musik Geld zu verdienen oder das irgendwie als Job zu machen, wie viele Leute wollen das da draußen? Warum solltet ihr es gerade schaffen? Und wir dachten uns so, ja, jetzt benennen wir mal unser erstes Album danach. Ihr habt gesagt, es ist Zeitverschwendung. Wir sagen euch, nee, ist es nicht.
1: Ich bin so froh, dass ihr nicht auf die Leute gehört habt.
6: Ja, ich glaube, wir hatten ja schon immer so ein bisschen unseren eigenen Kopf und wir waren ja gerade 18, 19, ne? Ich hatte ja gerade Abi gemacht, als wir unseren ersten Plattenvertrag unterschrieben hatten und wir haben einfach gesagt, ey, andere machen soziales Jahr, wir machen halt ein Bandjahr, gucken, was passiert, und zum Glück ist es aufgegangen.
1: Du wusstest nicht, was euch erwartet?
6: Nee, wir wussten ja nicht, ob das alles klappt oder nicht, ne? Ich war froh, dass ich meine Eltern irgendwie ein bisschen hinhalten konnte. Die waren immer so, hey, sag uns jetzt, was du machst, sag uns jetzt, was du machst. Und die waren immer auf unserer Seite, ne? Die haben uns immer supportet, aber die hatten gemerkt, dass wir natürlich unschlüssig waren, ne? Dass wir jetzt nicht ganz wussten, sollen wir es wagen oder sollen wir es nicht wagen. Und die wollten einfach nur eine Entscheidung. Die wollten, dass wir sagen, wir probieren das jetzt. Und die Entscheidung haben sie dann auch von uns bekommen. Die haben den Jungs gesagt, passt ja auf meine Stefanie auf. Und dann sind wir losgezogen. Und wir brauchten nicht viel. Wir brauchten uns vier. Wir hatten ein kleines rotes Bandportemonnaie, wo jeder Euro reingeflossen ist, den wir auf irgendeinem Stadtfest erspielt hatten. Davon haben wir uns abends einen Döner gekauft und es hat gereicht.
1: Warst du die Finanzchefin damals?
6: Nee, das ist tatsächlich Johannes und ist es auch immer noch, ne? Also ich und Finanzen, Leute, interessiert mich nicht so wirklich. Und ich weiß, es ist notwendig und ich bin sehr froh, dass sich jemand drum kümmert und das im Auge hat. Aber nee, das war schon immer Johannes.
1: Wie war das damals, als ihr zusammen in eine WG gezogen seid? Du als Frau hast wahrscheinlich ganz andere Vorstellungen von Ordnung und Sauberkeit als die Jungs.
6: Also der Plan war ja ein anderer, ne? Ich hatte ja meine Einraumwohnung safe, ne? Und die drei Jungs wollten ja zusammen eine WG ziehen. Und dann hat das kurzfristig nicht geklappt und alle denken immer, die Geschichte ist ausgedacht. Aber ey, in Berlin, Leute, kriegen drei Jungs mit langen Haaren und zerrissenen Jeans, die nur die erste Seite eines Plattenvertrages vorzeigen konnten, das reicht nicht, um eine Wohnung in Berlin zu kriegen, ne? Also wurde die ihnen kurzfristig, die wurde ihnen nur so mündlich versprochen und dann ging das aber nicht auf. Also was soll ich machen? Soll ich die auf der Straße sitzen lassen? Also habe ich gesagt, ja komm, nehmt eure Matratzen, dann kommt halt in meine Einraumwohnung so. Und dann, ja, war die Geschichte, unser Schlagzeuger hat in der Küche gepennt, wir anderen drei in diesem einen Zimmer mit Matratzen auf dem Boden. Und ich sag mal so, was die Ordnung angeht, wir sind so zeitig wie möglich morgens aus der Wohnung raus und sind abends so spät wie möglich wieder gekommen. Mhm. Ne? Und hatten immer irgendwie einmal die Woche Ordnungsdienst sozusagen, was der ein oder andere aber halt nicht so genau genommen hat, sage ich mal so.
1: Wann habt ihr den ersten Auftritt gespielt, wo du das Gefühl hattest, ich glaube, der Plan geht auf, den wir haben?
6: Wir haben ein Benefizkonzert im Theater in Bautzen gespielt. Da hatten wir unseren Plattenvertrag schon, aber wir hatten die erste Single draußen, die nicht funktioniert hat. Also es sah eher danach aus, als würde das ganze Ding abschmieren. Und wir haben das erste Mal Sinfonie gespielt. Oder war das sogar, als wir noch keinen Plattenvertrag hatten? Ich bin zeitlich ganz schlecht einzuordnen. Jedenfalls haben wir Sinfonie gespielt und danach kam ein Freund von uns zu uns und hat gesagt, was ist das für ein Lied? Dieses Lied hat mich sofort getroffen und das war so ein Moment, weil das war jemand, der nicht so schnell aus der Fassung zu bringen ist, emotional. Und der hat das gesagt und dann dachte ich, wenn der das sagt, dann ist hier gerade irgendwas Seltsames im Gange. So. Und das war der erste Moment oder die ersten Anzeichen, dass dieser Song für uns vielleicht ganz schön viel bewegen könnte.
1: Definitiv. Kannst du dich noch erinnern an den Augenblick, als ein Silbermond-Hit das erste Mal im Radio lief und du ihn bewusst wahrgenommen hast?
6: Also ich schließe mal unsere allererste Single aus, weil die zähle ich nicht mit. Weil dazu wurden wir mehr oder weniger gezwungen von der Plattenfirma. Aber als dann Durch die Nacht ans Radio kam, ich war nicht nur Fan von dem grandiosen Video, weil ich finde, es ist uns damals echt gut gelungen, dieses Schwarz-Weiß-Ding, wo mir die Tränen schwarz aus den Augen gelaufen sind. Und das war irgendwie für damals ganz schön cool, dachte ich. Und das, als es dann Stück für Stück im Radio lief, das war natürlich der absolute Oberknaller. Also mit Durch die Nacht hat sich für uns so viel verändert und ich bin heute auch noch so dankbar für jede Hilfe, die wir hatten und alle Menschen um uns herum, die uns geholfen haben, das an den Start zu bringen. Aber vor allen Dingen auch danke ich den Leuten, weißt du, und auch die Radiosender, dass die da am Start waren. Und
1: also das, wir zum Beispiel.
6: Das, ja, aber ja, na klar, ihr seid natürlich dann auch totaler Teil davon, weil hättet ihr uns keine Plattform gegeben, hätten die Leute gar nicht von uns erfahren, weißt du. Und ihr seid manchmal wichtiger, als euch vielleicht bewusst ist.
1: Oh, das ist aber auch mal Lob, was zurückgeht an uns. Herzlichen Dank dafür, freuen wir uns sehr. Bei Laut gedacht und nichts passiert waren ja Nummer 1 Alben, die liefen bei uns natürlich mit den Singles auch hoch und runter. Unglaublich, was da los war. Und in der Zeit habt ihr uns auch regelmäßig beehrt mit Auftritten im Studio und natürlich auch auf unseren Bühnen. Und ich glaube, eure Fangemeinde ist genau dadurch tierisch gewachsen.
6: Ja, wir haben uns echt, kann man jetzt auch mal so sagen, den Arsch abgespielt. Ja. Also mit der ersten Platte in dem ersten Jahr waren es wirklich 250 Gigs, die wir gespielt haben. Und da kann man sich durchrechnen, dass wir dafür manchmal 2-3 Gigs am Tag spielen mussten. Also wirklich auf jeder kleinen Dorfbühne, bei jedem Radio-Gig, bei jedem, alles, was wir in die Finger kriegen konnten, einfach weil wir den Leuten zeigen wollten, das sind wir, das ist Silbermond, das machen wir, wir sind keine gecastete Band, wir sind einfach ganz normale Musiker, die sich getroffen haben, die gerne zusammen Musik machen und die das auch ein bisschen können, ne? Und das zeigen wir euch jetzt mal. Und dadurch ist dieses Live spielen uns auch so in Herz und Blut übergegangen, weil das war, womit wir nah an die Leute rangekommen sind, weißt du, wo wir denen wirklich zeigen konnten, die in den Arm nehmen konnten und zeigen konnten, ey, hast du Bock mit uns Musik zu machen? Wir sind hier so eine Band und komm. Dadurch haben die uns vielleicht auch ein bisschen ins Herz geschlossen.
1: Was ich so geil fand, war Leichtes Gepäck zum Beispiel, weil in dem Augenblick hatte ich auch gerade so eine Phase durchgemacht, wo ich dachte, das ist gut, zwischendurch auch mal Ballast abzuwerfen, weil es wirkt auch teilweise erdrückend und ihr habt mir da aus der Seele quasi gesungen.
6: Ja, wir haben uns selber aus der Seele gesungen damit, weil es für uns eine schwierige Phase war. Wir haben ja über die Jahre auch einfach mit unserem gesamten Bandkonstrukt und unseren Geschäftsstrukturen um uns herum uns wahnsinnig viel Druck aufgebaut, weil wir immer alles selber machen wollten. Weißt du, vielleicht kennst du es auch. Man denkt immer so, das, was man selber macht, hat man selber in der Hand und das macht man auch gut. Und das war auch eine Zeit lang so. Irgendwann wurde es aber zu viel. Irgendwann waren es zu viele Sachen, die nicht mit Musik zu tun hatten, ne? Die wir um uns herum aufgebaut hatten und vielleicht auch die ein oder andere Sache mit Leuten, mit denen wir gearbeitet hatten, wo wir nicht mehr auf einer Ebene waren und einfach nicht mehr happy waren, ne? Was uns nicht gut getan hat mehr, dass wir sagen mussten, wir müssen jetzt was ändern, ansonsten müssen wir die Band aufgeben, weil es uns so, wie es war, keinen Spaß gemacht hat. Und das war ein echt trauriger Moment in unserer Bandgeschichte, weil wir uns von Menschen trennen mussten, mit denen wir sehr lange schon gearbeitet hatten, aber das Gefühl hatten, es muss jetzt sein. Das heißt eben auch, du musst in deinen Rucksack gucken. Was ist denn in diesem scheiß schweren Rucksack drin, was mir nicht gut tut? Und ich darf jetzt nur noch das reinpacken, was wirklich wichtig ist. Und in dem Moment war uns wichtig, dass wir Zeit für die Musik haben, dass ich mich um meine Stimme kümmern kann, dass wir Zeit haben, uns an die Gitarre zu setzen und nicht zu entscheiden, wo steht der Bandname auf irgendeinem Plakat, rechts oben oder links unten. Das sollen Leute machen, die davon Ahnung haben, weißt du? Und wir müssen uns ein Team schaffen, die uns den Rücken frei halten und die uns entlasten. Und ich muss auch dazu sagen, nur weil wir einmal leichtes Gepäck geschrieben haben, ist das jetzt nicht erledigt mit dem leichten Gepäck, sondern das taucht immer wieder auf. Ich will nicht, dass die Leute denken, dass nur wenn man das einmal jetzt sich so vorgenommen hat, dass es dann für ewig hält. Sondern das ist was, man muss sich immer wieder resetten, ob mit dem Partner oder in einer Freundschaft oder auch mit dem Job. Frag dich immer wieder neu, ist das das Richtige für dich? Die Welt da draußen dreht sich so schnell und so viel verändert sich und du kannst nicht stehen bleiben, sondern du musst dich immer wieder neu justieren und gucken, wo ist dein Platz.
1: Bei dir weiß ich genau, du hast deinen Traumjob. Bei mir weiß ich es zufällig auch, weil ich wollte immer das machen.
6: Und es ist ein Geschenk, ne, wenn man das weiß. Absolut, das ist echt ein Geschenk.
1: Wie ist das eigentlich bei deinen Bandkollegen? Wenn du zwischendurch jetzt mal irgendwelche anderen Fernsehshows machst oder Soloprojekte, sind die da ein bisschen eifersüchtig?
6: Nee, weißt du, was die sagen aus vollem Herzen? Gott, bloß gut, die sitzt da auf diesem roten Stuhl und wir müssen es nicht machen. Die sind tatsächlich eher so, die würden, wenn es geht, sogar hinterm Vorhang spielen. Das würde denen nichts ausmachen.
1: Echt?
6: Die wären auch happy, wenn sie nicht im Vordergrund stehen würden so. Also ich sag immer so, ich fühle mich so ein bisschen als Verbindungsglied zwischen unserer Musik und der Band und dem Publikum. Und die Jungs sind wahnsinnig froh, dass ich das mache so und dass ich gerne rede und dass ich gerne mit Menschen unterhalte. Und das machen die auch, ne? Das klingt jetzt so, als würden die niemanden sehen wollen oder so. Aber ich glaube, das macht auch eine Band aus und das ist auch das, was uns so ausmacht. Jeder von uns kann in der Band das machen, was ihm liegt. Ne? Und Johannes kennt sich halt super gut mit Finanzen aus, ist der Chef unserer GmbH, der hat das ganze Geschäftliche im Blick. Ne? Thomas ist gar nicht so, der will von diesem ganzen weltlichen Zeug gar nichts wissen, aber ist so der King of Kreativität. Novi ist halt unser Freak, der für die visuelle Welt zuständig ist, Videos, Fotos, das lyrische Wort und ich bin irgendwo dazwischen und versuche alles zusammenzuhalten. So. Und das ist das, was dafür verantwortlich ist, dass es uns heute noch gibt.
1: Und das gelingt dir gut. Aber wenn es nach Südafrika geht zu singen, mein Song, das Tauschkonzert, da würden sie dann schon gerne mitfliegen, um mal zu gucken, was da los ist vor Ort. Ne,
6: ne, das war ja, da habe ich ja nur mitgemacht unter der Bedingung, dass wir alle zusammenfliegen.
1: Genau.
6: Ne? Ja. Und das ist auch bei Voice übrigens so. Ich habe gesagt immer, ich mache nur mit, wenn die Jungs auch zum Mittagessen kommen können. Ja, das, wenn das Catering free ist sozusagen. Also alles, was ich, wo ich alleine zu sehen bin, muss man auch immer wissen und die Leute, die uns kennen, wissen das auch, dass wir da immer als Band sind. Ne? Bei uns ist das Prinzip alles durch alles und jeder mit jedem, so ein bisschen Musketier-Ding und das ist auch das, warum ich das überhaupt nur machen kann. Ich bin ein Rudeltier, ich bin es gewohnt, in der Gemeinschaft unterwegs zu sein und ich brauche das auch. Ich brauche den Austausch, ich brauche Meinungen, ich brauche Rat. Ich brauche Feedback, ich brauche den Austausch und ich will das auch und ich bin schlechter Alleingänger.
1: Ich habe mich sehr gefreut, dass du bei meiner Lieblingsfernsehsendung Sing mein Song, das Tauschkonzert, dabei warst, weil ich sehe diese Sendung so unglaublich gerne, weil man das Gefühl hat, man sitzt mit diesen Musikern da zusammen an dem Tisch, nur auf der anderen Seite halt. Ne?
6: Das Sing so mein toll. Song ist ein wahnsinnig tolles Format. Es war für uns wirklich mit Abstand eine der schönsten Zeiten überhaupt. Natürlich in Südafrika, crazy Ort, crazy Menschen, alles überhaupt, ne, dieses Flair und natürlich auch diese krasse musikalische Intensität von anderen Leuten Songs zu singen in ganz besonderen musikalischen Versionen und dann auch zu hören, wie diese Künstler unsere Songs interpretieren, ne? Und das hat uns wahnsinnig berührt, muss man wirklich sagen. Werde ich nicht vergessen.
1: Und vor allen Dingen auch die Bandgeschichte, die immer erzählt wird nebenbei. Es sind ja immer auch die Gespräche zwischendurch. Es ist ja nicht nur die Musik, sondern viele Künstler lassen ja so ein bisschen die Hose runter. Und es gibt auch fette Emotionen im Fernsehen, ne?
6: Ja, das muss man sagen. Also es hat mich auch tief bewegt, wie dann so ein Mark Forster irgendwas bleibt singt, wie so ein Künstler sich hinsetzt und einen Silbermond-Song interpretiert und auch, wie ich Lena da kennengelernt habe. Seitdem sind wir wirklich eng befreundet und auch Moses Pelham, wie viel wir dann danach noch zusammen gemacht haben und Bosshaus, die ich super unterschätzt habe als Moderator und ehrlich gesagt so ein bisschen dachte, oh nee, die. Und jetzt habe ich auch ganz oft ihnen danach schon gesagt, die haben das wirklich gut gemacht. Eine geile Doppelmoderation. Es hat alles gepasst in dieser Staffel, Leute. Das war einfach die beste Sing meinen Song Staffel. Ich lehne mich weit aus dem Fenster, aber das war einfach, alles hat gestimmt. Alles war cool.
1: Und genauso cool geht's hoffentlich auch mit Silbermond weiter. 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Stefanie von Silbermond war heute bei mir im bbradio Mitternachtstalk und ich hoffe, dass du mich bald wieder besuchen kommst.
6: Ich verspreche es dir.
1: Versprochen?
6: Ja, Ehrenwort.
1: Ja.
6: Ja.
1: Viel Erfolg für euch.
6: Danke, tschüss.
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1: Bei mir ist Frank Klim heute, er ist Vorzeigefeuerwehrmann. Er kommt aus Zedenick und er ist aus meiner Sicht Feuerwehrmann aus Leidenschaft, denn er ist über 40 Jahre dabei. Herzlich willkommen.
7: Ja, recht schönen guten Tag.
1: Feuerwehrmann aus Leidenschaft, kann man sagen, denn du hast 1972 begonnen, als junger Brandschutzhelfer bei der Freiwilligen Feuerwehr zu arbeiten, obwohl Arbeit war es ja zu dem Zeitpunkt noch nicht so richtig.
7: Nee, absolut nicht. Und junger Brandschutzhelfer, ich glaube, da wissen auch die wenigsten Hörer noch was mit anzufangen. Das sind die Vorläufer der Jugendfeuerwehr, was wir heute eigentlich so haben. Und Jugendfeuerwehr, wissen wir ja, dass ihr da auch ein ganz toller Partner für uns seid. Ja, und damals die jungen Brandschutzhelfer, das war eben das Pendant in der DDR. Und als ich 1972 in die Schule kam, war für mich auch klar, du wirst junger Brandschutzhelfer, weil mein Vater seit 1957 schon dabei ist, wir gegenüber der Feuerwehr gewohnt haben. Ja, und da war es einfach ganz normal, auf jeden Fall dabei zu sein. Und angeblich sollen meine ersten Worte auch tatütata gewesen sein, und nicht Mama oder Papa. Mein Vater, den hat es natürlich stolz gemacht, das ist gar kein Thema. Meine Mutter war davon echt genervt. Also das hat sie tatsächlich viele, viele Jahre immer vor sich hergetragen. In der Jugend, in der Kindheit ging es ja noch, aber nachher mit dem aktiven Dienst, gerade wenn dann wirklich nachts mal Alarm war und die Tür nicht rechtzeitig aufging, da wurde schon ganz schön gepoltert im Haus. Also meine Mutter hat es nicht ganz so gern gesehen, aber irgendwann hat sie sich halt mit abgefunden, dass zwei Männer zu Hause bei der Feuerwehr sind, und das gehörte einfach mit dazu.
1: Du warst 1972 junger Brandschutzhelfer. Seit 1979 bist du in der Freiwilligen Feuerwehr. Das heißt, du hast noch 10 Jahre DDR-Feuerwehr mitbekommen und dann die Bundesdeutsche. Gibt es da große Unterschiede?
7: Oh ja, ganz erhebliche. Ich habe in diesen 10 Jahren DDR-Feuerwehr ja auch noch etwa 3 Jahre Berufsfeuerwehr mitgemacht. Und Berufsfeuerwehr in der DDR hieß Deutsche Volkspolizei. Mhm. Also bevor ich in meiner Grundausbildung einen Schlauch ausrollen durfte, musste ich erst schießen gehen mit einer Maschinenpistole oder einer Pistole. Das war für mich nicht ungewöhnlich nach dem Wehrdienst, etwas ganz Normales. Aber ich habe tatsächlich 1989 im Rahmen der Wende und auch einiger Einsätze gemerkt, wie hart das hätte sein können. Zum Glück ist es nie zu einem realen Einsatz gekommen. Aber Berufsfeuerwehr war in der DDR Deutsche Volkspolizei. Und das darf man auch einfach nicht wegwischen.
1: Meine Güte.
7: Ich kann mich noch sehr gut an den Abend erinnern. Ich war damals in Premnitz im Chemiefaserwerk bei der Berufsfeuerwehr. Ich hatte dienstfrei und habe heimlich und nicht erlaubt im Fernsehen gesehen, wie Hans-Dietrich Genscher in Prag von der Botschaft aus sagte, ihr dürft alle ausreisen. Genau in dem Moment klopft es an der Tür und draußen steht ein Kollege von mir und sagt sofort rein in die Dienststelle, keine weitere Diskussion. Und wie er sich umdreht und geht, sehe ich, dass an seinem Gürtel eine Pistole hing. Und da bekam ich dann schon Bedenken. Und quasi in dieser Nacht fuhr durch Rathenow, das war dort die Kreisstadt, ein Zug mit Flüchtlingen aus der Botschaft in Warschau in Richtung Helmstedt. Und dieser Bahnhof in Rathenow war abgesperrt mit Kampfgruppen Polizei und auch Feuerwehr, weil man eben verhindern wollte, dass dort eventuell jemand zusteigen könnte, was ja in Dresden damals passiert ist. Mhm. Und da merkt man schon, dass man dann tatsächlich plötzlich doch Teil dieses Systems war. Wie gesagt, toi, toi, toi, ich bin echt in einer glücklichen Lage, nicht in einen Einsatz gekommen zu sein. Ich weiß aber wohl, dass Feuerwehren in Dresden oder Pirna tatsächlich auch eingesetzt wurden gegen Demonstranten, die damals auf die Straßen gegangen sind. Da gab es viele Diskussionen in den Feuerwehren, aber in letzter Konsequenz waren sie eben alle Angehörige der Deutschen Volkspolizei.
1: Meine Güte.
7: Zedenick umgeben von viel Wäldern, in den damaligen Wäldern viele russische Soldaten, die natürlich an jeder Ecke dann auch ein Lagerfeuer gemacht haben und oftmals diese nicht so ausgemacht haben, wie es hätte sein sollen. Da gab es dann schon den einen oder anderen größeren Waldbrand. Und ich kann mich durchaus auch daran erinnern, dass beispielsweise bei uns mal ein LKW umgekippt ist mit Radeberger Exportbier, was für das Russenmagazin bestimmt war. Und wir mussten die Straße räumen und wir durften so viel mitnehmen, wie wir mit einer Fuhre wegkriegen konnten. Und im Endeffekt fuhr dann ein Löschfahrzeug vollgepackt von oben bis unten mit Bier Richtung Heimat und wir sind zu Fuß gelaufen. Das war einer der schönen Einsätze. Aber ich kann mich auch daran erinnern, dass beispielsweise mal im Nachbardorf in Kleinmutz ein Stall gebrannt hat, mitten in der Nacht. Wir haben von der einen Seite gelöscht und plötzlich war es, als wenn es regnet von der anderen Seite. Was wir nicht sehen konnten, war, dass da auf der anderen Seite ein großes Jauchefahrzeug stand, was mit seiner Pumpe die ganze Jauche von der anderen Seite auf die Scheune kippte. Auf uns natürlich noch mit drauf. Ja, und im Endeffekt stank dann tatsächlich das Feuerwehrhaus in Zedenick mindestens eine Woche lang nach Jauche. Und das war auch das allererste Mal, dass ich außerhalb des üblichen Wochenrhythmuses zu Hause mal in die Badewanne durfte, weil ich von oben bis unten also voll gespritzt war mit den Dingen, die dort aus so einem Jauchefass rauskommen.
1: Es gibt also bei der Feuerwehr durchaus so lustige Sachen zu erzählen.
7: Auf jeden Fall.
1: Aber du hast auch wahrscheinlich nach der Wende dann auch ein paar Dinge erlebt, die man nicht unbedingt erleben möchte.
7: Ja, ist tatsächlich so. Da gab es natürlich mit den vielen neuen Autos auch jede Menge Verkehrsunfälle. Viele sind mit den Geschwindigkeiten, mit den schlechten Straßen und wie auch immer nicht klargekommen. Und da gab es dann sehr, sehr viele Unfälle. Ich kann mich auch wirklich daran erinnern, dass ich einmal jemanden 1,5 Stunden lang die Hand gehalten habe, weil er eingeklemmt war und aus dem Fahrzeug herausgeschnitten werden musste. Und der hat es nicht überlebt. Aber es waren dann halt die letzten 1,5 Stunden, wo er intensiven Kontakt mit einem anderen Menschen zumindest hatte. Ich muss aber sagen, ich kann mich an dieser eigenen

0: irgendwie anders bewältigen und deine Art der Bewältigung ist einfach, die Bilder irgendwann verschwimmen zu lassen, ja?
1: Genau, man nimmt es ja doch mit nach Hause, das ist schon so. Also die Familien, die kriegen das schon mit. Aber es gibt ja auch eine ganze Reihe von Bewältigungsmöglichkeiten. Und hier ist ja eigentlich etwas auch tatsächlich erst nach der Wende bei uns entstanden, dass man über solche Dinge miteinander sprechen kann. Solche Ereignisse werden auch tatsächlich als Unfall angesehen. Also der klassische Unfall ist ja, wie es die Reichsversicherungsordnung sagt, von 1928, ein von außen plötzlich eintretendes Ereignis. Ich stürze, ich falle und so weiter. Aber dieser psychische Schaden, auch der wird inzwischen als Unfall anerkannt. Und wir haben eine ganze Reihe von Maßnahmen bei der Feuerwehrunfallkasse, aber auch Einsatznachsorgeteams, die uns psychologisch betreuen. Und nicht nur einmal, sondern so oft, wie es tatsächlich nötig ist. Und das steht jeder Feuerwehrfrau, jedem Feuerwehrmann in Brandenburg und deutschlandweit sogar offen und wird auch regel genutzt. Und da bin ich sehr, sehr froh, dass wir dieses System haben, weil das hilft uns ungemein. Denn was hilft es uns, wenn wir selber damit nicht klarkommen und irgendwann nicht mehr in der Lage sind, den Dienst zu leisten, auf den man eigentlich bei uns vertraut?
0: Wichtig.
1: Ja, absolut.
0: Wie ist es bei dir? Du bist jetzt über, also fast 40 Jahre bei der Feuerwehr. Wie ist das verteilt gewesen? Freiwillige Feuerwehr, Berufsfeuerwehr. Wie lange warst du bei der Freiwilligen? Wie lange warst du bei der Berufsfeuerwehr?
1: Ich war immer Angehöriger der Freien Feuerwehr und war zwischendurch mal 3 Jahre etwa im Bereich der Berufsfeuerwehr. Ich wollte das tatsächlich zu meinem Beruf machen. Ich wollte das auch studieren. Habe 1987 dann begonnen bei der Berufsfeuerwehr mit Grundausbildung und so weiter. Vorbereitung aufs Studium, das war auch eine ganz tolle Sache. Ja, und als es im September 1990 losgehen sollte mit dem Studium, gab es das plötzlich nicht mehr. Deshalb hatte sich das dann an dieser Stelle eigentlich für mich erledigt, so dass ich tatsächlich die ganze Zeit nur rein ehrenamtlich tätig war. Sicherlich hatte ich vom Jahr 2000 bis 2016 die Tätigkeit des Kreisbrandmeisters im Landkreis Oberhavel, aber auch das war ein Ehrenamt. Man hat mir lediglich als Angestellten bei der Landkreisverwaltung für Brand- und Katastrophenschutz zusätzlich Zeit eingeräumt, um auch die Zeit zu haben, die man braucht während der üblichen Arbeitszeit, wenn es um das Thema Feuerwehr und Kreisbrandmeister ging.
0: Also auch der Wehrführer bei der Freiwilligen Feuerwehr und der Brandschutzbeirat des Innenministers, alles Tätigkeiten, die du in deiner Freizeit gemacht hast.
1: Genau, oftmals während der Arbeitszeit, aber vor allen Dingen außerhalb der Arbeitszeit. Und bei dem Kreisbrandmeister, da kann ich es dann tatsächlich so sagen, weil ich das fürs Finanzamt aufschreiben musste. Die wollten nämlich mal wissen, bekommen wir eine Aufwandsentschädigung, ob das nicht etwa vielleicht viel zu viel wäre. Und wir haben es dann tatsächlich aufgeschrieben chronologisch und das waren jeden Monat mindestens 80 Stunden außerhalb der Arbeitszeit. Und das ging aber teilweise hoch bis auf 120 Stunden monatlich, die hier rein ehrenamtliche Tätigkeit angefallen sind.
0: Wie viele ehrenamtliche Feuerwehrleute haben wir denn in Brandenburg?
1: Über 54.000, aber wir haben ja nur etwa 38.000 Einsatzkräfte. In diesen 54.000 sind natürlich auch unsere Kinder und Jugendlichen in den Jugendfeuerwehren. Und auch die Mitglieder der Alters- und Ehrenabteilung, die also nicht mehr zum Einsatz fahren. Und insofern sind ja diese 38.000 aktive Einsatzkräfte, Frauen und Männer übrigens, doch gar nicht so sehr viel. Inzwischen haben sich die Zahlen stabilisiert. Sie steigen auch langsam wieder an, aber nicht so, wie wir uns das eigentlich vorstellen, weil die Anzahl der Einsätze doch viel, viel höher ist als das, was sich in den letzten Jahren immer so abgezeichnet hatte.
0: Wir als BB-Radio haben ja immer dafür gesorgt, dass es Nachwuchs bei den Jugendfeuerwehren gibt. Wir haben immer dafür getrommelt und wir haben natürlich auch mal versucht, ein bisschen Geld aufzutreiben für die Jugendfeuerwehren, um die zu unterstützen, weil wir es als eine wichtige Aufgabe empfinden, den Feuerwehrnachwuchs zu organisieren und dafür zu sorgen, dass er da ist bei uns im Land.
1: Da sind wir auch total dankbar für, denn was wir an dieser Stelle bei den Jugendfeuerwehren eigentlich fördern, ist ja, dass sie tatsächlich bei der Stange bleiben, dass sie also nicht nur kurzzeitig vielleicht mal für eine Saison oder für 2 Jahre vielleicht bei uns sind, sondern dass wir sie wirklich langfristig an uns binden. Und wenn sie eigentlich dann erkannt haben, dass diese große Feuerwehrfamilie auch für sie eine Familie sein kann, dann gibt es eigentlich auch gar kein Problem zu sagen, jawohl, mit Beginn der Lehre, Ausbildung, Studium und vor allen Dingen danach, wenn sie dann noch eine eigene Familie haben, sind sie langfristig bei uns. Und da gibt es ganz, ganz viele Maßnahmen. Da habt ihr ganz tolle Aktionen gestartet und gemacht. Aber wir haben natürlich auch andere Maßnahmen der Mitgliederbindung, nennen wir das. Wie schaffen wir es also, Leute langfristig bei uns zu binden und zu halten? Da ist gerade in den letzten 3, 4 Jahren eine ganze Menge im Land Brandenburg passiert, wofür ich sehr, sehr dankbar bin.
0: Diese Feuerwehrfamilie, die kannst du vielleicht mal ganz kurz erklären, weil viele, die sich damit noch nicht beschäftigt haben, die sagen, wie Feuerwehrfamilie?
1: Also Feuerwehrfamilie heißt natürlich auf der einen Seite für mich diese generationsübergreifende Sache, Jugendfeuerwehr, Einsatzabteilung, Alters- und Ehrenabteilung. Und wir versuchen schon, die Jüngsten eigentlich dahin zu bekommen, dass sie wirklich die

0: dieses Teamwork erkennen, dass eben nicht jeder alleine arbeitet, sondern als Team arbeitet, dass man sich untereinander abstimmt, dass man aufeinander Obacht gibt. Und gerade dieses Obachtgeben, da geht es ja nicht nur um die klassischen Gefahren wie Rauch, Feuer und so, sondern das, was wir vorhin ja auch schon mal sagten, diese psychischen Belastungen, dass wirklich der eine auf den anderen schaut, wie geht's mit dem weiter, braucht der Hilfe, weil er vielleicht selber das noch gar nicht für sich erkannt hat oder so. Ja, und bei den Älteren vor allen Dingen, dass die auch merken, okay, sie sind gesundheitlich beispielsweise nicht mehr so leistungsfähig, können also den aktiven Dienst nicht mehr vollumfänglich wahrnehmen, dann sollte und darf man meines Erachtens nach diese Menschen auch nicht aufs Abstellgleis schieben, sondern es gibt so viele Mittel und Möglichkeiten, sie trotzdem noch einzubinden. Da sind dann unsere Alters- und Ehrenabteilungen eigentlich sehr, sehr kreativ und da bin ich auch sehr froh. Und ich sage ganz ehrlich, diese sogenannten Treffen der Alters- und Ehrenabteilungen, wo man sich also wenigstens einmal im Jahr trifft, das sind für mich die schönsten Veranstaltungen, weil es so schön ist, wenn über alte Anekdoten und so weiter dort gesprochen wird. Ich kenne Leute, die tatsächlich über 70 Jahre bei der Feuerwehr sind, aber insgesamt fühlen sie sich immer noch dazugehörig. Und was vor allen Dingen das Schöne ist, wenn unsere Alten wieder berichten, wie sie eigentlich, unter welchen primitiven Umständen sie manchmal ihren Dienst geleistet haben, dann ist das durchaus etwas, was unsere jüngeren Leute heutzutage gar nicht mehr kennen, aber wertschätzen dann. Mhm. Und wenn man hier vernünftig miteinander im Gespräch ist, dann wissen unsere jüngeren Leute eigentlich oftmals viel mehr zu wertschätzen, was ihnen heute an die Hand gegeben wurde und unter welchen Bedingungen unsere ehemaligen aktiven Mitglieder eigentlich oftmals arbeiten mussten. Aber trotzdem muss man immer wieder sagen, dass sich viele, viele Einsätze eigentlich gleichen. Egal, ob sie vor 100 Jahren stattfanden, jetzt oder auch in der Zukunft. Also diese Gefahren der Einsatzstelle, wie wir sie bei der Feuerwehr nennen, die wiederholen sich eigentlich immer wieder. Nur, dass sie eben an anderen Nuancen heute herkommen. Mhm. Und beispielsweise sind Gefahren bei Brennen an elektrisch betriebenen Kraftfahrzeugen nicht erst ein Thema seit 2 oder 3 Jahren oder seitdem das auf dem Markt so groß ist, sondern wir hatten rein elektrisch betriebene Fahrzeuge ganz, ganz viel in den 20er Jahren. Und auch damals gab es Einsätze und Brände und Unfälle und auch die mussten damals bewältigt werden. Und das haben die Kameraden damals auch geschafft. Warum sollen wir das heute nicht schaffen?
1: Genau. Vielen Dank an Frank Klim, Feuerwehrmann aus Leidenschaft. Vielen Dank, dass du uns einen kleinen Einblick in deinen Alltag als Feuerwehrmann gegeben hast. Und ich glaube, es gibt noch viele interessante Dinge zu erfahren. Das allerdings müssen wir dann beim nächsten Mal machen, wenn du nochmal Lust und Zeit hast.
0: Ja, auf jeden Fall.
1: Danke, dass du da warst.
0: Vielen Dank.
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3: Mit Frank Philipp. Guten Morgen. Die Lausitz feiert, Energie Cottbus ist in die 2. Fußball-Bundesliga aufgestiegen. Mit einem 1:0 in Regensburg sicherte sich Cottbus den 2. Platz in der Tabelle der 3. Liga und damit den direkten Aufstiegsplatz in Liga 2. Nach dem Abpfiff stürmten die Fans das Stadion in Regensburg. Die offizielle Fanparty gibt es am Sonntag vor der Stadthalle in Cottbus ab 13 Uhr mit einer großen Bühne der Mannschaft und tausenden Fans. Buckelwal Timmy ist tot. Bei dem toten Wal, der vor der Küste der dänischen Insel Anholt gestrandet war, handelt es sich zweifelsfrei um Timmy. Am Tier wurde ein Tracker gefunden, den Timmy für die Verfolgung nach seiner Rettung bekommen hatte. Der Buckelwal war vor Wochen an der Küste von Mecklenburg-Vorpommern gestrandet. Seine Rettung bestimmte wochenlang die Schlagzeilen. Am Sonntag öffnen rund 100 Museen in Brandenburg und feiern den Internationalen Museumstag. Es gibt Sonderschauen, ungewöhnliche Einblicke und zahlreiche Mitmachaktionen. Die offizielle Eröffnung des Tages findet im Museum Mühlberg im Kreis Elbe-Elster statt. In Strausberg ermittelt die Kriminalpolizei jetzt wegen Brandstiftung. Am Samstagmorgen haben auf einem Firmengelände im Ortsteil Hegemühle 3 Busse und ein LKW lichterloh in Flammen gestanden. Die Feuerwehr war im Einsatz, dichter Rauch war aufgestiegen, die Nina-Warn-App hatte angeschlagen. Der Schaden ist enorm. Für die gesperrte Technische Universität in Berlin gibt es wohl eine Ersatzlösung. Der Unibetrieb könnte auf das ehemalige Telekom-Areal in Tegel ausweichen. Rund 32.000 Studenten sind an der TU eingeschrieben. Das Hauptgebäude der TU war wegen Baumängeln gesperrt worden. In Brandenburg ist jetzt offiziell auch die Freiluft-Badesaison gestartet worden. 253 Badestellen sind im ganzen Land ausgewiesen. Die Gesundheitsämter messen dort regelmäßig die Wasserqualität. An 238 Badestellen gibt es derzeit eine ausgezeichnete Wasserqualität.